0: Im Interview mit dem Handelsblatt betont er, dass aus seiner Sicht mit jedem gesprochen werden muss, der reden will. Bundeskanzler und CDU-Chef Merz hält aber dagegen. Er schließt eine Zusammenarbeit mit AfD und Linken auch weiterhin aus. Am Bodensee gibt es ab heute ein echtes Highlight, denn die Bregenzer Festspiele starten. Das Bühnenbild ist wieder spektakulär. Es zeigt eine riesige, zerbrochene Spiegelwand. 25 Meter ist die hoch, Gesamtfläche rund 700 Quadratmeter. Und dazu kommt auch ein großer Infinity-Pool. Gespielt wird in diesem Jahr Giuseppe Verdis Oper La Traviata. Eine Anreise zur weltberühmten Bregenzer Seebühne ist auch mit dem Schiff von Lindau aus möglich.
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2: Mit Henrike Müller. Autos, Fahrräder, Fußgänger. Nürnberg zählt durch. Im gesamten Stadtgebiet läuft aktuell die jährliche zweitägige Verkehrszählung. Die Stadt will damit herausfinden, wie sich der Verkehr in Nürnberg entwickelt und welche Auswirkungen bereits umgesetzte Maßnahmen zur Förderung des Radverkehrs zeigen. Zudem steht auch der Verkehr an besonders emissionsbelasteten Hauptstraßen im Fokus. Rund 200 Schüler sitzen an mehr als 70 Standorten am Straßenrand oder auf Brücken und zählen den Verkehr. Die Ergebnisse sollen dann als Grundlage für die weitere Verkehrsstadt- und Umweltplanung dienen. Die Stadt bittet alle Verkehrsteilnehmer, aufmerksam und rücksichtsvoll gegenüber den engagierten Schülern zu sein.
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1: Die Aperol Spritz Nails werden gerade überall gehypt. In jeder Klatschzeitschrift, die man so kennt, sind die auf Platz 1 mit dabei. Und es geht um die Farbe des legendären Aperol Spritz. Ja. Ja, genau dieses schöne Orange, was auch der Drink hat, das hat eine Nagellackfarbe oder ganz, ganz viele. Und die soll man diesen Sommer einfach tragen. Ne? Mhm. Passt zum italienischen Lebensfeeling.
2: Si, aperitivo.
1: Ja, italienischer Aperitivo. Frische, auffällig, natürlich und mit jede Menge Dolce Vita. So soll es sein. Funktioniert ganz schlicht. Das Orange kommt auf die kompletten Nägel drauf. Okay. Kurz bis mittellang soll man sie haben. Viele Mädels machen das auch schon. Und wenn du dann den Aperol Spritz in der Hand hast und diese Nagellackfarbe im Aperol Spritz Orange, sieht super aus.
2: Also meine Nägel sind auch ein bisschen lang, habe ich festgestellt, aber vielleicht könnte ich die auch mal lackieren.
1: Du probierst doch einfach mal aus. Aperol Spritz Nagellack. Checkt's mal aus, müsst ihr mal googeln. Sieht wirklich gut aus. Also Grüße an alle Mädels da draußen.
2: Dann gehen auch die schwarzen Ränder, glaube ich, bei mir drunter weg.
1: Oh Gott, das ist was anderes.
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6: Ich bin Yves Simon. Frankreich führt als erstes EU-Land ein Social-Media-Verbot für Kinder und Jugendliche unter 15 Jahren ein. Ein entsprechendes Gesetz jedenfalls soll nach den Sommerferien greifen. Das Parlament in Paris hat es mit großer Mehrheit verabschiedet. Michael Evers berichtet für uns aus Paris.
7: Aber wie soll die Umsetzung funktionieren? Frankreich will, dass die großen Social-Media-Plattformen für die Alterskontrolle mehrere technische Möglichkeiten anbieten. Kritiker aber bezweifeln, dass Frankreich solche Einschränkungen im Alleingang durchsetzen kann. Die Zuständigkeit dafür liegt nämlich bei

0: EU und Brüssel prüft bereits, wie eine entsprechende Regelung ausgestaltet werden kann und hält von dem französischen Vorpreschen nicht viel.
1: In allen ostdeutschen Bundesländern liegt ja die AfD in Umfragen vorn. Der sächsische Ministerpräsident Kretschmer fordert deswegen jetzt mit Blick auf die Mehrheitsverhältnisse mehr Gesprächsbedarf zwischen den Parteien, auch mit der AfD. Im Interview mit dem Handelsblatt betont er, dass aus seiner Sicht mit jedem gesprochen werden muss, der reden will. Bundeskanzler und CDU-Chef Merz hält aber dagegen. Er schließt eine Zusammenarbeit mit AfD und Linken auch weiterhin aus. In Spanien soll Rauchen in Zukunft auch in öffentlichen Außenbereichen verboten werden. Ein Gesetz der Regierung sieht Einschränkungen unter anderem in Parks, auf Restaurantterrassen und auch an Stränden vor. Und das würde das bisherige Verbot in Innenräumen dann ausweiten. Das Parlament muss dem Vorhaben jetzt noch zustimmen. Die Regierung hat dort keine Mehrheit. Wenn das Gesetz so kommt, dann dürfte auch zum Beispiel auf Mallorca am Strand nicht mehr geraucht werden. Am Bodensee gibt es ab heute ein echtes Highlight, denn die Bregenzer Festspiele starten. Das Bühnenbild ist wieder spektakulär. Es zeigt eine riesige, zerbrochene Spiegelwand. 25 Meter ist die hoch, Gesamtfläche rund 700 Quadratmeter. Und dazu kommt auch ein großer Infinity Pool. Gespielt wird in diesem Jahr Giuseppe Verdis Oper La Traviata. Eine Anreise zur weltberühmten Bregenzer Seebühne ist auch mit dem Schiff von Lindau aus möglich.
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3: Mit Henrike Müller. Ein seit Jahren andauernder Streit um einen Straßennamen in Allersberg hat jetzt ein Ende gefunden. Der Gemeinderat wird die Wilhelm-Burkhardt-Straße umbenennen. Die Entscheidung fiel nach stundenlanger Debatte. Der Namensgeber der Straße war in der NS-Zeit Mitglied der SA, der bewaffneten Schlägertruppe von Hitlers NSDAP. Die Straße war erst 2021 nach Burkhardt benannt worden, der nach dem Krieg für kurze Zeit Bürgermeister von Allersberg gewesen war. Nicht nur die Allianz gegen Rechts Extremismus, sondern auch viele Bürger hatten den Namenswechsel gefordert. Dem hat sich die Ratsmehrheit nun angeschlossen.
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1: Grüß an alle Millennials. Sagt mir bitte, dass ihr auch damals mit Diddl-Blättern auf dem Schulhof gedealt habt. Also ich war da ganz vorne mit dabei. Ich hatte einen riesigen Ordner mit so Diddl-Duftblättern. Die haben dann lecker gerochen oder waren mit Glitzer oder wie auch immer. Good News für alle, die da so ein bisschen nostalgisch unterwegs sind, denn tatsächlich ist die Diddl-Maus zurück. Seit gestern gibt es ganz normal im Handel wieder diese klassischen Diddl-Blöcke, Schreibwaren, Briefpapier, Plüschtiere und. Also ich werde da safe meinem Kind was davon kaufen. Ich glaube, viele Millennial-Moms und Dads machen das auch. Und vielleicht habt ihr auch noch irgendwo bei den Eltern auf dem Dachboden, im Keller, eure alten Ordner liegen. Das lohnt sich mal, die rauszuholen. Vielleicht sind die auch viel wert, wenn ihr die verkauft. Oder vielleicht vererbt ihr sie ja auch an euren Kids. Also die Diddl-Maus ist zurück. Feiern wir auf jeden Fall.
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1: Vor 2 Jahren kamen in So klingt das Leben bei einem Schiffsunglück mehrere Bewohner eines spanischen Fischerdorfs ums Leben. Um die Stimmung zu heben, hat Luis einen Vorschlag. Das Dorf soll an einem Musikwettbewerb für den Folkloretanz Rondalla mitmachen.
2: Aber glaubt ihr nicht, dass das helfen könnte? Allein die Vorfreude in der Weihnachtszeit. Und wenn die Rondalla für etwas steht, dann für die Gemeinschaft. Die Bar deines Vaters ist immer voll, wenn wir im Viertel spielen.
3: Bis seine Freirunden den ganzen Gewinn wieder auffressen.
2: Anton?
4: Nein, nein. Fang gar nicht erst mit der Schneiderei an. Nie ist Geld für die Westen oder die Anzüge der Fahnenträger da.
2: Aber wenn wir den Wettbewerb gewinnen, könnten wir das Geld den Angehörigen der Opfer spenden.
1: Immer mehr Dorfbewohner wollen bei der Rondalla mitmachen. Nur die 18-jährige Andrea nicht. Ihre Mutter versucht mal wieder, sie zu überreden.
5: Wir haben schon über 60 Anmeldungen für die Rondalla. Genug, um am Wettbewerb teilzunehmen. Du sollst die Dudelsäcke anführen.
6: Ich soll was? Ich will nicht spielen.
5: Du spielst doch den ganzen Tag.
6: Ja, aber für mich.
5: Und für Papa.
6: Genau, aber er ist nun mal nicht mehr da.
5: Glaubst du nicht, es würde ihm gefallen, wenn du mitmachst?
6: Ich weiß nicht, sollen wir ihn vielleicht mal fragen?
1: Den Tod ihres Vaters bei dem Schiffsunglück hat Andrea immer noch nicht überwunden. An ihrer Anti-Einstellung gegenüber der Rondalla kann auch ihr Jugendfreund Elias, der mittlerweile an der Elite-Uni in Berkeley studiert, nichts ändern.
7: Machst du bei der Rondalla mit?
6: Nein. Und du?
8: Klar,
6: du nicht. Wenn du dich nie blicken lässt, wie soll das bei der Rondalla gehen? Ein Star wie du mischt sich nicht unter den Pöbel.
7: Korrekt. Aber dir würde es gut tun.
6: Fang jetzt bloß nicht so an wie meine Mutter.
7: Mein Stipendium habe ich doch nur wegen der Rondalla. Die Berkeley-Leute fahren alle voll auf den ganzen Traditionsscheiß ab. Gibt extra Punkte.
6: Das passt jetzt nicht.
1: Aber Andrea macht dann doch mit und bringt das Dorf beim Rondalla-Wettbewerb entscheidend weiter. Die ein oder andere Schwäche bei der Handlung macht So klingt das Leben mit tollen Bildern und Musik locker wieder wett. Stefan Grundler, Hitradio N1 Kinoredaktion.
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2: Ich bin Yves Simon. Und wieder haben die USA jetzt in der Nacht militärische Ziele im Iran angegriffen, auch in der Hauptstadt Teheran. Das war jetzt schon längere Zeit nicht mehr der Fall. Das US-Kommando erklärt, dass es bei den Angriffen vor allem darum gegangen sein soll, Irans Fähigkeiten einzuschränken, Handelsschiffe in der Straße von Hormuz anzugreifen. US-Präsident Trump hatte vorher neue Schläge gegen den Iran angekündigt. In Höchberg bei Würzburg ist ein 65-Jähriger mutmaßlich aus antisemitischen Motiven schwer verletzt worden. Ein 20-Jähriger aus Syrien soll ihn angegriffen und unter anderem gegen den Kopf getreten haben. Offenbar, weil der Mann eine Israel-Flagge am Revers getragen hat. Das Opfer ist Mitglied der Deutsch-Israelischen Gesellschaft in Würzburg, die den Angriff genauso verurteilt hat wie auch der Würzburger Oberbürgermeister Heilig. Beim Test neuer KI-Modelle des ChatGPT-Entwicklers OpenAI hat eine Software eigenständig wie ein Hacker gehandelt und Computersysteme der KI-Plattform Hugging Face angegriffen. Die KI sollte eigentlich nur Sicherheitslücken für einen Standard-Cybertest ausnutzen, ist dann allerdings aus der Testumgebung ausgebrochen, hat sich Zugang zum Internet verschafft und bislang unbekannte Schwachstellen und auch noch gestohlene Zugangsdaten dabei verwendet. Der Zwischenfall gilt als warnendes Beispiel dafür, wie gefährlich autonome KI Cyberangriffe werden können.
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3: Mit Henrike Müller. Im Sommer bei offenem Fenster schlafen, für viele Nürnberger ist das schwierig, denn über 30 historische Turmuhren bimmeln alle Viertelstunde. Messungen belegen, dass es nachts stellenweise zu laut ist. Jetzt soll Abhilfe geschaffen werden. Die Turmuhren sollen zwischen 22 und 6 Uhr nicht mehr läuten und ein elektronisches Schlagwerk bekommen. Bürgermeister Nasser Ahmed.
4: Der Umbau kostet tatsächlich bis zu 15.000 Euro pro Uhr, aber wir machen den schrittweise und damit sozusagen auch haushaltsschonend. Und mir ist auch einfach wichtig, dass jeder in unserer Stadt Lebensqualität hat. Deswegen gehen wir da auch jedem einzelnen Fall nach.
3: Eine Entscheidung fällt am kommenden Freitag im zuständigen Ausschuss. Wenn es grünes Licht gibt, könnte noch in diesem Jahr mit dem Umbau begonnen werden. Als erstes am Laufer Schlagturm, an der Bartholomäuskirche und der Dreieinigkeitskirche.
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5: Ich bin Yves Simon. Und wieder haben die USA jetzt in der Nacht militärische Ziele im Iran angegriffen, auch in der Hauptstadt Teheran. Das war jetzt schon längere Zeit nicht mehr der Fall. Das US-Kommando erklärt, dass es bei den Angriffen vor allem darum gegangen sein soll, Irans Fähigkeiten einzuschränken, Handelsschiffe in der Straße von Hormuz anzugreifen. US-Präsident Trump hatte vorher neue Schläge gegen den Iran angekündigt. In Höchberg bei Würzburg ist ein 65-Jähriger mutmaßlich aus antisemitischen Motiven schwer verletzt worden. Ein 20-Jähriger aus Syrien soll ihn angegriffen und unter anderem gegen den Kopf getreten haben. Offenbar, weil der Mann eine Israel-Flagge am Revers getragen hat. Das Opfer ist Mitglied der Deutsch-Israelischen Gesellschaft in Würzburg, die den Angriff genauso verurteilt hat wie auch der Würzburger Oberbürgermeister Heilig. Beim Test neuer KI-Modelle des ChatGPT-Entwicklers OpenAI hat eine Software eigenständig wie ein Hacker gehandelt und Computersysteme der KI-Plattform Hugging Face angegriffen. Die KI sollte eigentlich nur Sicherheitslücken für einen Standard-Cybertest ausnutzen, ist dann allerdings aus der Testumgebung ausgebrochen, hat sich Zugang zum Internet verschafft und bislang unbekannte Schwachstellen und auch noch gestohlene Zugangsdaten dabei verwendet. Der Zwischenfall gilt als warnendes Beispiel dafür, wie gefährlich autonome KI Cyberangriffe werden können. Immer mehr Fahrzeuge sind rund um den Globus unterwegs, aber die Zahl der Verkehrstoten ist gesunken. Sie ist seit 2011 um 21% runtergegangen, obwohl in diesem Zeitraum mehr als 1 Milliarde Fahrzeuge neu auf die Straßen gekommen sind. Das berichtet die Weltgesundheitsorganisation. Christiane Ulrich berichtet wiederum für uns aus Genf.
6: Die Zahl der Unfälle ist deutlich zurückgegangen, unter anderem wegen Tempolimits und Sicherheitsstandards für Fahrzeuge. Ein Phänomen der Neuzeit verändert die Statistik allerdings. Der Boom von Lieferservices für Essen und alles Mögliche, der hat die Zahl der Motorräder innerhalb von rund 15 Jahren weltweit verdreifacht. Und Unfälle mit Todesfolge und Verletzungen damit, die machen inzwischen fast 1/3 aller Unfälle aus.
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7: Mit Henrike Müller. Autos, Fahrräder, Fußgänger. Nürnberg zählt durch. Im gesamten Stadtgebiet läuft aktuell die jährliche 2-tägige Verkehrszählung. Die Stadt will damit herausfinden, wie sich der Verkehr in Nürnberg entwickelt und welche Auswirkungen bereits umgesetzte Maßnahmen zur Förderung des Radverkehrs zeigen. Zudem steht auch der Verkehr an besonders emissionsbelasteten Hauptstraßen im Fokus. Rund 200 Schüler sitzen an mehr als 70 Standorten am Straßenrand oder auf Brücken und zählen den Verkehr. Die Ergebnisse sollen dann als Grundlage für die weitere Verkehrsstadt- und Umweltplanung dienen. Die Stadt bittet alle Verkehrsteilnehmer aufmerksam und rücksichtsvoll gegenüber

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1: Ein Schauspielstar hat jetzt ganz tief blicken lassen. Der hatte am Set ganz spezielle Vorstellungen, sage ich mal. Und da ging es auch um seine Unterwäsche.

0: Schönen Nachmittag, der Moritz hier. Die Odyssee ist frisch im Kino angelaufen, unter anderem mit Robert Pattinson. Den kennt ihr ja zum Beispiel noch von Twilight. Der hat sich ganz intensiv mit dem Skript beschäftigt und vorab auch wirklich alles durchgelesen. Antonius ist sein Charakter und da hat er schon ein bisschen festgestellt beim Lesen, also der ist irgendwie zwielichtig. Und da hat er jetzt dem Magazin GQ verraten und auch gestanden, er hatte da so Kostüm anproben und da hat er dann auch gefordert, dass er bitte Leopardenunterwäsche bekommt. Auch mit so ein bisschen Glitzer drauf. Finde ich absolut geil.
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2: Versprich mir, dass du zurückkehren wirst.
3: Und wenn ich nicht kann?
4: Tja, als hätte es König Odysseus zu Beginn von Die Odyssee geahnt. Sein Feldzug gegen Troja dauert schon Jahre, als er dann auch noch von den griechischen Göttern aufgehalten wird. Götter hin oder her, Odysseus und seine Männer wollen unbedingt nach Hause.
3: Nach Jahren des Krieges konnte

0: sich niemand zwischen meine Männer und ihre Heimat stellen. Nicht einmal ich.
1: Zumal es in Odysseus Königreich Ithaka kräftig brodelt. Der König ist schon so lange weg, dass es seine Frau und sein Sohn mit mächtigen Zweiflern zu tun bekommen.
2: Ithaka ist ein Königreich ohne König.
3: Ithakas König wird wiederkommen.
4: Mein Vater.

0: Geschichte sind all meine Filme drin. Krieg, Verlust, Liebe. Und das wollte Christopher Nolan zeitgemäß ins Kino bringen.
1: All of my other movies are in there. It's a very, very human story. A story about war and loss and love. I mean, it's just all in there. And so we really wanted to bring it to modern cinema.
0: Das ist ihm wahrlich gelungen. Dazu tragen auch seine Schauspieler bei. Darunter Matt Damon als Odysseus. Für den Oscar-Gewinner war es die beste Rolle seines Lebens. Allein die Größe der Filmproduktion raubte ihm den Atem.
2: It's really the best role I've ever been offered in my life. And so I felt like a tremendous responsibility. Just the size of the production is the first thing that kind of took my breath away.
0: Klarer Fall. Die Odyssee ist richtig großes Kino mit gewaltigen Bildern und gigantischen Schlachten. Ein Spektakel, das nur auf der großen Leinwand optimal rüberkommt. Stefan Grundler, Hitradio N1 Kinoredaktion.
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2: Ich bin Yves Simon. Frankreich führt als erstes Land in der EU ein Social-Media-Verbot für Kinder und Jugendliche unter 15 Jahren ein. Nach dem Senat hat am Abend auch die Nationalversammlung das Gesetz verabschiedet. Anfang September soll es auch schon in Kraft treten, direkt nach dem Ende der französischen Sommerferien. Ohne Strafen für Eltern oder Kinder. Die Plattformen selbst müssen technische Altersgrenzen einführen. Das Ganze soll so ablaufen: Nach den Ferien können die Kids dann keine neuen Accounts mehr anlegen. Alle, die schon einen haben und 14 Jahre oder jünger sind, werden dann zum Jahreswechsel gesperrt. Der Nürnberger Stadtrat beschäftigt sich heute mit einem Dauerthema, nämlich mit dem Stadionumbau. Es gibt einen Entwurf, auch genannt das neue Achteck wegen der Form, in den viele Wünsche und auch Ideen über eine Bürgerbeteiligung eingeflossen sind. Bürgermeister Andreas Kriegelstein wirbt deswegen für diesen Vorschlag.
3: Also Fußball ist sicherlich ein Schwerpunkt, aber es wird auch für Konzerte da sein, für andere Events. Und wir haben natürlich jetzt auch die Bedürfnisse der Fans zum Beispiel berücksichtigt bei der Planung der Nordkurve. Also in diesem Prozess sind viele Sichtweisen mit eingeflossen und ich glaube, das ist jetzt eine ganz gute Grundlage.
2: Das Stadion soll Platz bieten für 50.000 Zuschauer. Die Kosten belaufen sich auf 260 bis 280 Millionen Euro. Die Deutsche Bahn plant ja ein Alkoholverbot an allen Bahnhöfen bundesweit und das wird jetzt kontrovers diskutiert. Der Drogenbeauftragte der Bundesregierung unterstützt das Vorhaben, das ist der CDU-Politiker Streeck. Er verweist in der Rheinischen Post auf die Gesundheitsgefahren und er sieht auch einen Gewinn für alle, wenn sich Reisende sicherer und vor allem auch wohler fühlen. Andere Politiker von Union und SPD stellen aber jetzt schon klar, die Polizei jedenfalls kann das Alkoholverbot nicht durchsetzen. Sie verweist auch auf fehlendes Personal.
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4: Mit Henrike Müller. Ein seit Jahren andauernder Streit um einen Straßennamen in Allersberg hat jetzt ein Ende gefunden. Der Gemeinderat wird die Wilhelm-Burkhardt-Straße umbenennen. Die Entscheidung fiel nach stundenlanger Debatte. Der Namensgeber der Straße war in der NS-Zeit Mitglied der SA, der bewaffneten Schlägertruppe von Hitlers NSDAP. Die Straße war erst 2021 nach Burkhardt benannt worden, der nach dem Krieg für kurze Zeit Bürgermeister von Allersberg gewesen war. Nicht nur die Allianz gegen Rechts Extremismus, sondern auch viele Bürger hatten den Namenswechsel gefordert. Dem hat sich die Ratsmehrheit nun angeschlossen.
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1: Die Aperol Spritz Nails werden gerade überall gehypt. In jeder Klatschzeitschrift, die man so kennt, sind die auf Platz 1 mit dabei. Und es geht um die Farbe des legendären Aperol Spritz. Ja, ja, genau dieses schöne Orange, was auch der Drink hat, das hat eine Nagellackfarbe oder ganz, ganz viele. Und die soll man diesen Sommer einfach tragen. Ne? Mhm. Passt zum italienischen Lebensfeeling.
2: Si, aperitivo.
1: Ja, italienische Aperitivo. Frische, auffällig, natürlich und mit jede Menge Dolce Vita. So soll es sein. Funktioniert ganz schlicht. Das Orange kommt auf die kompletten Nägel drauf. Okay. Kurz bis mittellang soll man sie haben. Viele Mädels machen das auch schon. Und wenn du dann den Aperol Spritz in der Hand hast und diese Nagellackfarbe im Aperol Spritz Orange, sieht super aus.
2: Also meine Nägel sind auch ein bisschen lang, habe ich festgestellt, aber vielleicht könnte ich die auch mal lackieren.
1: Du probierst doch einfach mal aus. Aperol Spritz Nagellack. Checkt's mal aus, müsst ihr mal googeln. Sieht wirklich gut aus. Also Grüße an alle Mädels da draußen.
2: Da gehen auch die schwarzen Ränder, glaube ich, bei mir drunter weg.
1: Oh Gott, das ist was anderes.
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12: Ich bin Yves Simon. Frankreich führt als erstes Land in der EU ein Social-Media-Verbot für Kinder und Jugendliche unter 15 Jahren ein. Nach dem Senat hat am Abend auch die Nationalversammlung das Gesetz verabschiedet. Anfang September soll es auch schon in Kraft treten, direkt nach dem Ende der französischen Sommerferien. Ohne Strafen für Eltern oder Kinder. Die Plattformen selbst müssen technische Altersgrenzen einführen. Das Ganze soll so ablaufen: Nach den Ferien können die Kids dann keine neuen Accounts mehr anlegen. Alle, die schon einen haben und 14 Jahre oder jünger sind, werden dann zum Jahreswechsel gesperrt. Der Nürnberger Stadtrat beschäftigt sich heute mit einem Dauerthema, nämlich mit dem Stadionumbau. Es gibt einen Entwurf, auch genannt das neue Achteck wegen der Form, in den viele Wünsche und auch Ideen über eine Bürgerbeteiligung eingeflossen sind. Bürgermeister Andreas Kriegelstein wirbt deswegen für diesen Vorschlag.
13: Also Fußball ist sicherlich ein Schwerpunkt, aber es wird auch für Konzerte da sein, für andere Events. Und wir haben natürlich jetzt auch die Bedürfnisse der Fans zum Beispiel berücksichtigt bei der Planung der Nordkurve. Also in diesem Prozess sind viele Sichtweisen mit eingeflossen und ich glaube, das ist jetzt eine ganz gute Grundlage.
12: Das Stadion soll Platz bieten für 50.000 Zuschauer. Die Kosten belaufen sich auf 260 bis 280 Millionen Euro. Die Deutsche Bahn plant ja ein Alkoholverbot an allen Bahnhöfen bundesweit und das wird jetzt kontrovers diskutiert. Der Drogenbeauftragte der Bundesregierung unterstützt das Vorhaben, das ist der CDU-Politiker Streeck. Er verweist in der Rheinischen Post auf die Gesundheitsgefahren und er sieht auch einen Gewinn für alle, wenn sich Reisende sicherer und vor allem auch wohler fühlen. Andere Politiker von Union und SPD stellen aber jetzt schon klar, die

0: Polizei. Jedenfalls kann das Alkoholverbot nicht durchsetzen. Sie verweist auch auf fehlendes Personal. Wegen der neuen Eskalation im Nahen Osten sind Öl- und Spritpreise bei uns in Deutschland deutlich gestiegen. SPD-Generalsekretär Klüssendorf fordert deswegen in der neuen Osnabrücker Zeitung einen Spritpreisdeckel und er verweist auf Länder wie Belgien oder Luxemburg. Die haben so etwas schon seit Jahren. Deutschland gilt Klüssendorf zufolge als Paradies für die Mineralölkonzerne.
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2: Mit Henrike Müller. Im Sommer bei offenem Fenster schlafen, für viele Nürnberger ist das schwierig. Denn über 30 historische Turmuhren bimmeln alle Viertelstunde. Messungen belegen, dass es nachts stellenweise zu laut ist. Jetzt soll Abhilfe geschaffen werden. Die Turmuhren sollen zwischen 22 und 6 Uhr nicht mehr läuten und ein elektronisches Schlagwerk bekommen. Bürgermeister Nasser Ahmed.
3: Der Umbau kostet tatsächlich bis zu 15.000 Euro pro Uhr. Aber wir machen den schrittweise und damit sozusagen auch haushaltsschonend. Und mir ist auch einfach wichtig, dass jeder in unserer Stadt Lebensqualität hat. Deswegen gehen wir da auch jedem einzelnen Fall nach.
2: Eine Entscheidung fällt am kommenden Freitag im zuständigen Ausschuss. Wenn es grünes Licht gibt, könnte noch in diesem Jahr mit dem Umbau begonnen werden. Als erstes am Laufer Schlagturm, an der Bartholomäuskirche und der Dreieinigkeitskirche.
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1: Grüße an alle Millennials. Sagt mir bitte, dass ihr auch damals mit Diddle-Blättern auf dem Schulhof gedealt habt. Also ich war da ganz vorne mit dabei. Ich hatte einen riesigen Ordner mit so Diddle-Duftblättern. Die haben dann lecker gerochen oder waren mit Glitzer oder wie auch immer. Good News für alle, die da so ein bisschen nostalgisch unterwegs sind, denn tatsächlich ist die Diddle-Maus zurück. Seit gestern gibt's ganz normal im Handel wieder diese klassischen Diddle-Blöcke, Schreibwaren, Briefpapier, Plüschtiere und. Also ich werde da safe meinem Kind was davon kaufen. Ich glaube, viele Millennial-Moms und Dads machen das auch. Und vielleicht habt ihr auch noch irgendwo bei den Eltern auf dem Dachboden, im Keller, eure alten Ordner liegen. Das lohnt sich mal, die rauszuholen. Vielleicht sind die auch viel wert, wenn ihr die verkauft. Oder vielleicht vererbt ihr sie ja auch an euren Kids. Also die Diddle-Maus ist zurück. Feiern wir auf jeden Fall.
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1: Vor gar nicht allzu langer Zeit waren witzige Frauen im Fernsehen Mangelware. In den 80er, 90er Jahren dominierten Männer die deutsche Unterhaltungswelt. Die Dokumentation »Was haben wir gelacht?« zeigt, wie sich das langsam änderte. Wegweisend für den Durchbruch weiblichen Humors war Hella von Sinnen. Esther Schweins, die in den 90ern mit RTL Samstagnacht ihren Durchbruch hatte, ist ihr dafür dankbar.
2: Hella von Sinnen hat den Weg geebnet für ganz viele. Eine große Schar von Menschen, die am Rand standen, die mit ihr oder nach ihr durchgeöffnet

0: Pforten gegangen sind. Ich hoffe, ich trete ihr nicht zu nahe, wenn ich sage, wie viel Schmerz dem vorausgegangen ist.
1: Eine ganze Menge. Hella von Sinnen erinnert sich daran, wie sie in ihrer Kölner Heimat auf den ersten Karnevalssitzungen auftrat.
2: Anstrengend, war sehr anstrengend. Du weißt, wie gut du bist, du weißt, wie du

0: Vor allem Thomas Gottschalk. Für Bettina Böttinger war das Verhalten des Wetten-dass-Stars schwer verdaulich.
1: Die ganze Familien haben da gehockt am Samstagabend. Ich hätte nicht gewusst, warum ich da hocken soll. Der hatte auch immer das, dieses Rollenverhalten. Er hatte das Sagen. Diese Rumtatscherei, das war ja jetzt nicht so krass, aber es war immer so latent vorhanden. Er war immer derjenige, der sich für wahnsinnig schön und für wirklich wahnsinnig sexy hielt. Und die Frauen hatten darauf zu reagieren.
0: Auch Gabi Köster und Maren Kreumann geben in Was haben wir gelacht? Einblicke in eine Zeit, die einem heute geradezu unglaublich erscheint. Stefan Grundler, Hitradio N1 Kinoredaktion.
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2: Ich bin Yves Simon. Schönen guten Morgen. Frankreich führt ein Social-Media-Verbot für Kids unter 15 Jahren ein. Dafür ist der Weg jetzt frei. Neue Accounts können die Kinder schon ab September nicht mehr anlegen. Bestehende werden dann zum 1. Januar gesperrt. Präsident Macron spricht von einem großen Schritt und sieht Frankreich als Wegbereiter für einen besseren Schutz von Kindern und Jugendlichen in Europa. In der iranischen Hauptstadt Teheran ist in der Nacht die Flugabwehr aktiviert worden. Dumpfe Explosionen waren im Nordosten der Stadt zu hören. Parallel dazu meldet das US-Militär eine weitere Angriffswelle auf militärische Ziele im Iran, unter anderem auf Kommandozentren, Marine und Luftwaffe, um Irans Möglichkeiten zum Angriff auf Handelsschiffe in der Straße von Hormuz zu schwächen. Die Wassersparregeln in München sind anscheinend wirksam. Seit einer Woche jedenfalls verbraucht München deutlich weniger Trinkwasser. Laut der Stadtwerke liegt der Verbrauch gerade bei unter 320 Millionen Litern am Tag. Während der Hitze Ende Juni, da waren es noch rund 400 Millionen. Seit dem 14. Juli ist es in München und 7 Umlandgemeinden verboten, zum Beispiel den Rasen zu sprengen oder das Auto zu Hause zu waschen. Bei Verstößen drohen Bußgelder von bis zu 50.000 Euro. Ob der Rückgang allerdings direkt auf die Verbote zurückzuführen ist oder auch mit dem Regen und der niedrigen Temperaturen gerade zusammenhängt, das ist laut der Stadtwerke noch offen.
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4: Ich bin Yves Simon. Schönen guten Morgen. Frankreich führt ein Social-Media-Verbot für Kids unter 15 Jahren ein. Dafür ist der Weg jetzt frei. Neue Accounts können die Kinder schon ab September nicht mehr anlegen. Bestehende werden dann zum 1. Januar gesperrt. Präsident Macron spricht von einem großen Schritt und sieht Frankreich als Wegbereiter für einen besseren Schutz von Kindern und Jugendlichen in Europa. In der iranischen Hauptstadt Teheran ist in der Nacht die Flugabwehr aktiviert worden. Dumpfe Explosionen waren im Nordosten der Stadt zu hören. Parallel dazu meldet das US-Militär eine weitere Angriffswelle auf militärische Ziele im Iran, unter anderem auf Kommandozentren, Marine und Luftwaffe, um Irans Möglichkeiten zum Angriff auf Handelsschiffe in der Straße von Hormuz zu schwächen. Heute in einer Woche will die Union einen neuen Vorsitzenden für ihre Bundestagsfraktion wählen. Das hat der CDU-Vorsitzende und Bundeskanzler Merz bekannt gegeben. Vorher sollen Gespräche mit Markus Söder stattfinden.
5: Der Parteivorsitzende der CSU und ich sind verabredet, zeitnah einen entsprechenden Vorschlag an die Fraktion zu unterbreiten.
4: Wer die Nachfolge antritt, ist noch unklar. Es sind einige Namen in der Diskussion, unter anderem Kanzleramtschef Frey, aber auch Innenminister Dobrindt. Die Wasserspargeln in München sind anscheinend wirksam. Seit einer Woche jedenfalls verbraucht München deutlich weniger Trinkwasser. Laut der Stadtwerke liegt der Verbrauch gerade bei unter 320 Millionen Litern am Tag. Während der Hitze Ende Juni, da waren es noch rund 400 Millionen. Seit dem 14. Juli ist es in München und 7 Umlandgemeinden verboten, zum Beispiel den Rasen zu sprengen oder das Auto zu Hause zu waschen. Bei Verstößen drohen Bußgelder von bis zu 50.000 Euro. Ob der Rückgang allerdings direkt auf die Verbote zurückzuführen ist oder auch mit dem Regen und der niedrigen Temperaturen gerade zusammenhängt, das ist laut der Stadtwerke noch offen.
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4: Um 6 Uhr.
5: Ich bin Moritz Einzel. Guten Morgen. Frankreich führt als erstes EU-Land ein Social-Media-Verbot für Kinder und Jugendliche unter 15 Jahren ein. Ein entsprechendes Gesetz, das nach den Sommerferien greifen soll, verabschiedete das Parlament in Paris mit großer Mehrheit. Michael Evers berichtet aus Paris.
6: Aber wie soll die Umsetzung funktionieren? Frankreich will, dass die großen Social-Media-Plattformen für die

0: Alterskontrolle mehrere technische Möglichkeiten anbieten. Kritiker aber bezweifeln, dass Frankreich solche Einschränkungen im Alleingang durchsetzen kann. Die Zuständigkeit dafür liegt nämlich bei der EU. Und Brüssel prüft bereits, wie eine entsprechende Regelung ausgestaltet werden kann und hält von dem französischen Vorpreschen nicht viel.
1: Wegen der neuen Eskalation im Nahen Osten sind Öl- und Spritpreise in Deutschland deutlich gestiegen. SPD-Generalsekretär Klüssendorf fordert deshalb in der Neuen Osnabrücker Zeitung einen Spritpreisdeckel und verweist auf Länder wie Belgien und Luxemburg, die so etwas seit Jahren haben. Er plädiert außerdem für eine Diskussion über ein erneutes Aussetzen der Schuldenbremse. Beim Test neuer KI-Modelle des ChatGPT-Entwicklers OpenAI hat eine Software eigenständig wie ein Hacker gehandelt und Computersysteme der KI-Plattform Hugging Face angegriffen. Die KI sollte eigentlich nur Sicherheitslücken für einen Standard-Cyber-Test ausnutzen, brach aber aus der Testumgebung aus, verschaffte sich Zugang zum Internet und nutzte bislang unbekannte Schwachstellen sowie gestohlene Zugangsdaten. Der Zwischenfall gilt als warnendes Beispiel dafür, wie gefährlich autonome KI-Cyberangriffe werden können.
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3: Mit Chris Wahle. In Nürnberg gehörte der Feierabend gestern den Laufschuhen. Die 14. Ausgabe des B2Run Firmenlaufs zog am Abend knapp 21.000 Laufbegeisterte an. Ein neuer Teilnehmerrekord. Beschäftigte aus über 660 Unternehmen liefen den rund 6,1 Kilometer langen Rundkurs um den Dutzendteich. Weil die Nachfrage so groß war, starteten die Teilnehmer in diesem Jahr in insgesamt 10 Startwellen im 15-Minuten-Takt, zwei mehr als noch im letzten Jahr. Entlang der Strecke sorgten zahlreiche lautstarke Zuschauer für beste Stimmung. Der emotionale Höhepunkt war für viele Teilnehmer der Zieleinlauf im Max-Morlock-Stadion.
4: Ja, und der war auch wirklich gut, Tippi, ne? Du warst ja auch dabei.
5: Ja, der war super. Ich habe so Muskelkater heute.
4: Oh. Danke, Chris. Es ist 2:02.
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4: Ja, was ist denn los, Mensch, mit dem Sommer? Er ist gerade noch nicht da. Es sind nämlich 9 Grad bei euch in Schweig und auch in Lauf. Also dicker Pulli, dünne Jacke für den Weg zum Bus heute Morgen. Später wird's aber. 24 kriegen wir maximal, auch bei euch in Erlangen und an der Fürther Freiheit. Viel Sonne am Vormittag, am Nachmittag wolkig, aber trocken. Und der N1-Wetter-Trend. Die nächsten Tage bis zum Wochenende. Sonne-Wolken-Mix, knappe 20 Grad. Am Wochenende ist Schwitzen angesagt. Da schaffen wir wieder die 30.
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5: Gleich 6:03. Wunderschönen guten Morgen zu euch auf die Straßen. Sieht gut aus. Verkehr läuft. Es geht entspannt rein in diesen Mittwoch. Wenn ihr was habt, meldet euch gerne bei uns im Studio. Die kostenlose N1 Hotline 0800 92 90 92 9. Gutes Pferdchen.
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4: Guten Morgen, Dippi und Marvin hier und Dippis Rechner ist out of order. Ich sehe ein verzweifeltes Gesicht. Was hast du denn schon wieder kaputt gemacht?
5: Ich weiß gar nicht. Updates werden ausgeführt. Bitte lassen Sie Ihren Computer eingeschaltet. Ja, okay, aber das ist seit 20 Minuten jetzt. Erscheint da einer nicht pünktlich zur Arbeit heute Morgen schon wieder?
4: Wahrscheinlich.
5: Und es ist nicht der Chef?
4: Also unsere IT sagt ja immer, meistens sitzt das Problem ja vor dem Rechner.
5: Hey, was soll das schon wieder heißen jetzt?
4: Denk einfach mal drüber nach. Schönen Morgen euch, macht euch einen Kaffee und von uns gibt's entspannten Sound zum Starten. Hier ist Teddy Swims, guten Morgen.

0: 10 nach 6. Guten Morgen. Achtung, jetzt mal genau aufpassen, denn vielleicht wird das ja heute euer Abendessen.
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0: Na, die kaltwarme Joghurtpasta erlebt gerade einen richtigen Hype im Netz. Und es liegt vielleicht auch daran, dass sie perfekt zu heißen Sommertagen passt. Mhm. Die Joghurtpasta klingt erstmal, muss ich wirklich sagen, wie so ein Rezept, das bei einer Mutprobe entstanden ist. Es schmeckt aber überraschend frisch. Ihr kocht einfach Spaghetti und währenddessen kommen dann Gurkenstreifen, Joghurt, Zitrone, bisschen Knofi, Minze und Basilikum in eine Schüssel und die fertigen Nudeln einfach dazu. Alles einmal durchmischen, obendrauf paar geröstete Pinienkerne und der Joghurt, der macht das Ganze cremig und kühl. Die Gurke bringt Frische rein und die Zitrone sorgt dafür, dass es einfach nicht irgendwie so eine traurige Kantinenpasta ist.
2: Mmh, ne? Klingt super. Ich habe gestern schon dem Chef von dem Rezept erzählt.
0: Ja?
2: Hat er gesagt, es wär perfekt für ihn. Wegen dem Knoblauch auch,
0: ja.
2: Muss er abends nach dem Essen schon seine Frau nicht mehr küssen.
0: Oh Mann, ey. Das könnte tatsächlich passieren. Einfach ein bisschen weniger reinmachen, ne? Rezept stellen wir euch auch gleich mal online. Man muss das vielleicht auch nochmal nachlesen, ne? Hitradio1.de ist dann gleich online und vielleicht macht ihr das heute Abend ja auch. 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

0: Na, wer läuft heute Morgen wie ein Pinguin, weil er den Muskelkater des Lebens hat?
1: Ich!
2: Oh Mann.
0: Hier ist Hitradio N1, in der Redaktion gehen schon die Arme hoch. Gestern Abend hieß es am Nürnberger Dutzenteich, Laufschuhe an, Firmenlogo aufs Shirt und so tun, als hätte man freiwillig trainiert. Ne? Beim B2Run Firmenlauf waren rund 20.000 Beschäftigte aus Unternehmen der ganzen Region am Start. Knapp 6 Kilometer ging es rund um den Dutzenteich und für einen war das ein entspannter Feierabendlauf. Für den anderen der längste Betriebsausflug des Lebens, glaube ich, kann man sagen, oder? Das große Highlight, der Zieleinlauf ins Max-Morlock-Stadion. Einmal einlaufen wie die Profis, nur mit hochrotem Kopf und dem dringenden Wunsch nach einem Kaltgetränk. Auch Dippi war mit seiner Frau Miri dabei. Seine größte Angst vorher, nicht Seitenstechen, nicht Kreislauf, sondern dass Miri vor ihm ins Ziel kommt. Also Dippi, Ehe gerettet oder sportlich komplett zerstört?
1: Beides. Beides. Ich muss sagen, sie ist losgelaufen wie die Feuerwehr, schon vom Start weg. Ich hinterher mit dem Schwabbelbauch. Hat sich dann so ein bisschen wieder alles neutralisiert und dann sind wir gemeinsam ins Ziel gekommen.
0: Oh, sehr schön.
1: Wie romantisch, oder?
0: Gute Besserung an alle mit Muskelkater. Hier ist Hitradio N1.

0: 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Heute wieder eine sehr, sehr schöne Nummer. Quizrunde gleich um kurz nach 7, also unbedingt am Radio bleiben und vielleicht staubt er auch ab. Und für den Weg ins Badezimmer gibt's gleich die besten aktuellen Hits. One Republic sind mit dabei und ordentlich Power von Alex Warren. Fever Dream, das gibt's gleich nach 20 hier auf Hitradio N1.
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0: Um genau 6:30.
8: Ich bin Moritz Einzel.

0: Guten Morgen. Frankreich führt als erstes EU-Land ein Social-Media-Verbot für Kinder und Jugendliche unter 15 Jahren ein. Ein entsprechendes Gesetz, das nach den Sommerferien greifen soll, verabschiedete das Parlament in Paris mit großer Mehrheit. Michael Evers berichtet aus Paris.
1: Aber wie soll die Umsetzung funktionieren? Frankreich will, dass die großen Social-Media-Plattformen für die Alterskontrolle mehrere technische Möglichkeiten anbieten. Kritiker aber bezweifeln, dass Frankreich solche Einschränkungen im Alleingang durchsetzen kann. Die Zuständigkeit dafür liegt nämlich bei der EU. Und Brüssel prüft bereits, wie eine entsprechende Regelung ausgestaltet werden kann und hält von dem französischen Vorpreschen nicht viel.
0: Wegen der neuen Eskalation im Nahen Osten sind Öl- und Spritpreise in Deutschland deutlich gestiegen. SPD-Generalsekretär Klüssendorf fordert deshalb in der Neuen Osnabrücker Zeitung einen Spritpreisdeckel und verweist auf Länder wie Belgien und Luxemburg, die so etwas seit Jahren haben. Er plädiert außerdem für eine Diskussion über ein erneutes Aussetzen der Schuldenbremse. Beim Test neuer KI-Modelle des ChatGPT-Entwicklers OpenAI hat eine Software eigenständig wie ein Hacker gehandelt und Computersysteme der KI-Plattform Hugging Face angegriffen. Die KI sollte eigentlich nur Sicherheitslücken für einen Standard-Cyber-Test ausnutzen, brach aber aus der Testumgebung aus, verschaffte sich Zugang zum Internet und nutzte bislang unbekannte Schwachstellen sowie gestohlene Zugangsdaten. Der Zwischenfall gilt als warnendes Beispiel dafür, wie gefährlich autonome KI-Cyberangriffe werden können.
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3: Mit Chris Wahle. Die Tarifverhandlungen sind ins Stocken gekommen und Verdi reagiert. In der Nürnberger Innenstadt kommt es heute zu einem Warnstreik. Beschäftigte aus dem Einzel- und Großhandel protestieren von 10 bis 12 Uhr auf dem Lorenzer Platz. Was geplant ist, erklärt Gewerkschaftssekretärin Susanne Jensen.
4: Wir inszenieren ein Kino-Event sozusagen. Wir wollen auf dem roten Teppich noch einmal präsentieren, welche Forderungen die Beschäftigten und Verdi haben und welche Angebote es derzeit von den Arbeitgebern gibt.
3: Durch die Protestaktion kann es zu Einschränkungen im Service sowie zu längeren Wartezeiten an den Kassen kommen.
5: Danke dir, Chris. Es ist 6:35.
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5: Ich bin ganz ehrlich, es könnte heute Morgen ein bisschen wärmer sein. Ich bin ohne Jacke raus und es war tatsächlich ein bisschen frisch im kurzärmlichen T-Shirt. Ne? Nehmt eine Jacke mit für die erste Gassi-Runde mit dem Hund. Was verdrehst du denn die Augen?
7: Ja, weil du so empfindlich bist. Das ist man freut sich, dass es ein bisschen kühler ist, kann Schlafzimmer mal durchlüften, ist alles super, kriegt mal wieder besser Luft.
5: Schwärme ich nicht.
7: Nee, dann muss man eine Jacke jetzt mitnehmen.
5: Darf ich jetzt mal wetterfertig? 10 Grad haben wir am Luitpoldhain und an der Haller Wiese. Heute wären es aber noch 24. Viel Sonne dabei am Nachmittag, paar Wolken, Regen gibt's nicht. Und der N1-Wettertrend lasst uns aufs Wochenende schielen. Samstag 30 Grad und das wird auch der schönere Tag
7: so
5: vom Wochenende.
7: Allmann. Was voll denn? Voll der Allmann. Nee, ja, nicht mehr schlecht.
5: Rüber zum anderen Verkehrsallmann.
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7: Guten Morgen alle zusammen. 6:53 haben wir es. Verkehr läuft gut, aber Achtung, es wird mittlerweile geblitzt in Zirndorf und zwar Verbindungsstraße West in Richtung Fürth. Wenn ihr noch was habt, meldet euch. Ihr merkt schon, die Stimmung ist hier schon wieder am Überkochen. 0800 92 9. Gute Fahrt.
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5: Gute Besserung an Felix, Dippi und Marvin hier.
7: Guten Morgen, ja.
5: In der N1 Morning Show. Wir haben gleich einen Gast im Studio. Das ist der Peter aus Oberasbach. Und der Peter hat auf Social Media ein virales Reel. Und da hat er mal ordentlich Dampf abgelassen.
7: Ah, leicht krawallig, wie wir gerade.
5: Ja, eben. Und zwar übers Radio.
7: Ja.
5: Möglicherweise sogar über uns.
7: Wir müssen reden.
5: Ja, ich glaube, vielleicht auch was klarstellen. Gleich in 6 Minuten und bis dahin gibt es jetzt erstmal Alex Warren zum Wachwerden. Hier ist Fever Dream.

0: Hier ist Hitradio N1. Guten Morgen. Dippi und Marvin hier.
1: Morgen.
0: Wir sind ja bekannt dafür, dass in unserer Sendung immer gerne Menschen auch mal zu Wort kommen dürfen, die etwas zu sagen haben und auch einfach mal eine Botschaft vermitteln wollen. Viele kennen seine Stories und Reels vielleicht aus den sozialen Medien. Peter Götz aus Oberasbach. Er ist Immobilienmakler und äußert sich in seinen Clips zu ganz vielen verschiedenen Themen. Und jetzt haben wir einen Clip entdeckt. Da geht's um was, das ja tatsächlich auch irgendwo mit uns zu tun hat. Wir hören mal rein.
2: Wisst ihr, was seit 30 Jahren mich an einem Montag, wenn ich ins Auto einsteige und Radio am meisten aufregt? Seit 30 Jahren immer wieder die gleiche Scheiße vor diesem Moderator. Ja, noch 5 Tage bis zum Freitag, dann haben wir es wieder geschafft. Dienstag noch 4 Tage und so geht es die ganze Woche durch.
0: Ja, habe ich mir gedacht, da müssen wir mal drüber sprechen. Und hier ist er, Peter, guten Morgen.
3: Guten Morgen, grüßt euch.
0: Du sagst, Radiomoderationen, bei denen am Montag schon gesagt wird, dass hoffentlich bald Freitag ist, die gehen dir richtig auf den Sack. Warum?
3: Weil das einfach meinem ganzen Naturell widerspricht. Also mich begleitet es seit meiner Lehrzeit, glaube ich, das erste Mal, wo ich das gehört habe, boah, Montag, jetzt noch 4 oder 5 Tage, dann haben wir es wieder geschafft. Oder der vorgezogene Freitag oder was da immer so kommt.
1: Vize-Freitag.
3: Oder Vize-Freitag. Das war halt noch nie meine Einstellung, weil ich bin gerne in der Arbeit und habe mir Vollgas gegeben. Ich finde es halt ist einfach die falsche Message an junge Leute, weil die möchten halt alle sehr, sehr viel haben, ob das jetzt tolle Autos sind und dergleichen. Aber das kommt halt dann nicht, wenn ich dann am Montag schon lustlos in die Arbeit fahre und dann auch noch vom Radio die Message kriege, oh, jetzt noch 4 oder 5 Tage. Und das kotzt mich wirklich an.
0: Dann hoffen wir mal, du hast diese Message nicht bei uns gehört.
1: Stimmt. Wir waren es nicht.
3: Man merkt es ja auch bei dem Post, dass ganz viele anscheinend das selber irgendwo jetzt wahrnehmen und sagen, ja, das stimmt, das habe ich so gar noch nicht wahrgenommen, jetzt nehme ich es wahr, das stimmt, das kommt immer wieder.
0: Das können wir unterstreichen. Positivität, das ist hier ganz wichtig. Und dass man im Leben viel erreichen kann, das hast du gezeigt und darüber ein Buch geschrieben, heißt Von der Gosse in den Porsche. Der Titel sagt ja eigentlich schon alles. Was ist denn deine Botschaft, Peter, an junge Leute von heute?
3: Es ist halt so, wie es schon immer war im Leben. Wenn du was erreichen willst, musst du halt Vollgas geben. Und du musst halt ein bisschen mehr machen oder viel, viel mehr machen wie alle anderen. Mhm. Bei mir war es halt genauso. Ich habe Samstag, Sonntag immer gearbeitet, immer Gas gegeben. Und deswegen hat mich das als junger Mensch auch gestört, weil ich gerne in die Arbeit gegangen bin. Und dann hat mich das aufgeregt, wenn dann ich da im Bus gesessen bin. Und dann höre ich, oh, noch 4 oder 5 Tage. Das hat mich eher demotiviert als motiviert.
0: Du engagierst dich ja auch total für den Tierschutz, spendest Einnahmen von Seminaren, die du hältst. Um was geht's da?
3: Ich bin halt ein totaler Verfechter von diesem Masterclass, dass man junge Menschen hier 10.000 Euro für irgendeine Schulung aus den Taschen zieht und dann denen verspricht, die Zauberformel, wie du zum Multimillionär wirst. Daran glaube ich nicht und ich mache das für ganz, ganz wenig Geld und zeige aber die Leute auch auf. Schau mal, ich lebe davon nicht, sondern ich spende alles zu 100% im Tierschutz und zeige halt auf, wie man mit ein paar Kniffe, was erreichen kann, zwar vielleicht nicht Multimillionär, aber trotzdem einigermaßen durchs Leben gehen kann. Und ich muss davon nicht leben, daher kann ich das offen sagen, wie ich möchte, weil ich muss nicht jemand werben, dass er wieder kommt. Und für mich ist es wichtig, einfach im Leben was zurückzugeben. Ich habe viel Glück gehabt und spende das halt dann komplett zu 100% in Tierschutz.
0: Peter Götz aus Oberasbach, kernige Lebensweisheiten mit viel Fränkisch.
3: Ja, richtig.
0: Folgt ihm gerne auf Instagram. Peter, danke für deine Zeit und ich würde sagen, packen wir es an, oder?
3: Vollgas. Also, gute Zeit euch.
0: Hier ist Hitradio N1.

0: 6.47 Uhr. Guten Morgen.
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0: Es ist 6.51 Uhr. Guten Morgen.
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0: Dramatische Szenen spielen sich gerade in meinem Keller ab. Marvin und Dippy hier. N1 Morning Show. Guten Morgen. Ich habe meinem Freund zum Geburtstag ein Schlauchboot geschenkt. Also uns eigentlich. Denn wir hatten die tolle Vorstellung, an heißen Sommerwochenenden doch auf österreichischen Bergseen einfach mal zu paddeln. So, gesagt, getan. Ich habe mich auf die Suche gemacht und online so ein Schlauchboot bestellt. Dann vielleicht ein bisschen zu schnell geklickt, denn dann kam dieses Ding. Und der Postbote brauchte Hilfe beim nach oben tragen. Ich war nicht da, ein Nachbar hat ihm dann geholfen und mir geschrieben. Und ich dachte mir, um Gottes Willen, was ist passiert? Und dann habe ich es gesehen. Ich habe leider ein viel zu großes Boot bestellt. Statt das kleine aufblasbare Ding für zwei Personen ist es jetzt ein Riesenkahn für 4 bis 5 Leute mit einer Zuladung von 500 Kilo. Und das Teil wiegt leer schon knapp 50 Kilo. Du kannst es allein eigentlich gar nicht tragen. So, dann wollte ich das jetzt ja auch nicht zurückschicken, weil ich brauchte ja was zu schenken.
1: Warum nicht?
0: Na, ich dachte mir jetzt
1: zu schenken.
0: Ja, und ich dachte mir dann auch, Challenge accepted, es muss jetzt irgendwie gehen. Aber jetzt kommt die Panik, denn ich habe so eine Pumpe bestellt, mit der du das am Zigarettenanzünder vom Auto aufpumpen kannst. Ich habe nur die Befürchtung, dass danach die Autobatterie leer ist.
1: Ja, brauchst vielleicht eine Busbatterie.
0: Das ist doch der Wahnsinn. Und mein Freund war dann auch total geschockt. Was hast du für ein Riesending bestellt?
1: Ja, wir sollen das tragen und wir sollen das trocknen.
0: Genau, das hat er dann nämlich auch gesagt. Wie kriegen wir das danach eigentlich trocken? Weil du

0: Muss das ja dann. Wir haben keinen Garten, wir haben keinen Balkon, wir können das nirgends trocknen.
1: Was ich halt nicht verstehe, ist, jeder googelt sein Kochrezept, wenn er was zum Abendessen machen will, und dann kauft man so ein Ding, da schaut man nochmal, wie sind die Erfahrungsberichte, was kauft man da, was ist praktisch, was muss man beachten.
0: Hä? Warum erzähle ich euch das? Habt ihr Erfahrung mit Schlauchbooten?
1: Ja, sorry.

0: Mit einem schönen Sommerhit Geld verdienen, das geht bei uns bei Hitradio N1. Guten Morgen zusammen mit unseren Backwards Beats in der Sommeredition. Wir spielen euch einen Sommerhit rückwärts an. Wenn ihr ihn erkennt, gibt's einen 50€ Shopping-Gutschein vom E-Center Schüller im Röthenbach-Center. Bin gespannt, ob ihr heute draufkommt. Wir quizzen gleich um kurz nach 7 hier auf Hitradio N1.
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1: Um eine Minute nach sieben.
2: Ich bin Moritz Einzel. Guten Morgen. Frankreich führt als erstes EU-Land ein Social-Media-Verbot für Kinder und Jugendliche unter 15 Jahren ein. Ein entsprechendes Gesetz, das nach den Sommerferien greifen soll, verabschiedete das Parlament in Paris mit großer Mehrheit. Michael Evers berichtet aus Paris.
3: Aber wie soll die Umsetzung funktionieren? Frankreich will, dass die großen Social-Media-Plattformen für die Alterskontrolle mehrere technische Möglichkeiten anbieten. Kritiker aber bezweifeln, dass Frankreich solche Einschränkungen im Alleingang durchsetzen kann. Die Zuständigkeit dafür liegt nämlich bei der EU. Und Brüssel prüft bereits, wie eine entsprechende Regelung ausgestaltet werden kann und hält von dem französischen Vorpreschen nicht viel.
2: Wegen der neuen Eskalation im Nahen Osten sind Öl- und Spritpreise in Deutschland deutlich gestiegen. SPD-Generalsekretär Klüssendorf fordert deshalb in der neuen Osnabrücker Zeitung einen Spritpreisdeckel und verweist auf Länder wie Belgien und Luxemburg, die so etwas seit Jahren haben. Er plädiert außerdem für eine Diskussion über ein erneutes Aussetzen der Schuldenbremse. Beim Test neuer KI-Modelle des ChatGPT-Entwicklers OpenAI hat eine Software eigenständig wie ein Hacker gehandelt und Computersysteme der KI-Plattform Hugging Face angegriffen. Die KI sollte eigentlich nur Sicherheitslücken für einen Standard-Cyber-Test ausnutzen, brach aber aus der Testumgebung aus, verschaffte sich Zugang zum Internet und nutzte bislang unbekannte Schwachstellen sowie gestohlene Zugangsdaten. Der Zwischenfall gilt als warnendes Beispiel dafür, wie gefährlich autonome KI-Cyberangriffe werden können.
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4: Mit Chris Wahle. Das Max-Morlock-Stadion soll komplett modernisiert werden. Heute muss der Stadtrat die Grundlagen für die nächste Planungsphase beschließen. Künftig soll das Stadion unter anderem zur reinen Fußballarena werden, 50.000 Zuschauer fassen und mehr Aufenthaltsqualität bieten. Sportbürgermeister Andreas Kriegelstein.
5: Der große Vorteil, den wir sehen, ist, dass das Stadion so flexibel sein wird, dass wir verschiedene Anforderungen erfüllen können. Also Fußball ist sicherlich ein Schwerpunkt, aber es wird auch für Konzerte da sein, für andere Events. Und wir haben natürlich jetzt auch die Bedürfnisse der Fans zum Beispiel berücksichtigt bei der Planung der Nordkurve. Also in diesen Prozess sind viele Sichtweisen mit eingeflossen und ich glaube, das ist jetzt eine ganz gute Grundlage.
4: Gibt der Nürnberger Stadtrat heute grünes Licht, wird die Verwaltung die bisherigen Pläne weiter ausarbeiten. Im Dezember soll dann eine europaweite Ausschreibung starten. Das neue Stadion soll dann spätestens 2032 fertig sein. Außerdem heute Thema im Stadtrat: die dauerhafte Verlängerung des Nürnberger Frühlingsfests von 2 auf 3 Wochen.
1: Danke dir, Chris. Es ist 7:03.
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1: Ja, und es wird auch heute wieder sommerlich. Bis zu 25 Grad sind drin. Aktuell ist es aber noch frisch. 11 Grad an der Fürther Freiheit und auch bei euch in Gostenhof. Viel Sonne mit dabei. Am Nachmittag hier und da mal ein paar dichtere Wolkenfelder. Aber kein Regen und der N1-Wettertrend. Die nächsten Tage bleibt's ähnlich. Am Wochenende wird's richtig heiß. Samstag 30 Grad. Sonntag dann ein bisschen Regen dabei.
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7: Um 7:04. Wunderschönen guten Morgen, liebe Legenden der Lichthupe. Wir schauen kurz auf die Straßenverkehr. Läuft gut, aber Vorsicht, es wird geblitzt. Nürnberg, Neumeierstraße und in der Regensburger Straße, und zwar zwischen Autobahn und Fischbach, sowie in Zirndorf steht einer an der Verbindungsstraße West in Richtung Fürth. Wenn ihr sonst noch was habt, meldet euch gerne bei uns im Studio. Die kostenlose N1-Hotline 0800 92 90 92 9. Gutes Pferdchen.
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7: Guten Morgen.
1: Guten Morgen. Und jetzt wird gequizt. Ein Sommersong rückwärts gespielt, der euch 50 Euro bringen kann. Das sind die Hitradio N1 Backwards Beats in der Sommeredition. Wir quizzen gleich in 6 Minuten, aber ich möchte euch schon mal eine kleine Kostprobe geben. Wenn ihr schon eine Ahnung habt, könnt ihr gerne schon mal anrufen. 0800 92 90 92 9. Achtung! Boah, schwierig, oder? Habt ihr eine Idee? Auflösung und vielleicht 50 Euro gleich in 6 Minuten.

0: 7.12 Uhr. Live ist live, kann ich da nur sagen.
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0: Ja, spielen wir jeden Morgen um kurz nach 7 mit euch. Und wir dachten uns gerade schon, warum ruft denn heute keiner an?
2: Ist es zu schwer?
0: Die Leute müssen doch draufkommen. Ja, falls ihr auch diesen Pfeifton gehört habt, es haben offenbar sehr viele angerufen. Scheinbar sind die Leitungen zusammengebrochen.
2: Oh nein.
0: Weil ihr so gut seid. Deswegen ändern wir jetzt einfach gerade mal den Modus. Wenn ihr eine Idee habt, dann schreibt uns doch einfach mal eine WhatsApp. Und wer am schnellsten ist, der staubt den 50-Euro-Gutschein ab. Wir schreiben euch dann, wer es ist. So, jetzt Achtung, nochmal zum genauen Mitquizzen. Welchen Sommersong suchen wir hier? Das ist er rückwärts. Gespielt. Na?
2: Oh. Das ist doch nicht zu schwer, ich habe mich gerade schon gewundert.
0: Das klingt gruselig. Es ist wirklich sehr, sehr gruselig. Also her mit euren WhatsApps, gerne auch per Sprachnachricht 0800 92 9 0 92 9. Dann schauen wir doch mal, wer es errät, ne? Leitung zusammengebrochen. Scheint einfach zu sein.
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Na, da sind jetzt aber viele WhatsApp-Nachrichten reingekommen. Hier ist Hitradio N1 für die Auflösung unserer Backwards Beat Summer Edition. Es geht um diesen Song hier. Welcher ist denn das? Ah, ein Sommerhit rückwärts gespielt. Und die liebe Sandra war ganz schnell und hat's erkannt und sagt, das ist Bella Ciao von El Professor. Jawoll! Da können wir nur sagen, liebe Sandra, das ist absolut richtig. Der 50-Euro Shopping-Gutschein vom E-Center Schüller geht an dich. Herzlichen Glückwunsch und neue Quizrunde morgen früh um 7:15 wieder. Dann mit funktionierenden und hoffentlich nicht zusammengebrochenen Telefonleitungen, weil so viele von euch anrufen. Wahnsinn. Hier ist Hitradio N1. Schön starten den Mittwoch mit dieser geilen Sommer.

0: Das ist ja der Hammer. Über 60% der Deutschen denken mindestens einmal am Tag an Sex. Das ist das Ergebnis einer aktuellen Umfrage. Männer dabei übrigens deutlich häufiger als Frauen.
1: Habe ich gestern auch mit dem Chef ein bisschen drüber geplaudert.
0: Ja.
1: Und dann hat er gesagt, ey Tippi, soll ich ehrlich sein? Ich denke mindestens fünfmal am Tag an Sex. Sag ich, fünfmal am Tag? Da muss Ihre Frau aber schon eine echte Granate sein. Sagt er, wieso? Hat doch nichts mit meiner Frau zu tun.
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0: 7:35. Das nächste Quiz steht in den Startlöchern. Denn es ist ja Mittwoch. Und da geht's bei uns immer um Ruhm und Ehre.
1: Quizwoch.
0: Und Dippi hat seinen Einsatz beim großen Hitradio N1 Produkteraten. Eine Produktbewertung aus dem Internet. Eine wahre Produktbewertung aus dem Internet. Und wir müssen alle erraten, welches Ding dahinter steckt.
1: An sich ein gutes Gerät mit ordentlich Wumms. Was mich jedoch sehr verärgert hat, ist der Fangsack. Nach 10-mal Gebrauch ist da jetzt nun der Reißverschluss defekt.
0: Was ist da? Der Fangsack?
1: Scheinbar keine so gute Qualität gewesen.
0: Naja, ich vermute, wir bewegen uns im Gartenbereich. Das ist meine Theorie. Und ich glaube, es ist ein Laubsauger.
1: Ein Laubsauger?
0: Laubsauger.
1: Also saugt er das Laub dann auf oder was macht der?
0: Ja. Würde ich sagen. 0800 92 90 92 9. Schickt uns mal eine WhatsApp ins Studio, wenn ihr eine Idee habt. Auflösung im N1 Produkteraten dann gleich um 7:50. Und für den Weg dahin gibt's guten Sound. Auf dem Weg in die Arbeit mit Bibi Rexha und New Religion gleich.
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1: Um 7:30.
2: Ich bin Moritz Einzel. Guten Morgen. Frankreich führt als erstes EU-Land ein Social-Media-Verbot für Kinder und Jugendliche unter 15 Jahren ein. Ein entsprechendes Gesetz, das nach den Sommerferien greifen soll, verabschiedete das Parlament in Paris mit großer Mehrheit. Michael Evers berichtet aus Paris.
3: Aber wie soll die Umsetzung funktionieren? Frankreich will, dass die großen Social-Media-Plattformen für die Alterskontrolle mehrere technische Möglichkeiten anbieten. Kritiker aber bezweifeln, dass Frankreich solche Einschränkungen im Alleingang durchsetzen kann. Die Zuständigkeit dafür liegt nämlich bei der EU. Und Brüssel prüft bereits, wie eine entsprechende Regelung ausgestaltet werden kann und hält von dem französischen Vorpreschen nicht viel.
2: Wegen der neuen Eskalation im Nahen Osten sind Öl- und Spritpreise in Deutschland deutlich gestiegen. SPD-Generalsekretär Klüssendorf fordert deshalb in der Neuen Osnabrücker Zeitung einen Spritpreisdeckel und verweist auf Länder wie Belgien und Luxemburg, die so etwas seit Jahren haben. Er plädiert außerdem für eine Diskussion über ein erneutes Aussetzen der Schuldenbremse. Beim Test neuer KI-Modelle des ChatGPT-Entwicklers OpenAI hat eine Software eigenständig wie ein Hacker gehandelt und Computersysteme der KI-Plattform Hugging Face angegriffen. Die KI sollte eigentlich nur Sicherheitslücken für einen Standard-Cyber-Test ausnutzen, brach aber aus der Testumgebung aus, verschaffte sich Zugang zum Internet und nutzte bislang unbekannte Schwachstellen sowie gestohlene Zugangsdaten. Der Zwischenfall gilt als warnendes Beispiel dafür, wie gefährlich autonome KI-Cyberangriffe werden können.
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4: Mit Chris Wahle. Die Nürnberger sollen besser schlafen können. Deshalb sollen die historischen Turmuhren nachts gar nicht mehr bimmeln. Nach und nach sollen dazu die mechanischen Schlagwerke durch elektronische ersetzt werden. Am Freitag ist das ganze Thema im Bau- und Vergabeausschuss. Bürgermeister Nasser Ahmed.
5: Wenn der Stadtrat grünes Licht gibt, dann legen wir noch in diesem Jahr los, im Herbst. Das sind auch Baumaßnahmen, die nicht lange dauern, nur wenige Tage. Und noch dieses Jahr habe ich mir vorgenommen, dass wir die Dreieinigkeitskirche in Gostenhof, die Bartholomäuskirche in Wörth und hier den Lauferschlagturm in der Altstadt umbauen.
4: Tagsüber bleibt es aber beim viertelstündlichen Glockenschlag als Kompromiss zwischen Tradition und Lebensqualität. Über 30 solcher Turmuhren gibt es in Nürnberg. Pro Uhr kostet der Umbau rund 15.000 Euro.
1: Danke dir, Chris. Es ist 7:35.
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1: Ja, die Sonne ist schon da. Nehmt die Sonnenbrille bitte auch mit, wenn es aus dem Haus geht. Es wird schön. 24 Grad sind heute maximal drin. Gegen Mittag kommen ein paar Wolken auf, aber warm ist es ja trotzdem. Regen nicht in Sicht. Und der N1-Wettertrend für Franken kann sich sehen lassen. Die nächsten Tage ähnlich wie heute. Samstag 30 Grad und viel Sonne. Sonntag die Abkühlung. Perfektes Freibadwetter. Warum lachen wir?
7: Ja, ich habe mir auch mal überlegt, so eine Turmuhr zu kaufen. Hab's dann aber doch nicht gemacht, weil ich mir gedacht habe, hey, wie gehen die ums Handgelenk rum? Das ist ja voll unpraktisch.
1: Du bist so lustig.
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7: Egal, 7:58. Ja. Guten Morgen alle zusammen. Wir schauen auf die Straßen. Sieht gut aus, normaler Berufsverkehr. Aber Vorsicht, Blitzer, Nürnberg-Erlenstegenstraße, Neumeierstraße und in der Regensburger Straße. Und zwar dort zwischen Autobahn und Fischbach. Sowie in Zirndorf steht einer an der Verbindungsstraße West Richtung Fürth. Wenn ihr auch noch was habt, 0800 92 90 92 9. Nicht anrufen momentan, weil unsere Telefonanlage hat...
1: Ja, das letzte Quiz hat die Leitungen zerstört.
7: Gute Fahrt.
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1: Ja, heute zu Morgen mit uns zwei Raketen, Dippy und Marvin, ja,
7: guten
1: hier.
7: Guten Morgen. Und die Telefonanlage ist krank, ja, genauso wie Felix. Deswegen sind wir da.
1: Genau, deswegen sind wir da. Habt einen schönen Morgen. Es wird ordentlich was los sein am Wochenende. Ich freue mich schon sehr drauf. Bürgerfest in Schwabach ist.
7: Oh, ist schön.
1: Classic Open Air im Luitpoldheim.
7: Noch schöner.
1: Mit Picknickdecke und viel Essen und Musik. Es wird gut. Bist du auch dabei?
7: Ja, ich bin vielleicht dabei. Ich weiß noch nicht, ich habe mich wirklich tatsächlich einmal beim Classic Open Air, ist ja so groß, habe ich wirklich meine Picknickdecke nicht mehr gefunden.
1: Oh.
7: Also da muss man schon gucken, wo sitzt man da genau. War kurz auf der Toilette und ging dazu, dachte mir...
1: Ja, das ist schlecht.
7: Wo sitzen die Menschen?
1: Wir finden jetzt den nächsten Song. Bibi Rexha begleitet euch in den Mittwoch. Hier ist New Religion.

0: Mensch, man weiß ja gerade gar nicht, was man zuerst machen soll, oder? Annafest in Forchheim startet jetzt am Freitag und heute ist letzter Kerbertag in Feucht.
1: Oh, die ist auch richtig gut.
0: Ja, kenne ich viele, die da im Einsatz sind, sag ich mal. Zum Beispiel unser lieber Kollege Max, ne? Der ist da auch in Feucht auf der Kerber.
1: Ja, ist ja Feuchter, Urfeuchter.
0: Ja.
1: Und da ist die Feuchter Kerber Pflichtprogramm.
0: Ja, wird spannend, denn der weckt euch morgen früh.
1: Genau.
0: Mal gucken, ob er aufstehen kann. Also ich würde morgen früh um 6 mal einschalten, wie das klingt. Max von der Feuchter Kerber direkt in 1 Studio.
1: Ja.
0: Sehr lustig. Hey, Grüße an alle Kerber-Burschen und Madeln und alle, die nächsten Tage noch kühles Radler trinken. Genießt die Kerber-Zeit bei uns in Franken. Ist doch schee. Müssen wir auskosten. Und habt einen schönen Mittwochmorgen mit den besten aktuellen Hits. Tempest City jetzt. Ganz entspannt. Hier ist Self-Aware auf Hitradio N1.

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0: Na, jetzt bin ich mal gespannt, was das ist. Hier ist Hitradio N1, 7.51 Uhr. Das Hitradio N1 Produkte raten. Jeden Mittwoch, 10 vor 8. Dippi liest eine Produktbewertung aus dem Netz vor. Die ist real und alle müssen miträtseln, was das ist.
1: An sich ein gutes Gerät mit ordentlich Wumms. Was mich jedoch sehr verärgert hat, ist der Fangsack. Nach 10-mal Gebrauch ist da jetzt nun der Reißverschluss defekt.
0: 0800 92 90 92 9. WhatsApp-Sprachnachricht zu uns.
1: Du hast gesagt?
0: Ich habe gesagt, das ist ein Laubsauger. Wir sind im Gartenbereich. Mhm. Das ist meine Vermutung. Mhm. Sonja, wie sieht's denn bei dir aus?
2: Fangsack. Nee, mit Reißverschluss. Sagt mir jetzt gar nichts.
0: Sagt dir nichts? Conny, was ist denn deine Vermutung?
3: Es gibt doch diese Spiele mit diesen Bällen zum Hin- und Herschmeißen. Ja. Da gibt es ja auch sowas zum Klacken, was man dann mit so einem Netz aufhängt. Und vielleicht gibt es das auch mit einem Fangsack.
1: Das ja, ist gut. Das Spiel kenne ich. Ja. Das ist mega. Aber ist nicht die richtige Lösung.
0: Ach, Mensch. Jessie haben wir noch.
4: Könnte vielleicht ein Laubsauger sein. Ja. Der Fangsack, den gibt es beim Laubsauger. Ja. Also entweder pustet er oder er saugt. Und ja, da braucht er schon ein bisschen Wumms, würde ich sagen.
0: Absolut, das war ja auch meine Theorie. Jetzt sag mal.
1: Also Jessie hat echte Expertise, arbeitet scheinbar im Gartencenter. Ja. Denn sie und du, ihr habt beide recht, es ist ein Laubsauger.
0: Sehr gut, Jessie, Ruhm und Ehre für uns, Mensch. Stark.
1: Das da freust du dich
0: der
1: jetzt,
0: freu ich mich jetzt schon.
1: War doch fast ein bisschen ins Geweint, der kleine Marvin, vor Freude.
0: N1-Produkte raten jeden Mittwoch um diese Zeit, auch nächsten Mittwoch wieder hier bei Hitradio N1 um 10 vor 8. Danke fürs Mitquizzen.

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0: Hitradio N1 präsentiert die kaltwarme Joghurtpasta. Richtig lecker. Ein neuer Food-Trend, den wir entdeckt haben. Perfekt für den Sommer, richtig lecker. Vielleicht wird das sogar heute euer Abendessen. Wir schauen es uns gleich mal genauer an im N1 Trend-Update um 10 nach 8. Und davor gibt's noch ein bisschen Summer-Fußball-Vibes. Shakira mit dem WM-Song zusammen mit Burna Boy. Dai Dai. Alles gleich nach 8 in der N1-Playlist.
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0: Um genau 8 Uhr.
8: Ich bin Moritz Einzel. Guten Morgen. Frankreich führt als erstes EU-Land ein Social-Media-Verbot für Kinder unter 15 Jahren ein. Das Parlament hat ein entsprechendes Gesetz verabschiedet, das nach den Sommerferien schrittweise greifen soll. Ab September gilt es für neu angelegte Konten, Anfang 2027 auch für bestehende. Präsident Macron begrüßte den Beschluss. Auch in Deutschland wird über ein solches Verbot diskutiert. Die Deutsche Bahn will das Trinken von alkoholischen Getränken an allen bundesweit 5.400 Bahnhöfen untersagen. Nun stellt sich die Frage, wie soll das durchgesetzt werden? Union und SPD sehen die Bahn in der Pflicht. Claudia Wächter berichtet.
9: Die Bahn ist am Zug, die habe das Hausrecht, sagt auch die Gewerkschaft der Polizei. Im Moment sind mehr als 4.000 Sicherheitskräfte der Bahn im Einsatz. Zu wenig, um überall das Alkoholverbot durchzusetzen. Das soll für mehr Sicherheit sorgen. Auf allen

0: Bahnsteigen und in den Bahnhofshallen soll deshalb das Trinken von Bier, Wein und Schnaps verboten werden. In der Bahnhofsgastronomie, so der Plan, darf aber weiterhin Alkohol verkauft werden.
1: Schwere Vorwürfe vom Bundesdrogenbeauftragten Streeck. Er hat den Lobbyverbänden der Tabakwirtschaft vorgeworfen, ihn zu bespitzeln, unter Druck zu setzen und seine Glaubwürdigkeit zu untergraben. Dem Redaktionsnetzwerk Deutschland sagte Streeck, er sei mehrfach auf Sommerfesten von Verantwortlichen aus den Lobbyverbänden hart angegangen und diskreditiert worden. Der CDU-Politiker sagte, das sei wie Stalking.
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3: Mit Chris Wahle. Beim Robert-Bosch-Werk in Nürnberg-Schweinau machen sich viele Beschäftigte große Sorgen um ihre Zukunft. Betriebsrat und IG Metall haben jetzt die Belegschaft informiert. Nach ihrer Einschätzung könnten am Standort viele Arbeitsplätze wegfallen. Langfristig sei sogar eine Schließung des Werks nicht ausgeschlossen. Ende des Jahres läuft die aktuelle Beschäftigungssicherung aus. Betriebsrat und IG Metall werfen dem Unternehmen vor, bisher keine klare Perspektive für den Standort aufzuzeigen. Das Werk mit rund 1700 Beschäftigten produziert vor allem Teile für Verbrennungsmotoren und steht wegen des Umstiegs auf die Elektromobilität unter Druck.
4: Danke dir, Chris. Es ist 7:58 jetzt.
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4: Ich kann euch das gar nicht vorstellen, wenn Dippi immer hektisch an seinem Mikrofonarm reißt, sich noch schnell den Kopfhörer aufsetzt. Deswegen muss ich manchmal schmunzeln, wenn ich hier rüber schaue. Sieht immer so ein bisschen unbeholfen aus, auch bei dir.
6: Nee, ich will halt ready sein, wenn es dann losgeht. Ja, aber ich bin jetzt nicht fürs Wetter zuständig.
4: Eben, das
6: mach
4: bin
6: mal lieber
4: ich.
6: Du deine Arbeit.
4: Ja, Entschuldigung, wir sind sowas von ready für den heutigen Sommertag. 14 Grad aktuell in Schweinau und auch in Heroldsberg draußen. 24 wären es noch, jetzt schön sonnig, am Nachmittag paar Wolken. Regen haben wir nicht zu befürchten und der N1-Wetter trennt. Bleibt bis zum Wochenende so wie heute, Samstag 30 Grad.
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6: 3:08, kurzer Blick auf die Straßen, das sieht alles ganz ordentlich aus. Verkehr läuft gut an diesem Mittwoch, aber Vorsicht, es wird geblitzt. Nürnberg, Neumeierstraße, Erlenstegenstraße und in der Regensburger Straße stadteinwärts und zwar zwischen Autobahn und Fischbach, also ziemlich weit draußen, sowie in Zirndorf an der Verbindungsstraße West in Richtung Fürth. Wenn ihr sonst sowas habt, meldet euch gern bei uns im Studio 0800 92 90 92 9. Gutes Pferdchen.
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4: Jawohl, wir sind gut drauf. Dippi und Marvin hier, guten Morgen.
6: Good morning.
4: Eure N1 Morning Show jetzt mit ein bisschen Hüftschwung. Habt ihr gesehen in der Halbzeitshow beim WM-Finale Shakiras Performance? Krass.
7: Shakira, Shakira.
4: Wirklich krass. Können wir jetzt ja mal alle probieren, du auch, Dippers, mit der morschen Hüfte. Ich weiß nicht, ob es noch geht, ob du das bei Dai Dai jetzt auch so hinkriegst.
6: Eine Frechheit ist es hier.
4: Shakira und Burna Boy. Und der Dippers mit dem Hüftschwung.
6: Betriebsrat.
4: Jetzt. Hier ist Dai Dai.

0: Achtung, jetzt mal genau aufpassen, denn vielleicht wird das ja heute euer Abendessen.
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0: Na, die kalt-warme Joghurtpasta erlebt gerade einen richtigen Hype im Netz.

0: Und das liegt vielleicht auch daran, dass sie perfekt zu heißen Sommertagen passt. Mhm. Die Joghurtpasta klingt erstmal, muss ich wirklich sagen, wie so ein Rezept, das bei einer Mutprobe entstanden ist. Es schmeckt aber überraschend frisch. Ihr kocht einfach Spaghetti und währenddessen kommen dann Gurkenstreifen, Joghurt, Zitrone, bisschen Knofi, Minze und Basilikum in eine Schüssel und die fertigen Nudeln einfach dazu. Alles einmal durchmischen, obendrauf paar geröstete Pinienkerne und der Joghurt, der macht das Ganze cremig und kühl. Die Gurke bringt Frische rein und die Zitrone sorgt dafür, dass es einfach nicht irgendwie so eine traurige Kantinenpasta ist.
1: Mmh, ne? Klingt super. Ich habe gestern schon dem Chef von dem Rezept erzählt.
0: Ja?
1: Hat er gesagt, es wär perfekt für ihn. Wegen dem Knoblauch auch,
0: ja.
1: Muss er abends nach dem Essen schon seine Frau nicht mehr küssen.
0: Oh Mann, ey. Das könnte tatsächlich passieren. Einfach ein bisschen weniger reinmachen, ne? Rezept stellen wir euch auch gleich mal online. Man muss das vielleicht auch nochmal nachlesen, ne? Hitradio1.de ist dann gleich online und vielleicht macht ihr das heute Abend ja auch. Verpasst keinen Trend mehr mit unserem N1 Trend Update. Auch leckere Trends. Jeden Morgen um diese Zeit hier bei Hitradio1. Ah.

0: Na, wer läuft heute wie ein Pinguin, weil Muskelkater des Lebens?
1: Ich.
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0: witzig. Gestern Abend hieß es am Nürnberger Dutzenteich, Laufschuhe an, Firmenlogo aufs Shirt und so tun, als hätte man freiwillig trainiert. Ne? Beim B2Run Firmenlauf waren rund 20.000 Beschäftigte aus Unternehmen der ganzen Region am Start. Knapp 6 Kilometer ging es rund um den Dutzenteich. Für die einen entspannter Feierabendlauf, für die anderen der längste Betriebsausflug des Lebens. Großes Highlight, der Zieleinlauf ins Max-Morlock-Stadion. Einmal einlaufen wie die Profis, nur mit hochrotem Kopf und dem dringenden Wunsch nach einem Kaltgetränk, oder?
1: Absolut.
0: Auch Dippi, du warst mit dabei, mit deiner Frau Miri. Seine größte Angst vorher war ja nicht scheitern, nicht Kreislauf, sondern dass Miri vor ihm ins Ziel kommt.
1: Ja.
0: Also Dippi, Ehe gerettet oder sportlich komplett zerstört?
1: Also ich sag mal so, sie ist gleich los wie eine Rakete, ich mit leichtem Bauchansatz und Schnappatmung hinterher. Bloß nicht abhängen lassen. Hat auch funktioniert und wir haben es dann tatsächlich gemeinsam über die Ziellinie geschafft. Also es war ganz cool. Ja, Gott sei Dank. Das hätte ich mir 100 Jahre anhören müssen sonst.
0: Hey, Grüße an alle, die dabei waren. Dann jetzt mal Wunden lecken, ne? Muskelkater auskurieren und von uns die besten aktuellen Hits. Hier ist Dracula auf N1.

0: Hier sind wir. Hier ist Hitradio N1, eure N1 Morning Show mit Dippi und Marvin.
1: Hello.
0: Moderieren schon wieder mit offenem Fenster. Man hört die Ulmstraße.
1: Ja, weil es halt hier auch so warm ist. Und dann muss man mal durchlüften auch ein bisschen.
0: Weil du so heiß bist, oder was?
1: Oh. Was ist mit ihm?
0: Bitte. Schönen Morgen. Lasst euch den Kaffee schmecken auf dem Weg Richtung Badezimmer. Wir begleiten euch da gleich hin. Zum Fertigmachen gibt's die besten aktuellen Hits. Heiße Summer Vibes hat J-Lo gleich im Gepäck. Ain't Your Mama und Teddy Swims bringt ein bisschen Entspannung in euren Morgen mit Mr. Know-It-All. Alles gleich hier nach halb auf Hitradio N1.
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0: Um genau 8:30.
8: Ich bin Moritz Einzel. Guten Morgen. Frankreich führt als erstes EU-Land ein Social-Media-Verbot für Kinder unter 15 Jahren ein. Das Parlament hat ein entsprechendes Gesetz verabschiedet, das nach den Sommerferien schrittweise greifen soll. Ab September gilt es für neu angelegte Konten, Anfang 2027 auch für bestehende. Präsident Macron begrüßte den Beschluss. Auch in Deutschland wird über ein solches Verbot diskutiert. Die Deutsche Bahn will das Trinken von alkoholischen Getränken an allen bundesweit 5.400 Bahnhöfen untersagen. Nun stellt sich die Frage, wie soll das durchgesetzt werden? Union und SPD

0: stehen die Bahn in der Pflicht. Claudia Wächter berichtet.
1: Die Bahn ist am Zug, die habe das Hausrecht, sagt auch die Gewerkschaft der Polizei. Im Moment sind mehr als 4000 Sicherheitskräfte der Bahn im Einsatz. Zu wenig, um überall das Alkoholverbot durchzusetzen. Das soll für mehr Sicherheit sorgen. Auf allen Bahnsteigen und in den Bahnhofshallen soll deshalb das Trinken von Bier, Wein und Schnaps verboten werden. In der Bahnhofsgastronomie, so der Plan, darf aber weiterhin Alkohol verkauft werden.
0: Schwere Vorwürfe vom Bundesdrogenbeauftragten Streeck. Er hat den Lobbyverbänden der Tabakwirtschaft vorgeworfen, ihn zu bespitzeln, unter Druck zu setzen und seine Glaubwürdigkeit zu untergraben. Dem Redaktionsnetzwerk Deutschland sagte Streeck, er sei mehrfach auf Sommerfesten von Verantwortlichen aus den Lobbyverbänden hart angegangen und diskreditiert worden. Der CDU-Politiker sagte, das sei wie Stalking.
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3: Mit Chris Wahle. In Nürnberg gehörte der Feierabend gestern den Laufschuhen. Die 14. Ausgabe des B2-Run-Firmenlaufs zog am Abend knapp 21.000 Laufbegeisterte an. Ein neuer Teilnehmerrekord. Beschäftigte aus über 660 Unternehmen liefen den rund 6 Kilometer langen Rundkurs um den Dutzendteich. Weil die Nachfrage so groß war, starteten die Teilnehmer in diesem Jahr in insgesamt 10 Startwellen im 15-Minuten-Takt. Zwei mehr als noch im letzten Jahr. Entlang der Strecke sorgten zahlreiche lautstarke Zuschauer für beste Stimmung. Der emotionale Höhepunkt war dann der Zieleinlauf im Max-Morlock-Stadion.
4: Danke dir, Chris. Es ist 8:35.
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4: Ja, man glaubt's kaum, aber es werden heute noch Freibadtemperaturen. 16 Grad aktuell bei euch in Maxfeld und an der Lorenzkirche. 24 stehen heute noch auf dem Plan, auch bei euch in Fürth und am Schlossplatz in Erlangen. Es wird richtig schön. Ab der Mittagspause könnt ihr im Café sitzen. Am Nachmittag paar dichtere Wolken, Regen aber nicht. Und der N1-Wettertrend, die nächsten Tage bleibt's wie heute. Am Samstag 30 Grad.
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6: Um 8:35, kurzer Blick auf die Straßen. Servus alle zusammen. Verkehr läuft gut, aber Vorsicht, Blitzer heute Morgen. Nürnberg, Ernstigenstraße, Neumeierstraße und Regensburger Straße stadteinwärts. Außerdem steht einer in Zirndorf und zwar an der Verbindungsstraße West in Richtung Fürth. Wenn ihr sonst sowas habt, meldet euch. Wir sind da für euch. Geht eigentlich unser Telefon wieder? 0800 92 90 92 9. Dann lieber vorsichtshalber vielleicht eine WhatsApp schicken.
4: Die kommt auf jeden Fall an.
6: Gutes Pferdchen.
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4: Mit Tippi und Marvin, guten Morgen.
7: Hello.
4: Schön, dass wir zusammen aufstehen. Die Sonne ist da. Ich habe richtig Bock, mal ins Freibad zu gehen. Vielleicht mache ich das heute Nachmittag tatsächlich nochmal. Mein favorite place, Stadionbad. Wo gehst du total gern hin?
6: Ja, Stadionbad finde ich super, aber ich bin auch Stammgast im Clubbad.
4: Oh, okay.
6: Beim ersten FC Nürnberg, die Legende schwimmt.
4: Oh Gott, sagt man das auch, wenn du da
6: Nein.
4: reinsteigst?
6: Naja.

Berg. Eine kleine Seitenstraße und dann sitzt da plötzlich jemand am Gehsteig in einem Campingstuhl mit einem kleinen Block in der Hand, einem Stift und macht Strichliste. Habe ich gestern gesehen, als ich in der Innenstadt unterwegs war und ich dachte mir, was tut der da? Gerade habe ich die Erklärung bekommen, Verkehrszählung. Wundert euch bitte nicht, 200 Schüler an 70 Standorten am Straßenrand oder auf Brücken, auch heute laufen noch im gesamten Stadtgebiet die jährlichen Verkehrszählungen und die sitzen halt auch gerne mal an nicht so stark frequentierten Ecken. Hat alles seinen Grund, es campt niemand falsch, war auch kurz irritiert. Ist wichtig und ist gut, lasst sie schön zählen. Hier ist Hitradio N1, danke für euren Einsatz.

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0: Good News aus Neustadt an der Aisch. Hier ist Hitradio N1. Das Neustädter Waldbad wurde laut einem TUI-Ranking zum beliebtesten Freibad Deutschlands gewählt.
1: Wirklich?
0: Ja, total gut. Ausschlaggebend waren die sehr guten Google-Bewertungen und das vielseitige Freizeitangebot und die naturnahe Lage, heißt es da. Also sehr cool. Kann man heute auch bei 24 Grad mal reinspringen ins Neustädter Waldbad. Hier ist Hitradio N1. Genießt euren sommerlichen Mittwoch.

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8: Um gleich 9 Uhr.
9: Ich bin Moritz Einzel. Guten Morgen. Beim Testlauf neuer KI-Modelle des ChatGPT-Entwicklers OpenAI hat es einen außergewöhnlichen Zwischenfall gegeben. Die Software drang eigenständig in die Computersysteme einer anderen KI-Firma ein und verhielt sich dabei wie ein gewiefter Hacker, teilte OpenAI mit. Das betroffene Unternehmen Hugging Face bestätigte den Angriff. OpenAI wollte die Fähigkeit eines neuen KI-Modells testen, Sicherheitslücken für Cyberattacken auszunutzen. Die KI ging dabei deutlich weiter als erwartet. Für Mieterinnen und Mieter in Deutschland bleibt München die teuerste Stadt. Laut einer Analyse des Kieler Instituts für Weltwirtschaft liegt die Kaltmiete dort im Schnitt bei fast 24 Euro pro Quadratmeter. Bundesweit sind die Mieten in den 37 untersuchten Städten und Regionen im zweiten Quartal im Vergleich zum Vorjahr um 3% gestiegen. Das deutlichste Plus gibt es in Köln und Hamburg. Das von der Deutschen Bahn geplante Alkoholverbot an allen Bahnhöfen ist nach Einschätzung der Bundespolizeigewerkschaft nicht durchsetzbar. Es müsse von Beginn an deutlich werden, dass die Bundespolizei hier nicht die Verantwortung habe und für die Durchsetzung des Verbots nicht zuständig sei, sagte Gewerkschaftschef Ostermann. Die Deutsche Bahn besitze das Hausrecht und müsse das Alkoholverbot selbst vollziehen.
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10: Mit Chris Wahle. Nürnberg macht den nächsten Schritt in Richtung Stadionumbau. Der Stadtrat wird heute über die neue Vorzugsvariante abstimmen. Geplant ist ein Stadion für 50.000 Zuschauer mit einer Zweirangtribüne, wie bisher in Form eines Achtecks, allerdings ohne Laufbahn, so Bürgermeister Andreas Kriegelstein.
11: Was nicht ist oder nicht sein wird, ist das Thema, dass wir hier eine Kita realisieren. Wir werden auch keinen Discounter dort bauen, wir werden auch kein Hotel errichten. Ich hätte gerne einen Bundesstützpunkt für die Ringer dort realisiert. Das ist aber aus wirtschaftlichen Gründen so nicht machbar, sodass wir also wirklich die Kernelemente jetzt umsetzen, die auch zu einem wirtschaftlich tragfähigen Konzept führen.
10: Stimmen die Räte zu, geht es in die detaillierte Planung. Im Dezember soll dann eine europaweite Ausschreibung starten. Fertig sein soll das neue Stadion spätestens 2032. Außerdem heute Thema im Stadtrat, die dauerhafte Verlängerung des Nürnberger Frühlingsfests von 2 auf 3 Wochen.
8: Danke dir, Chris. Es ist 8:58 gleich.
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8: 17 Grad haben wir schon bei euch in Schwabach und auch in Roth. Es wird heute noch wärmer, 24 stehen auf dem Plan. Viel Sonne mit dabei,

0: Am Nachmittag kommen Wolken, aber Regen ist nicht in Sicht. Und der N1-Wettertrend. Die nächsten Tage bleibt es ähnlich wie heute. Vorfreude aufs Wochenende. Samstag 30 Grad, Sonntag dann die Abkühlung.
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2: Um 9 Minuten nach 2 Minuten nach 9, 9 Minuten nach 2.
0: Oh Gott. Ganz langsam.
2: Ne? Nicht mehr so einfach. 2 Minuten nach 9. Guten Morgen zu euch auf die Straßen. Verkehr läuft gut, aber Vorsicht, es wird geblitzt. Nürnberg-Kilianstraße, Bierweg, Allenstegenstraße, vielleicht langsam Bierweg, Neumeierstraße und Regensburger Straße sowie in Fürth steht eine in der Flößaustraße. Wenn ihr auch noch was habt, meldet euch bei uns 0800 92 90 92 9. Das ist die kostenlose N1 Hotline. Ich gehe jetzt mal zum Sprachdoktor, glaube ich. Ein gutes Pferdchen.
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0: Mit guter Laune und Dippi und Marvin.
2: Guten Morgen.
0: Guten Morgen. Schön, dass wir zusammen mit den Mittwoch starten. Wir haben gleich Besuch bei uns im Studio, nämlich Peter aus Oberasbach.
2: Ja.
0: Der liebe Peter hat auf Social Media ein Reel gepostet, das ist viral gegangen und ich sag mal so, wir müssen drüber sprechen. Er hat da sehr klare Worte gefunden.
2: Ja.
0: Und es geht auch irgendwie gegen uns. Gegens Radio.
2: Das finden wir raus. Also gegen Radio allgemein. Ja. Aber ob wir direkt gemeint sind, da werden wir mal nachfragen.
0: Ja, hitziges Thema gleich in 8 Minuten. Davor aber erstmal Alex Warren. Hier ist Fever Dream.

0: Hier ist Hitradio N1. Guten Morgen. Dippi und Marvin hier.
1: Morgen.
0: Wir sind ja bekannt dafür, dass in unserer Sendung immer gerne Menschen auch mal zu Wort kommen dürfen, die etwas zu sagen haben.

0: haben und auch einfach mal eine Botschaft vermitteln wollen. Viele kennen seine Stories und Reels vielleicht aus den sozialen Medien. Peter Götz aus Oberasbach. Er ist Immobilienmakler und äußert sich in seinen Clips zu ganz vielen verschiedenen Themen. Und jetzt haben wir einen Clip entdeckt, da geht's um was, das ja tatsächlich auch irgendwo mit uns zu tun hat. Wir hören mal rein.
1: Wisst ihr, was seit 30 Jahren mich an einem Montag, wenn ich ins Auto einsteige und Radio am meisten aufregt? Seit 30 Jahren immer wieder die gleiche Scheiße vor diesem Moderator. Ja, noch 5 Tage bis zum Freitag, dann haben wir es wieder geschafft. Dienstag noch 4 Tage und so geht es die ganze Woche durch.
0: Ja, habe ich mir gedacht, da müssen wir mal drüber sprechen. Und hier ist er, Peter, guten Morgen.
2: Guten Morgen, grüßt euch.
0: Du sagst, Radiomoderationen, bei denen am Montag schon gesagt wird, dass hoffentlich bald Freitag ist, die gehen dir richtig auf den Sack. Warum?
2: Weil das einfach meinem ganzen Naturell widerspricht. Also mich begleitet es seit meiner Lehrzeit, glaube ich, das erste Mal, wo ich das gehört habe, boah, Montag, jetzt noch 4 oder 5 Tage, dann haben wir es wieder geschafft. Oder der vorgezogene Freitag oder was da immer so kommt.
3: Vize-Freitag.
2: Oder Vize-Freitag. Das war halt noch nie meine Einstellung, weil ich bin gerne in der Arbeit und habe mir Vollgas gegeben. Ich finde es halt ist einfach die falsche Message an junge Leute, weil die möchten halt alle sehr, sehr viel haben, ob das jetzt tolle Autos sind und dergleichen. Aber das kommt halt dann nicht, wenn ich dann am Montag schon lustlos in die Arbeit fahre und dann auch noch vom Radio die Message kriege, oh, jetzt noch 4 oder 5 Tage. Und das kotzt mich wirklich an.
0: Dann hoffen wir mal, du hast diese Message nicht bei uns gehört.
3: Stimmt. Wir waren es nicht.
2: Man merkt es ja auch bei dem Post, dass ganz viele anscheinend das selber irgendwo jetzt wahrnehmen und sagen, ja, das stimmt, das habe ich so gar noch nicht wahrgenommen, jetzt nehme ich es wahr, das stimmt, das kommt immer wieder.
0: Das können wir unterstreichen. Positivität, das ist hier ganz wichtig. Und dass man im Leben viel erreichen kann, das hast du gezeigt und darüber ein Buch geschrieben, heißt Von der Gosse in den Porsche. Der Titel sagt ja eigentlich schon alles. Was ist denn deine Botschaft, Peter, an junge Leute von heute?
2: Es ist halt so, wie es schon immer war im Leben. Wenn du was erreichen willst, musst du halt Vollgas geben. Und du musst halt ein bisschen mehr machen oder viel, viel mehr machen wie alle anderen. Mhm. Bei mir war es halt genauso. Ich habe Samstag, Sonntag immer gearbeitet, immer Gas gegeben. Und deswegen hat mich das als junger Mensch auch gestört, weil ich gerne in die Arbeit gegangen bin. Und dann hat mich das aufgeregt, wenn dann ich da im Bus gesessen bin. Und dann höre ich, oh, noch 4 oder 5 Tage. Das hat mich eher demotiviert als motiviert.
0: Du engagierst dich ja auch total für den Tierschutz, spendest Einnahmen von Seminaren, die du hältst. Um was geht's da?
2: Ich bin halt der totale Verfechter von diesem Masterclass, dass man junge Menschen hier 10.000 Euro für irgendeine Schulung aus den Taschen zieht und dann denen verspricht, die Zauberformel, wie du zum Multimillionär wirst. Daran glaube ich nicht und ich mache das für ganz, ganz wenig Geld und zeige aber die Leute auch auf. Schau mal, ich lebe davon nicht, sondern ich spende alles zu 100% im Tierschutz und zeige halt auch, wie man mit ein paar Kniffe, was erreichen kann, zwar vielleicht nicht Multimillionär, aber trotzdem einigermaßen durchs Leben gehen kann. Und ich muss davon nicht leben, daher kann ich das offen sagen, wie ich möchte, weil ich muss nicht jemand werben, dass er wieder kommt. Und für mich ist es wichtig, einfach im Leben was zurückzugeben. Ich habe viel Glück gehabt und spende das halt dann komplett zu 100% in Tierschutz.
0: Peter Götz aus Oberasbach, kernige Lebensweisheiten mit viel Fränkisch.
2: Das ist ja auch richtig.
0: Folgt ihm gerne auf Instagram. Peter, danke für deine Zeit und ich würde sagen, packen wir es an, oder?
2: Vollgas. Also, gute Zeit euch.
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Hier ist Hitradio N1. Guten Morgen. Am Nürnberger Fernmeldeturm werden heute die Antennen geputzt, damit wir auch weiterhin super glasklar zu euch ins Radio kommen. Heißt aber auch, der muss heute mal kurz abgeschaltet werden. Und zwar um kurz nach 10 bis ungefähr kurz vor 1 werden wir, also Hitradio N1, auf UKW und DAB Plus nicht zu hören sein. Also nicht wundern, ist alles gut. Es ist nur das Putzteam gerade zugange an der Antenne in luftiger Höhe. Und deswegen sind wir kurz weg. Aber ihr hört uns natürlich jederzeit, auch während der Wartungsarbeiten, über unsere kostenlosen Hitradio N1 App im Webstream und auch über eurem Smart Speaker. Also sagt der Alexa einfach gleich mal, sie soll Hitradio N1 spielen.

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0: 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Dippi liest eine Produktbewertung aus dem Netz vor. Die ist real und alle müssen miträtseln, was das ist.
1: An sich ein gutes Gerät mit ordentlich Wumms. Was mich jedoch sehr verärgert hat, ist der Fangsack. Nach 10-mal Gebrauch ist da jetzt nun der Reißverschluss defekt.
0: 0800 92 90 92 9. WhatsApp-Sprachnachricht zu uns.
1: Du hast gesagt?
0: Ich habe gesagt, das ist ein Laubsauger. Wir sind im Gartenbereich. Mhm. Das ist meine Vermutung. Mhm. Sonja, wie sieht's denn bei dir aus?
2: Fangsack. Nee, mit Reißverschluss. Sagt mir jetzt gar nichts.
0: Sagt dir nix. Conny, was ist denn deine Vermutung?
3: Es gibt doch diese Spiele mit diesen Bällen zum Hin- und Herschmeißen. Ja. Da gibt es ja auch sowas zum Klacken, was man dann mit so einem Netz aufhängt. Und vielleicht gibt es das auch mit einem Fangsack.
1: Das ja, ist gut. Das Spiel kenne ich. Ja. Das ist mega. Aber ist es nicht die richtige Lösung.
0: Ach, Mensch. Jessie haben wir noch.
4: Könnte vielleicht ein Laubsauger sein. Ja. Der Fangsack, den gibt es beim Laubsauger. Ja. Also entweder pustet er oder er saugt. Und ja, da braucht er schon ein bisschen Wumms, würde ich sagen.
0: Absolut, das war ja auch meine Theorie. Jetzt sag mal.
1: Also Jessie hat echte Expertise, arbeitet scheinbar beim Gartencenter.
0: Ja.
1: Denn sie und du, ihr habt beide recht, es ist ein Laubsauger.
0: Sehr gut, Jessie, Ruhm und Ehre für uns, Mensch. Stark.
1: Das da freust du dich jetzt,
0: freu ich mich jetzt, ne?
1: War doch fast ein bisschen ins geweint, der kleine Marvin vor Freude.
0: N1 Produkte raten jeden Mittwoch um diese Zeit, auch nächsten Mittwoch wieder hier bei Hitradio N1 um 10 vor 8. Danke fürs Mitquizzen.

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1: Achtung, jetzt mal genau aufpassen, denn vielleicht wird das ja heute euer Abendessen.
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1: Na, die kalt-warme

0: Joghurtpasta erlebt gerade einen richtigen Hype im Netz. Und es liegt vielleicht auch daran, dass sie perfekt zu heißen Sommertagen passt. Mhm. Die Joghurtpasta klingt erstmal, muss ich wirklich sagen, wie so ein Rezept, das bei einer Mutprobe entstanden ist. Es schmeckt aber überraschend frisch. Ihr kocht einfach Spaghetti und währenddessen kommen dann Gurkenstreifen, Joghurt, Zitrone, bisschen Knofi, Minze und Basilikum in eine Schüssel und die fertigen Nudeln einfach dazu. Alles einmal durchmischen, obendrauf ein paar geröstete Pinienkerne und der Joghurt, der macht das Ganze cremig und kühl. Die Gurke bringt Frische rein und die Zitrone sorgt dafür, dass es einfach nicht irgendwie so eine traurige Kantinenpasta ist.
1: Ne? Klingt super. Ich habe gestern schon dem Chef von dem Rezept erzählt.
0: Ja?
1: Hat er gesagt, es wär perfekt für ihn. Wegen dem Knoblauch auch,
0: ja.
1: Muss er abends nach dem Essen schon seine Frau nicht mehr küssen.
0: Oh Mann, ey. Das könnte tatsächlich passieren. Einfach ein bisschen weniger reinmachen, ne? Rezept stellen wir euch auch gleich mal online. Man muss das vielleicht auch nochmal nachlesen, ne? Hitradio1.de ist dann gleich online und vielleicht macht ihr das heute Abend ja auch. 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

0: aktuelle Zeit?
1: Kurz vor 10 Uhr.
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8: Ich bin Moritz Einzel. Für Opfer von Terroranschlägen soll es auf Dauer einen verlässlichen Ansprechpartner des Bundes geben. Justizministerin Hubig bringt heute ein Gesetz ins Kabinett ein, um das Amt des Bundesopferbeauftragten gesetzlich zu verankern. Unterdessen erinnert heute Nachmittag die Stadt München mit einer Gedenkveranstaltung an die Opfer des rassistischen Attentats vor 10 Jahren am Olympia-Einkaufszentrum. Damals hatte ein 18-Jähriger 9 Menschen und sich selbst erschossen. Die Bahn will Alkoholkonsum an sämtlichen Bahnhöfen in Deutschland verbieten. Die Gewerkschaft der Polizei begrüßt das grundsätzlich. Was die Umsetzung angeht, so hat der stellvertretende GdP-Vorsitzende Peutz im ZDF gesagt, das Hausrecht müsse erstmal die DB-Sicherheit durchsetzen.
9: Unsere Kolleginnen und Kollegen der Bundespolizei, die tagtäglich einen guten Job machen, die werden erst zuständig, wenn quasi Straftaten passieren und diese zu verfolgen, um diese zu ahnden. Das wird wahrscheinlich passieren, wenn dann Platzverweise und das Hausverbot durchgesetzt werden muss aus Erfahrung, dass über 80% dann die Bundespolizei unterstützend tätig werden muss. Hier müssen wir personell auf jeden Fall die Bundespolizei stärken.
8: Die Bundespolizeigewerkschaft wiederum hält das Alkoholverbot nicht für durchsetzbar. Gewerkschaftschef Ostermann sagte, die Bundespolizei habe hier nicht die Verantwortung. In Deutschland sind 2024 rund 23 Millionen Tonnen gefährliche Abfälle angefallen. Die Menge stieg damit im Vergleich zum Jahr davor um 2,4%, teilte das Statistische Bundesamt mit. Gefährliche Abfälle können beispielsweise brandfördernd, krebserregend oder reizend sein. Sie müssen speziell entsorgt werden.
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10: Mit Chris Wahle. Großes Kino, miese Gagen, heißt es heute beim Verdi-Warnstreik in der Nürnberger Innenstadt. Beschäftigte aus dem Einzel- und Großhandel treffen sich in diesen Minuten anlässlich des aktuellen Tarifstreiks zu einer kreativen Protestaktion auf dem Lorenzer Platz. Mit rotem Teppich und epischer Filmmusik kritisiert die Gewerkschaft das aktuelle Angebot der Arbeitgeberseite. Die Löhne seien nicht mehr ausreichend für die immer steigenden Kosten, heißt es. Zum Finale der Aktion wollen die Teilnehmer am Mittag mit viel Lärm ein Zeichen für faire Bezahlung setzen. Durch die Protestaktion kann es zu längeren Wartezeiten an den Kassen und Einschränkungen im Service kommen.
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0: So sieht's heute aus.
1: 17 Grad aktuell bei euch in Schwabach, 23 kriegen wir heute maximal. In der ersten Tageshälfte noch mehr Sonnenschein, danach übernehmen dann mehr Wolken. Und der Inlandswettertrend am Donnerstagmorgen auch schön und im Laufe des Tages bockt sich auch immer wieder die Sonne durch, maximal dann um die 22 Grad.
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3: Und damit Grüße zu euch auf die Straßen. Sieht im Moment eigentlich ganz gut aus, nur Vorsicht auf der A9 Berlin Richtung Nürnberg. Zwischen Kreuz Nürnberg und Nürnberg-Fischbach laufen Baumfällarbeiten. Hier ist der rechte Fahrstreifen aktuell gesperrt. Außerdem wird fleißig geblitzt und zwar in Nürnberg in der Albacher Hauptstraße stadtauswärts. Dann steht einer in Oberasbach in der Zirndorfer Straße stadteinwärts und in Schwabach in der nördlichen Ringstraße. Und falls ihr jetzt noch was habt, sagt gerne kostenlos Bescheid unter der 0800 92 90 92 9. Lieben Dank und euch weiterhin eine gute Fahrt.
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1: Mit Lisa, hi und Grüße an alle, die uns ganz normal über UKW und DAB hören. Jetzt gleich werden tatsächlich am Fernmeldeturm die Antennen geputzt, damit die wieder volle Power haben. Und das bedeutet, wir werden mal kurz da abgeschaltet, bis um kurz vor 1. Aber ihr könnt einfach ganz fix über Smart Speaker uns hören, über die App wechseln, über den Webstream. Also da laufen wir ganz normal weiter. Aber nicht, dass ihr euch wundert. Wir kommen dann auch wieder in euer Radio rein um kurz vor 1. So, und jetzt schauen wir uns erstmal an, wer heute die N1-Mittagspause gewonnen hat. Wir schenken euch ja jeden Tag gratis Mittagessen einem Team in Franken. Und heute geht es an ANVL Leasing, an Marina und ihr Team. Von Pinsano gibt's leckere Pinsa. Wenn du jetzt einfach mal durchklingelst bei uns, Marina, die Nummer ist die 0800 92 90 92.

0: schönen Mittwoch. Isabel, Radio 1, hi.
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0: Heute für Marina und ihr Team von ANV Leasing. Herzlichen Glückwunsch.
2: Mega, ich freue mich voll. Vielen Dank.
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0: höchste Zeit fürs Kaffeepäuschen. Die besten aktuellen Hits warten gleich auf euch hier auf Hit Radio N1, kurz vor 11. Und es klingt so ein bisschen wie ein kleines Festival-Line-Up. Glockenbach ist gleich mit dabei. Außerdem Swedish House Mafia und Michelle gleich.
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Schön mit Wochenreser bei Hitradio N1 und wir kommen ja gar nicht mehr aus dem Fallen raus, jetzt gerade bei uns in Franken. Ab dem Wochenende startet das legendäre Annafest in Forchheim und auch das Bürgerfest in Schwabach. Also da freuen sich wahrscheinlich schon viele drauf. Heute geht's los mit den Pride Weeks in Nürnberg. Da gibt es eine große Eröffnungsfeier im neuen Museum und dann gibt es bis zum 9. August auch über 80 Veranstaltungen rund um Vielfalt und Gleichberechtigung bei uns in der Region. Also da ist auf jeden Fall auch einiges geboten und natürlich haben wir auch Kerbers. Heute ist der letzte Tag der Kerber in Feucht und danach geht es dann weiter in Moosbach, in Reichelsdorf und auch bei euch in Unterasbach. Alle Veranstaltungen und Kerbers findet ihr auch nochmal unter hitradio-n1.de. Schaut mal rein und euch ganz viel Spaß.

Schönen Vormittag euch, ihr seid bei Hitradio N1 und diese Nummer hier ist Nummer 1 auf Shazam weltweit. Shazam ist ja diese App, die wir einfach anmachen können, um zu sehen, welcher Song läuft. Der Song wird aktuell also so oft gesucht wie kein anderer Song, ist millionenmal in Reels und TikToks verwendet worden, vor allem ne, mit Urlaub, Beach, Sommervibes und ist auch einer der größten Festival-Hits im Moment und ich glaube, hat auch das Zeug zum Sommerhit. Also verdient bei uns in der Playlist. Hier ist Hugel und Moving to the Sun, die besten aktuellen Hits.

0: kurz vor 11. Grüße ins Auto an unsere Außendienstler. Ihr seid bei Hitradio N1. Schön, dass ihr uns mitnehmt in Richtung nächsten Termin. Und das machen wir gleich mit Kato. The Kid LAROI ist mit am Start. Tame und Jenny. Richtig, richtig coole Nummer. Dracula und Katy Perry. Best Night Zone jetzt gleich.
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0: 11:01.
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5: Ich bin Stefan Schütz. Bezahlbaren Wohnraum zu finden, wird für viele Menschen immer schwieriger. Doch nicht in allen deutschen Metropolen liegen die Mietpreise stark zu. In einigen Großstädten sinken sie sogar. Das sagen Experten vom Kiel-Institut für Weltwirtschaft. Mehr von Claudia Wächter.
6: Ausgerechnet Berlin. In der Hauptstadt gehen die Mietpreise runter. Zumindest etwas. In Köln oder Hamburg dagegen haben alle Wohnungssuchenden eher schlechte Karten. Absoluter Spitzenreiter ist aber München. Da kostet der Quadratmeter Kaltmiete unterm Strich knapp 24 Euro. Und in Leipzig, da sind die Mietpreise am günstigsten.
5: Als erstes EU-Land verbietet Frankreich Kindern unter 15 Jahren die Nutzung von Social-Media-Plattformen wie etwa TikTok und Snapchat. Eine entsprechende Regelung hat das Parlament in Paris beschlossen. Ab dem 1. September dürfen Kinder unter der Altersgrenze keine Konten mehr anlegen. Für Opfer von Terroranschlägen soll es auf Dauer einen verlässlichen Ansprechpartner des Bundes geben. Justizministerin Hubig bringt heute ein Gesetz ins Kabinett ein, um das Amt des Bundesopferbeauftragten gesetzlich zu verankern. Unterdessen erinnert die Stadt München heute Nachmittag mit einer Gedenkveranstaltung an die Opfer des rassistischen Attentats vor 10 Jahren am Olympia-Einkaufszentrum. Auch Bundespräsident Steinmeier wird sprechen.
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7: Mit Henrike Müller. Unter dem Motto Nürnberg liebt starten heute die Pride Weeks. 2,5 Wochen lang bis zum 9. August erwartet die Besucher in der Metropolregion ein vielfältiges Programm mit über 80 Veranstaltungen. Gezeigt werden soll, wie vielfältig queeres Leben ist. Bastian Brauwer, politischer Sprecher des CSD Nürnberg, nennt Beispiele.
8: Wir haben ein ganz breites Spektrum. Zum einen Paddelboot-Tour für Flinterpersonen, Brauereiführung bei Schanzenbräu, die unser Pride Weeks Bier brauen. Dann über Kneipenquiz bis hin zu Bingo-Abend. Also

0: wirklich alles, was man sich so vorstellen kann, was man in der Freizeit so erleben will.
1: Eröffnet werden die Pride Weeks heute Abend im neuen Museum Nürnberg mit einem großen Fest. Höhepunkt ist dann das CSD-Wochenende am 8. und 9. August.
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3: Wir kratzen an der 20-Grad-Marke. Sonne und Wolken wechseln sich ab heute. Im Laufe des Tages kommen ein paar mehr Wölkchen dazu und 24 Grad sind dann maximal drin. 19 jetzt aktuell bei euch in Heroldsberg. Und der N1-Wetter-Trend morgen, ja, ähnliches Spiel, Sonne-Wolken-Mix, 22 Grad.
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5: Hi und damit nochmal ein kleiner Verkehrscheck für euch. Sieht soweit ganz gut aus, die Straßen sind frei, aber es wird fleißig geblitzt und zwar in Nürnberg in der Kilianstraße stadtauswärts, dann in der Eibacher Hauptstraße ebenfalls stadtauswärts. Dann haben wir einen in Oberasbach in der Zirndorfer Straße ortseinwärts und einer steht auf der B2 Weißenburg Richtung Nürnberg, Höhe Penzendorf. Und falls ihr jetzt noch was seht, sagt gerne jederzeit kostenlos Bescheid unter der 0800 92 90 92 9. Lieben Dank, kommt gut durch.
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3: Mit Luisa, hi, Grüße an Ingo, hat uns gerade geschrieben, er sitzt ganz alleine im Büro, alle Kollegen sind ausgeflogen, die Hälfte ist krank, die andere Hälfte im Urlaub und er hält gefühlt ganz allein die Stellung. Aber Ingo, bist nicht allein, Katy Perry kommt gleich mit dazu, Alvaro ist so leer und jetzt erstmal rein mit Bruno Mars und Teddy Swims. Hab einen schönen Arbeitstag.

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3: Time Impala und Jenny. Dracula. Dracula.

0: gegen den kleinen Durchhänger jetzt vielleicht am Schreibtisch, machen wir doch direkt gleich mal was. Die besten aktuellen Hits hier auf Hitradio und alles gleich nach 11:30 mit Pink, Tiffany Arias, unsere Top Girls, Alex Warren ist mit dabei und die neue von Leonie gleich.
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Hitradio N1, hi, und jetzt die Frau, die ein Stimmenvolumen von 4 Oktaven hat, tatsächlich auch mal ein Hausschwein besessen hat und eigentlich gar nicht Sängerin, sondern ursprünglich Meeresbiologin werden wollte. Die Rede ist von Ariana Grande, einer der größten Popstars mit der schönsten Stimme, die wir überhaupt haben. In knapp 10 Tagen kommt ihr neues Album raus und da hören wir direkt schon mal rein. Richtig cool geworden. Hate That I Made You Love Me, die besten aktuellen

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Hitradio in 1 für Hai, kurz vor 12. Und sie hat es wirklich nicht getan. Ihre 273 Millionen Follower auf Instagram warten vergeblich und alle anderen auch. Naja, okay, nicht alle anderen, aber viele auf die Hochzeitsfotos von Taylor Swift. Sie hat ja vor ein paar Wochen geheiratet mit angeblich 1000 Gästen im Madison Square Garden in New York. Und jeder war natürlich gespannt auf ihr Hochzeitskleid.

0: Finde ich auch irgendwo richtig toll, dass sie sich zumindest hier den schönsten Tag ihres Lebens einfach für sich vielleicht auch behält. Es muss ja auch nicht immer alles geteilt werden, nur weil man ein Ultra-Promi ist. Aber ich glaube, einige Fans sind schon ein bisschen traurig. Aber vielleicht, mal gucken, kriegen wir nochmal was zu sehen. Taylor Swift und Opelite gibt's gleich bei euch. Die besten aktuellen Hits nach 12.
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0: 2 Minuten vor 12.
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16: Ich bin Stefan Schütz. Noch nie waren in Deutschland so viele Pkw zugelassen wie zum Beginn des laufenden Jahres. Ihre Zahl stieg um rund 200.000 auf 49,5 Millionen Stück. Das meldet das Statistische Bundesamt. David Riemer berichtet.
17: Damit ist auch die Fahrzeugdichte auf einen neuen Höchststand gestiegen. Besonders viele Autos gibt es in den Flächenländern, allen voran im Saarland. Anders ist die Entwicklung in den Stadtstaaten. In Berlin und Bremen ging die Zahl der Autos pro Einwohner zurück. In Hamburg blieb sie unverändert. Das dürfte vor allem daran liegen, dass es in Ballungsräumen wegen des gut ausgebauten öffentlichen Nahverkehrs einfacher ist, aufs Auto zu verzichten.
16: Bei Preisen von teils deutlich über 2 Euro je Liter Sprit kommen viele Autofahrende an finanzielle Schmerzgrenzen. Bundeswirtschaftsministerin Reiche schließt dennoch vorerst weitere staatliche Entlastungen aus. Die CDU-Politikerin verwies auf die angespannte Haushaltslage und sagte, die frühere Spritpreisbremse habe den Bund viele Milliarden Euro gekostet. Frankreich führt als erstes EU-Land ein Social-Media-Verbot für Kinder unter 15 Jahren ein. Das Parlament verabschiedete ein entsprechendes Gesetz, das nach den Sommerferien schrittweise greifen soll. Ab September gilt es für neu angelegte Konten, Anfang 2027 auch für bestehende. Auch in Deutschland wird über ein solches Verbot diskutiert.
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18: Mit Henrike Müller. Wenn im Wald Rauch aufsteigt, zählt jede Minute. Dazu wird im Tennenloher Forst bei Erlangen jetzt ein neues Frühwarnsystem getestet. Das Projekt Smart Forest Fire setzt auf künstliche Intelligenz, Kameras und Sensoren, um Waldbrände möglichst früh zu erkennen. Entwickelt wurde die Brandbekämpfung Made in Franken von den Fraunhofer-Instituten aus Erlangen und Nürnberg. Die Erlanger Feuerwehr, der Katastrophenschutz und die Forstbehörden unterstützten die Entwickler mit ihrer Expertise. Bis zum Spätsommer soll es insgesamt 3 Kamerastandorte im munitionsbelasteten Tennenloher Forst geben. In dem Gebiet hatte es vor gut einem Jahr wochenlang gebrannt.
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20: Grüße an meine Oma bei dir in Schwanstetten, falls du gerade zuhörst, Oma, 20 Grad, 24 heute maximal, Sonne und Wolken.

0: abwechseln sich ab. In der ersten Tageshälfte ist es noch schöner, danach ein bisschen wolkiger. Und der Inlandswettertrend, ähnliches Spiel für morgen um die 22 Grad dann. Übrigens, Ende der Woche knackt mal wieder die 30.
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2: Kurz nach 12 haben wir es. Servus, liebe Autofahrer. Kleiner Blick auf die Straßen. Verkehr läuft gut an diesem Mittwochmittag. Aber Achtung, es wird geblitzt in Nürnberg, Oelserstraße, Kilianstraße und in der Lauf am Holzstraße stadteinwärts steht einer. Außerdem in Burgfarnbach in der hinteren Straße. Wenn ihr sonst noch was habt, meldet euch gerne bei uns im Studio. Die kostenlose N1 Hotline 0800 92 9 092 9. Danke und gutes Pferdchen.

Hitradio N1, ja, hi, und alle Gardasee-Fans müssen jetzt ganz stark sein. Vielleicht geht's für euch ja die nächsten Tage und Wochen auch nach Bella Italia an den Gardasee. Ich hab das geliebt. Ich war jeden Sommer mit meinen Großeltern dort. Allerdings, wenn ich das jetzt lese, weiß ich nicht, ob ich da aktuell so sorgenfrei im Gardasee schwimmen würde. Denn aktuell breiten sich da Riesenwälse aus. Und ich sage wirklich Riesen, weil das sind bis zu 80 Kilogramm schwere Monsterfische quasi. Das ist heftig. Und das sind richtige Raubfische. Also die fressen fast alles, was ihnen unter Wasser begegnet. Seltene Fische, Enten und sogar Schildkröten. Also, das ist schon, ja. Speziell ausgebildete Fischer sollen diese Riesenwälse jetzt gezielt fangen und den Bestand ein bisschen eindämmen. Da wird auch moderne Technik eingesetzt, eine eigene App, spezielle Netze und so. Aber boah, stellt euch vor, ihr schwimmt da und dann kommt da so ein 80 Kilogramm Fisch und knabbert mal an eurer Zehe. Oh. Oh mein Gott. Ja, also weiß ich nicht. Ich würde vielleicht dann am Rand schwimmen, da wo ich genau sehen kann, welches Fischchen mir hier begegnet. In diesem Sinne, schönen Urlaub euch. 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

Kurz auf 1 durch eure Mittagspause mit uns. Ihr seid bei Hitradio N1 und gleich die erfolgreichste Boyband im Moment, die ja auch beim WM-Finale on stage war und da viele zum Schmelzen gebracht hat, viele Herzen.

0: BTS und Swim jetzt gleich für euch. One Republic und die Imagine Dragons. Die besten aktuellen jetzt gleich.
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eins und wir kommen ja gar nicht mehr aus dem Fallen raus, jetzt gerade bei uns in Franken. Ab dem Wochenende startet das legendäre Annafest in Forchheim und auch das Bürgerfest in Schwabach. Also da freuen sich wahrscheinlich schon viele drauf. Heute geht's los mit den Pride Weeks in Nürnberg. Da gibt es eine große Eröffnungsfeier im neuen Museum und dann gibt es bis zum 9. August auch über 80 Veranstaltungen rund um Vielfalt und Gleichberechtigung bei uns in der Region. Also da ist auf jeden Fall auch einiges geboten und natürlich haben wir auch Kerbers. Heute ist der letzte Tag der Kerber in Feucht und danach geht es dann weiter in Moosbach, in Reichelsdorf und auch bei euch in Unterasbach. Alle Veranstaltungen und Kerbers findet ihr auch nochmal unter hitradio1.de. Schaut mal rein und euch ganz viele

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mit Radio N1 hier. Hi und wieder was gelernt. Die Fan-Community von Nicki Minaj nennt sich Barbs und tatsächlich ist es eine der aktivsten und loyalsten im Pop- und Rap-Bereich. Und ich glaube, die Beliebers, die sind auch sehr stark vertreten in den Millennials und Gen Z. Justin Bieber und Nicki Minaj, ein Song, der schon etwas älter ist, aber trotzdem gerade richtig gefeiert wird auf TikTok und Co. und ganz nach oben die Charts geschnellt ist. Beauty and the Beat für euch.

0: Welcome back, zurück am Schreibtisch, kurz vor eins. Ihr seid bei Hitradio N1 und für die ersten Tunes gleich die besten aktuellen Hits von uns. Leonie und Ray sind mit dabei. Zwei, ja, Mädels, die vor ein paar Jahren noch keiner kannte und jetzt zu den erfolgreichsten Singer-Songwriterinnen gehören bei uns in den Charts. Kamrad ist mit dabei und zu Rita Ora gleich besten aktuellen Hits.
1: Die aktuelle Zeit.
0: 2 Minuten vor 1.
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5: Ich bin Stefan Schütz. Die Bundesregierung berät gerade über die geplante Frühstartrente für Kinder. Der Plan, der Staat zahlt für jedes Kind vom 6. bis zum 18. Lebensjahr monatlich 10 Euro in ein Altersvorsorgedepot ein. Ausgezahlt wird das Geld erst ab 65. Zusätzlich sollen Eltern bis zu 6.840 Euro im Jahr draufzahlen können. Damit will die Regierung vor allem Menschen mit geringem Einkommen den Weg in die private Altersvorsorge erleichtern. Offenbar steht der Nachfolger von Jens Spahn als Unionsfraktionschef fest. Medienberichten nach ist es Thorsten Frey, der bisherige Kanzleramtschef. Darauf hätten sich CDU-Chef Merz und CSU-Chef Söder verständigt. Spahn war zurückgetreten, nachdem er bekannt gegeben hat, dass er per Leihmutterschaft in den USA Vater geworden ist. Er und seine Partei, die CDU und auch die CSU, halten am Verbot dieser Praxis in Deutschland fest. An den hohen Spritpreisen wird sich vermutlich so schnell nichts ändern. Bundeswirtschaftsministerin Reiche schließt einen weiteren Spritpreisdeckel aus.
6: Dieser würde kosten, der hat uns schon gekostet, zu Beginn des ersten Halbjahres 1 Milliarden Euro Betrag, der momentan nicht im Haushalt vorhanden ist.
5: Das hat Reiche bei NTV gesagt. SPD-Generalsekretär Klüssendorf hatte einen neuerlichen Spritpreisdeckel vorgeschlagen.
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7: Mit Henrike Müller. Nürnberg gehört weiter zu den Städten mit den niedrigsten Müllgebühren in Deutschland. Laut einem neuen Ranking im Auftrag des Immobilienverbands Haus und Grund landet die Stadt, verglichen mit den 100 größten Städten, auf Platz 2 hinter Flensburg. Trotz der niedrigen Gebühren bekommen Haushalte in Nürnberg ein breites Angebot. Neben Bio- und Papiertonne, den Wertstoffhöfen und den Gartenabfallsammelstellen finanziert die Müllgebühr auch den Betrieb der Müllverbrennungsanlage. Zudem hat der Abfallwirtschaftsbetrieb ASN unter anderem auch sein Beratungsangebot weiter ausgebaut. Aktuell wird die Müllwagenflotte nach und nach auf Elektrofahrzeuge umgestellt. Fürth rangiert im Müllgebührenranking auf Platz 30, Erlangen kommt auf den 57. Rang.
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8: Im Kramerkleidpark aktuell 20 Grad, also perfekter Spielplatzwetter, wenn ihr da gleich mit den Kids vorbeischaut. 24 Grad dann heute maximal. Sonne und Wolken wechseln sich ab, also tendenziell mehr Wolken in Richtung Nachmittag rein. Der N1-Wetter-Trend, morgen ähnliches Spiel wie heute, um die 22 Grad. Und in Richtung Wochenende kratzen wir da wieder an der 30-Grad-Marke.
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9: Heizt euch auf die Straßen. Es ist kurz nach 1. Vorsicht bitte in Nürnberg auf der Münchner Straße stadteinwärts. Auf Höhe vom Dutzenteich gab es einen Unfall, fahrt da bitte unbedingt vorsichtig. Ansonsten rollt der Verkehr störungsfrei durch die Mittagspause, aber es wird geblitzt in Nürnberg, Eibacher Hauptstraße Richtung Schwabach und in Erlangen, Werner von Siemens Straße stadteinwärts. Staus und Blitzer könnt ihr jederzeit kostenlos melden, einfach Anruf oder WhatsApp ins N1 Studio. Die Nummer ist die 0800 92 90 92 9. Danke euch, gute Fahrt.
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8: Mit Lisa, hi. Und ich glaube, die Ära der Girlbands ist zurück. Sugar Babes, Destiny's Child und habe ich ja geliebt. Und jetzt gibt es ein Trio, das so ein bisschen vom Sound her drankommt. Also mag ich sehr gern. Flow und Leak It gibt es gleich für euch. Nina Chuba ist mit dabei, ist ja gerade auf großer Tournee. Teilweise füllt sie Stadien, unglaublich erfolgreich. Und Shakira mit dem aktuellen WM-Song. Gleich für euch.

Hitradio N1, hi, mittendrin in der Urlaubssaison. Vielleicht geht's für euch in den nächsten Tagen und Wochen endlich in den Urlaub, vielleicht ja auch mit dem Flugzeug. Jetzt wird gerade der längste Flug der Welt getestet. Der soll 22 Stunden gehen und wir alle kennen das ja. Vielleicht hattet ihr ja schon mal einen längeren Flug, aber 22 Stunden, das ist schon eine Ansage. Und zwar soll der von Australien, genauer gesagt von Melbourne, abfliegen und dann eben 22 Stunden in der Luft bleiben, um dann in London oder New York aussteigen zu können. Auf der einen Seite bedeutet das schneller ans Ziel kommen, einmal um die Welt fliegen. Auf der anderen Seite aber auch, also ich mag das dann schon, dass man dann auch mal aussteigen kann, wieder Land unter den Füßen hat und

Bisschen die Füße vertreten kann. Ja, aber könnt ihr theoretisch machen. Und zwar geht es dann ab 2027. So, und egal wohin ihr fliegt, vielleicht geht es auch einfach auf Balkonien. Nach Hause. Genießen. Lasst euch gut gehen.

0: Kurz vor 2, hier ist mit Radio N1 und gleich der Kerl, der unfassbar erfolgreich ist mit seiner Musik, aber noch erfolgreicher monetär gesehen ist er mit Waschanlagen. Damit verdient er tatsächlich das meiste Geld. Er hat da riesige Beteiligungen in den USA. Die Rede ist von Jason Derulo. Gibt's gleich mit seinem neuen Hit. Ich liebe ihn, wie Chico. Alle Farben ist mit dabei und Temper City, die besten aktuellen Hits gleich.
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Schönen Mittwoch euch, ihr seid bei Hitradio N1 und Good News, Ende der Woche sieht alles nach Freibadwetter aus, Ü30 Grad bei uns in Franken und gerade gelesen, das Neustädter Waldbad in Neustadt an der Aisch, ist ja gar nicht so weit weg hier von uns, wurde laut einem TUI-Ranking zum beliebtesten Freibad Deutschlands gewählt. Ausschlaggebend waren die sehr, sehr guten Google-Bewertungen und das vielseitige Freizeitangebot, die naturnahe Lage und das Gesamtpackage. Ich würde mal sagen, das lohnt sich da vielleicht am Wochenende einfach mal einen Abstecher hinzumachen. Wir haben ja auch tolle Freibäder bei uns in Franken, aber das ist wohl die Nummer 1. In diesem Sinne, macht euch

Radio in 1 für High. Und ich habe das Gefühl, das Rezept für einen viralen TikTok-Song muss auf jeden Fall einen easy nachzumachenden TikTok-Dance beinhalten. Und Jason Derulo hat diese Strategie definitiv perfektioniert. Und nebenbei macht er auch einfach richtig gute Musik, ganz ehrlich. Also zu Recht viral steil und zu Recht auch bei uns ein Plätzchen in der Sommerplaylist verdient. Mit Chico jetzt für euch und Jason Derulo, die besten aktuellen.

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2: Ich bin Stefan Schütz. Heute wird an ein Attentat erinnert, das vor Jahren zahlreiche Menschenleben gefordert hat. In München tötete vor genau 10 Jahren ein 18-Jähriger mit psychischen Problemen aus rassistischen Motiven 9 Menschen. Anschließend nahm er sich das Leben. Heute Abend will Bundespräsident Steinmeier am Tatort am Olympia-Einkaufszentrum eine Rede halten. Der bisherige Kanzleramtschef Frei soll neuer Vorsitzender der Unionsfraktion im Bundestag werden. Darauf verständigten sich CDU-Chef Merz und CSU-Chef Söder nach Angaben aus Unionskreisen. Gewählt werden soll Frei nächsten Mittwoch. Er folgt auf Jens Spahn, der nach Kritik an der Geburt seines Kindes durch eine Leihmutter zurückgetreten war. Frankreich führt als erstes EU-Land ein Social-Media-Verbot für Kinder und Jugendliche unter 15 Jahren ein. Ronny Thorau, kommt ein solches Verbot auch in Deutschland?
3: Ja, also die Bundesregierung, insbesondere Familienministerin Prien, bevorzugt eine EU-weite Regelung. Auch weil das rechtssicherer ist. Die EU ist nämlich zum Beispiel zuständig für Vorgaben an die großen Tech-Konzerne. Und ohne solche Vorgaben wird sich ein Social-Media-Verbot im Alltag wohl schwer umsetzen lassen. Die EU will aber erst nach dem Sommer ihren Vorschlag machen. Und dann ist die Frage, wie Deutschland den übernimmt.
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4: Mit Henrike Müller. Schockanrufbetrüger haben eine 91-Jährige in Kleinreuth bei Schweinau um 100.000 Euro gebracht. Laut Polizei hatte einer der Kriminellen die Seniorin angerufen und sich als Arzt ausgegeben. Er hatte behauptet, dass ihr Sohn tödlich erkrankt sei und teure Medikamente brauche. Die 91-Jährige übergab daraufhin einem Boten Geld an ihre Haustür. Die Polizei betont, dass in Mittelfranken nahezu täglich derartige Fälle passieren. Die Masche ist dabei immer die gleiche. Die Täter versuchen, ihre Opfer mit einer schlimmen Nachricht unter Druck zu setzen, um so schnell an Geld zu kommen. Häufig geben sie sich als Polizeibeamte, Ärzte, Bankmitarbeiter oder Verwandte aus. Die Polizei rät, im Zweifelsfall einfach auflegen.
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6: Ja, schauen wir mal nach draußen. Da schaut auf jeden Fall die Sonne immer wieder durch die Wolken durch am fränkischen Himmel. Und bei euch in Erlangen bei den Arkaden, da haben wir gerade 22 Grad und 23 messen wir sogar bei uns im Nürnberg-Stadtpark. Kann man also auch noch schön da ein bisschen ein paar Runden drehen, ja, ein bisschen spazieren gehen vielleicht auch. Das ist das optimale Wetter dafür. Der N1-Wettertrend. Morgen wird's nochmal wie heute und vor allem Richtung Wochenende bekommen wir dann Sonnenschein pur bei maximal 30 Grad.
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6: Hi Autofahrer, kurzes Update, schaut gerade richtig gut aus. Ich habe keine Meldungen für euch, ihr habt also freie Fahrt. Aber einen Blitzer haben wir dann auch in Nürnberg, in der Aibacher Hauptstraße, stadtauswärts, wenn ihr unterwegs seid. Habt ihr auch noch was entdeckt, einen Stau oder einen Blitzer, dann gerne jederzeit kostenlos bei uns melden. Klingelt einfach schnell bei mir durch oder schickt eine WhatsApp-Audio. Das geht genauso, 0800 92 9 0929. Danke euch und gute Fahrt.
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6: Um kurz nach 2 mit Moritz. Ich freue mich, dass ihr mit am Start seid. Heute mit einer einstündigen Verspätung. Ich muss das entschuldigen. Ne? Jetzt bin ich für euch am Start. Komme direkt frisch aus einer Schulung. Und deswegen kann ich es nachvollziehen, wenn ihr jetzt auch gerade eine Schulung oder halt so ein Meeting oder was auch immer, was sich ganz lange zieht, hinter euch habt. Ne? Es ist ein bisschen anstrengend, vor allem jetzt am Nachmittag. Vielleicht nochmal ein Käffchen und dazu die besten aktuellen Hits. Alex Warren jetzt für euch. Ein richtiger Sommerhit. Das ist Fever Dream.

Einmal im Jahr öffnet Nürnberg seine Türen und Tore. Dann kommt ihr an Orte, die sonst verborgen bleiben. Das sind die Stadtverführungen. Die finden zwar erst Mitte September statt, aber der Vorverkauf, der startet bereits schon übermorgen. 10 Euro kostet da ein Türmchen, das ihr bekommt, das ist sehr witzig. Und damit kommt ihr dann auch wirklich auf alle Führungen. Aber aufgepasst, für viele Angebote gibt es nur eine begrenzte Teilnehmerzahl. Das heißt, ihr müsst euch dann nochmal zusätzlich dafür anmelden, natürlich kostenlos. Das ganze Programm bekommt ihr dann gedruckt, mit dem Ticket ausgehändigt oder online, wenn ihr jetzt direkt nach Stadtverführungen Nürnberg googelt. Ihr hört Hitradio N1 mit den besten aktuellen Hits für eure Nachmittag.

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0: Kurz vor halb drei haben wir's. Ihr hört Hitradio N1 und Grüße gehen raus an alle Paketzusteller, die uns gerade zuhören. Ja, vielen Dank für euren Job. Ne? Ohne euch, da wird's nicht gehen. Ne? Da würde nichts ankommen bei uns daheim. Ne? Die Nachbarn können da ein Lied von singen. Da stapeln sich die Pakete vor der Haustür. Da nehme ich mindestens jeden Tag eins an. Kennt ihr vielleicht auch. Und damit ihr mir noch gut durch eure Schicht kommt, haben wir gleich Kygo, Khaled und Griffin in der Playlist mit Save My Love. Ganz entspannte Nummer. Und ganz frisch reingekommen, Leonie und Callum Scott auf internationalem Niveau quasi. Das ist Stay. Hören wir gleich gemeinsam mal rein. Der bringt uns auf jeden Fall jede Menge gute Laune für unseren Nachmittag. Gleich hier auf Hitradio N1.
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0: So, liebe Paketzusteller und alle anderen Autofahrer.

0: Aber kurzer Blick auf die Straßen, schaut gerade richtig gut aus. Ich habe gar nichts für euch. Keine Meldungen, keine Blitzer, aber vielleicht habt ihr was entdeckt, wo ihr gerade unterwegs seid. Staus und Blitzer gerne jederzeit kostenlos bei uns melden. Klingelt einfach schnell bei mir durch oder schickt eine WhatsApp-Audio an die 0800 92 9 92 9. Danke euch und gute Fahrt.
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Hi, hier ist Hit Radio in 1 und mit den Füßen im Sand und einem kühlen Drink in der Hand, also lässt sich der Sommer genießen. Könnt ihr zum Beispiel auch noch, das ist der Schlossstand bei euch in Erlangen, ne? Direkt am Schlossplatz. Da geht das jetzt dann in Richtung Feierabend, könnt ihr euch ja vielleicht schon mal vormerken. Wir haben den passenden Soundtrack für euch in der Playlist und das sind The Bowser mit Magnetic. Definitiv ein sehr tanzbarer Sommersound, den wir entwickelt haben. Und dabei kennen die sich gar nicht so richtig aus. Die kommen nämlich aus Norwegen. Das ist nicht so viel Sand und Meer und so. Trotzdem klingt der volle Kanne danach und deshalb gibt's ihn jetzt auch für euch auf die Ohren hier auf Hit Radio in 1, denn der ist gerade auch total angesagt. Vor allem auch auf TikTok ist er voll durch die Decke gegangen.

0: Schönen Nachmittag wünsche ich euch. Hier hört Hitradio N1 mit den besten aktuellen Hits. Wir haben kurz vor drei und Grüße gehen mal raus auch an alle Kollegen hier aus dem Funkhaus, die sonst in der Frühschicht arbeiten und es jetzt schon in den wohlverdienten Feierabend geschafft haben. Ne? Also alle Frühschichtler da draußen, genießt mal noch ein bisschen die Sonnenstrahlen und alle anderen, die jetzt noch ein bisschen schuften müssen. Wir bringen euch noch safe durch eure Nachmittag mit den besten aktuellen Hits. Bebe Rexha gleich in der Playlist mit New Religion. Da hat sie eigentlich so einen alten Kult-Party-Hit sich geschnappt. Noch mal ein bisschen drüber gesungen und zack, da ist das Update 2.0. Gibt's gleich für euch auf die Ohren.
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1: Ich bin Stefan Schütz. Die Europäische Union verschärft ihren Kampf gegen sexuellen Kindesmissbrauch. So sollen Messenger-Dienste bald wieder in privaten Chats nach entsprechenden Hinweisen suchen dürfen. Dazu ist eine Ausnahme von europäischen Datenschutzregeln nötig und genau auf die haben sich Vertreter der Mitgliedsländer nun verständigt. Das EU-Parlament war auch schon dafür. Trotz gestiegener Spritpreise schließt Bundeswirtschaftsministerin Reiche weitere staatliche Entlastungen vorerst aus. Die Haushaltslage lasse das nicht zu, sagte sie bei RTL und NTV. David Riemer berichtet.
2: Eine neue Spritpreisbremse oder ein Preisdeckel würden den Staat erneut Milliarden kosten, so die Ministerin zur Begründung. Die bestehende 12-Uhr-Regel und das verschärfte Kartellrecht sorgen laut Reiche bereits für mehr Transparenz für die Kunden. Weitere Maßnahmen sind deshalb im Moment nicht geplant. Auch die Versorgung mit Kraftstoffen ist gesichert.
1: Die Liebe zum Auto ist trotz der Spritpreise ungebrochen. Noch nie waren in Deutschland so viele Pkw zugelassen wie aktuell. Ihre Zahl stieg binnen eines Jahres um rund 150.000 auf 49,5 Millionen Stück. Daraus ergibt sich nach Berechnungen des Statistischen Bundesamtes eine Rekordfahrzeugdichte von 593 Autos pro 1.000 Einwohner.
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3: Mit Henrike Müller. Wann kommt der Bus oder die U-Bahn? Fahrgäste im Verkehrsverbund Großraum Nürnberg können das jetzt noch besser erkennen. Das neueste Update der VGN-App zeigt den Live-Standort der Fahrzeuge, sofern die technisch dafür ausgerüstet sind. So gibt's mehr Transparenz beim Warten. Man sieht sofort, ob man noch 3 oder 10 Minuten an der Haltestelle steht. Gerade bei Verzögerungen oder Störungen im Ablauf kann der Standort des Fahrzeugs so eine Orientierung geben, heißt es. Immer mehr Fahrzeuge sind mit der Echtzeittechnik ausgestattet. Beim Online-Tarif Egon gibt's zudem eine neue Hilfe zum Checkout.
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5: Die Sonne ist am Start in ganz Franken und schaut immer wieder durch die Wolken durch. Das tut auf jeden Fall sehr, sehr gut. Und wir schauen zu euch nach Fürth beim Solarberg. Da haben wir gerade 24 Grad und 23 messen wir bei euch in Erlangen beim Botanischen Garten. Der N1-Wettertrend für die nächsten Tage. Morgen wird es dann nochmal wie heute. Und in Richtung Wochenende bekommen wir dann Sonnenschein pur bei maximal 30 Grad.
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5: Hi Autofahrer, schaut gerade richtig gut aus. Ich habe keine Meldungen für euch und auch keine Blitzer. Ihr habt also komplett freie Fahrt, aber falls ihr was noch entdeckt, einen Stau oder einen Blitzer, dann gerne jederzeit kostenlos bei uns melden. Einfach kurz durchklingeln oder WhatsApp schicken an die 0800 92 9 0299. Danke euch und gute Fahrt.
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5: Um kurz nach 3 mit Moritz. Ich freue mich, dass ihr mit am Start seid und ganz Franken hat mitgerätselt beim großen N1 Produkteraten. Haben wir gestern Nachmittag schon drüber gesprochen und Leute, was soll ich sagen? Ich lag irgendwie daneben. Muss ich jetzt mal zugeben. Was es dann wirklich auch war, das habt ihr heute früh bei uns in der Morning Show gehört. Und ich habe auch gleich für euch in 10 Minuten nochmal die Auflösung. Dann quatschen wir drüber. Und jetzt starten wir wieder durch mit Bebe Rexha und New Religion. Einem kleinen Update von dem alten Kult-Party-Hit.

0: So Leute, auch in dieser Woche haben wir wieder mitgerätselt beim großen Produktraten hier bei uns. Und da hatte Kollege Dippi wieder eine Produktbewertung aus dem Internet gefischt. Wir haben fleißig mitgerätselt, ihr natürlich auch. Wir sprechen nochmal drüber. Die Auflösung habt ihr zuerst gehört bei uns heute in der Morning Show mit Marvin und Dippi. Und das hier, das war die Produktbewertung inklusive Auflösung.
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0: kurz vor 4 haben wir's. Ihr hört Hitradio in 1. Das ist der perfekte Zeitpunkt jetzt für nochmal einen Kaffee. Ich würde jetzt auch gleich nochmal zur Kaffeemaschine gehen. Kann ich euch nur empfehlen. Ich bin der Moritz. Gemeinsam kommen wir noch gut durch diesen Mittwochnachmittag. Und während der Kaffee durchläuft, da haben wir für euch am Start Shakira und Burna Boy mit Die Die. Und da könnt ihr euch nochmal ein bisschen zurückerinnern an diese Fußball-WM und die ganzen Emotionen und Jubel und was weiß ich nicht alles, was ihr damit verbindet. Außerdem One Republic mit Need Your Love gleich bei uns in der Playlist. Die sind ganz, ganz frisch reingekommen. Hören wir auch gleich nochmal rein. Der macht auf jeden Fall gute Laune jetzt am Nachmittag hier auf Hitradio N1. Und ihr hört uns natürlich auch über die N1-App. Das heißt, ihr könnt uns einfach mitnehmen. Einfach kostenlos auf euer Handy laden.
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0: Hi Autofahrer, kurzes Update. Hab nur eine Meldung für euch von der A3 Nürnberg Richtung Würzburg. Hier Vorsicht bitte zwischen Nürnberg Nord und Erlangen-Tennenlohe. Hier liegt ein Plastikteil auf der Autobahn. Habt ihr auch noch was gesehen? Ein Stau oder ein Blitzer? Dann gerne jederzeit kostenlos bei uns melden an die 0800

0: 0192 9. Danke euch und euch weiterhin eine gute Fahrt.
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0: Kurz vor vier haben wir es, dieser Mittwoch jetzt auch bald schon wieder rum. Ihr hört Hitradio in 1 mit den besten aktuellen Hits und wir haben euch gleich Teddy Swims und Mr. Know It All in die Playlist gepackt und starten damit rein dann in die nächste Stunde. Ganz entspannte Nummer und seine Hammerstimme obendrauf lieben wir einfach. Das war's zum Durchschnaufen gleich. Und dann starten wir wieder mit voller Energie dann durch und dann kriegen wir den restlichen Arbeitstag auch noch rum. Und Flo mit Liquid ist auch noch mit dabei. Die machen es uns dann auch noch mal ein bisschen einfacher. Das ist eine richtig schwungvolle Nummer. Gibt's alles gleich für euch hier auf Hitradio N1.
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14: Ich bin Stefan Schütz. Die Bundesregierung will Start-ups in der Wachstumsphase gezielt fördern. Wirtschaftsministerin Reiche hat dafür weniger Bürokratie, mehr Wagniskapital und leichtere Gründungen aus der

Wissenschaft angekündigt. Im Fokus stehen unter anderem Drohnen, Hyperschallwaffen sowie Raumfahrt- und Satellitentechnologien. Es soll verhindert werden, dass erfolgreiche Start-ups ins Ausland abwandern. Angriffe über das Internet bedrohen zunehmend die Arbeit von Behörden und

0: Computer, Diensthandys und Laptops von Abgeordneten und Behördenmitarbeitern nach einheitlichen Sicherheitsregeln eingestellt und abgesichert.
1: Offenbar steht der Nachfolger von Jens Spahn als Unionsfraktionschef fest. Aus Unionskreisen heißt es, es ist Thorsten Frey, der bisherige Kanzleramtschef. Darauf hätten sich CDU-Chef Merz und CSU-Boss Söder verständigt. Spahn war zurückgetreten, nachdem er bekannt gegeben hatte, dass er per Leihmutterschaft in den USA Vater geworden ist. Er und die Union halten am Verbot dieser Praxis in Deutschland fest.
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3: Mit Henrike Müller. Nürnberg investiert in die Zukunft. Mitten auf der Stadtmauer am Fürther Tor entsteht derzeit ein neuer Kindergarten, das Emanuel Wörl Kinderhaus, und das nimmt langsam Gestalt an. Die Gebäudehülle ist schon fertig, die Rohinstallation der Haustechnik auch. Jetzt geht es an den Innenausbau. In dem zweigruppigen Kindergarten sollen künftig rund 50 Kinder betreut werden, betrieben vom Verein Die Wilde 15. Die Baukosten liegen bei gut 6 Millionen Euro. Finanziell unterstützt wird das Projekt unter anderem vom Freistaat Bayern und der Emanuel-Wörl-Stiftung. Fertig werden soll der Neubau Ende diesen Jahres. Der Start des Kindergartenbetriebs ist für Januar 2027 geplant. Derzeit sind noch freie Betreuungsplätze verfügbar.
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5: Wir schauen zu euch nach Nürnberg-Katzwang. Da hat es gerade 25 Grad und immerhin 24 messen wir euch am Fürther Rathaus. Es ist zwar bewölkt am fränkischen Himmel, aber diese Wolken, die lösen sich so langsam auch ein bisschen auf und die Sonne ist natürlich auch mit dabei. Der N1 Wettertrend für die nächsten Tage. Morgen wird es nochmal wie heute und Richtung Wochenende bekommen wir dann Sonnenschein pur bei bis zu 30 Grad dann.
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5: Hi Autofahrer, kurzes Update. Schaut gerade richtig gut aus. Ich habe keine Meldungen und auch keine Blitzer für euch. Ihr habt also komplett freie Fahrt. Aber falls ihr noch was entdeckt, einen Stau oder einen Blitzer, dann gerne jederzeit kostenlos bei uns melden. Klingelt einfach schnell bei mir durch oder schickt eine WhatsApp-Audio an die 0800 92 9 0929. Danke euch und gute Fahrt.
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5: Um kurz nach 4 mit Moritz. Ich freue mich, dass ihr mit am Start seid. Und ganz entspannt kommen wir jetzt noch mal durch den Nachmittag und lassen noch mal alles ausklingen. Ne? Letzte To-Dos erledigen bei der Arbeit und dann geht ihr ab die Fahrt nach Hause. Mit Teddy Swims und Mr. Know-It-All. Ganz entspannte Nummer. Das sind die besten aktuellen Hits.

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0: Schönen Nachmittag, ihr hört Hitradio in 1 um kurz vor 5:30 und gleich starten wir wieder durch mit Alex Warren und Fever Dream. Das könnte einer der Sommerhits des Jahres werden. Also auch heiß im Rennen. Außerdem frisch mit dabei Temper City und Self Aware. Ganz entspannte Nummer, damit ihr mir noch gut durch euren Nachmittag kommt. Und egal, ob ihr gerade im Büro seid oder zu Hause den Haushalt schmeißt, wir haben die besten aktuellen Hits für euch und die hört ihr natürlich auch über unsere Smart Speaker. Gerne mal ausprobieren.
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0: Hi Autofahrer, kurzes Update. Schaut gerade richtig gut aus. Ich habe keine Meldungen für euch. Ihr habt freie Fahrt, aber dabei werdet ihr geblitzt in Nürnberg in der Gebersdorfer Straße Richtung Steiner Schloss, wenn ihr unterwegs seid. Genauso wie auf der Südwesttangente Nürnberg Richtung Fürth, hier Höhe der Pyramide. Habt ihr auch noch was entdeckt? Einen Stau oder einen Blitzer? Dann gerne jederzeit kostenlos bei uns melden an die 0800 92 9 0 92 9. Das ist die Nummer ins Studio. Danke euch und gute Fahrt.
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Ja, und wenn ihr das gewusst hättet, dann hättet ihr ihn gewonnen. 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Und ihr könnt einfach mitquizzen. Ja, morgen um 7:15 wieder bei uns in der N1 Morning Show spielen wir euch einen neuen Song dann rückwärts. Und wenn ihr den erratet, schnell durchrufen bei uns auf der Hotline. 0800 92 9 0 92 9. 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

0: Kurz vor 5 Hammers, ihr hört Hitradio N1. Und liebe Autofahrer, falls ihr jetzt gleich auf dem Weg nach Hause seid, nicht erschrecken, wenn da ein paar Leute am Straßenrand sitzen. Denn es wird wieder der Verkehr gezählt. 200 Schüler an über 70 Standorten am Straßenrand oder auch auf Brücken sind sie noch unterwegs. Und das bis heute Abend um 10. Also da habe ich wirklich auch ein bisschen Mitleid mit den ganzen Schülerinnen und Schülern, die da heute eingeteilt sind, vor allem für diese späte Schicht. Ja, und das ist auf jeden Fall aber auch wichtig, damit wir natürlich ermitteln können, wo und wie der Verkehr fließt. Deswegen großes Dankeschön an dieser Stelle natürlich an euch. Und wir starten gleich rein in die nächste Stunde mit Kygo, Khaled und Griffin. Und der entspannten Nummer Save My Love gleich für euch hier auf Hitradio N1.
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11: Ich bin Stefan Schütz. Es war der 22.07.2016, ein Tag vor 10 Jahren, der sich in die Seele der Menschen in München eingebrannt hat. Ein 18-Jähriger schoss aus rassistischen Motiven in einem Einkaufszentrum 9 Menschen und anschließend sich selbst. Bundespräsident Steinmeier sagte während einer Gedenkveranstaltung zu den Angehörigen:
12: Diese rassistische Tat, sie betrifft unser ganzes Land und sie geht uns alle in diesem Land an. Deshalb geht auch Ihr Leid, das Leid der Angehörigen und Freunde der Opfer, uns alle an.

0: Sie sind nicht allein. Wir alle trauern mit Ihnen und wir sind an Ihrer Seite.
1: Die Bundesregierung berät gerade über die geplante Frühstartrente für Kinder. Der Plan, der Staat zahlt für jedes Kind vom 6. bis zum 18. Lebensjahr monatlich 10 Euro in ein Altersvorsorgedepot ein. Ausgezahlt wird das Geld erst ab 65. Zusätzlich sollen Eltern bis zu 6.840 Euro im Jahr draufzahlen können. Damit will die Regierung vor allem Menschen mit geringem Einkommen den Weg in die private Altersvorsorge erleichtern.

0: kommen viele Autofahrende an finanzielle Schmerzgrenzen. Bundeswirtschaftsministerin Reiche schließt dennoch vorerst weitere staatliche Entlastungen aus. Die CDU-Politikerin verwies auf die angespannte Haushaltslage und sagte, die frühere Spritpreisbremse habe den Bund viele Milliarden Euro gekostet.
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2: Mit Henrike Müller. Die Stadt Erlangen muss immer noch Unwetterschäden beseitigen. Vor allem in den südwestlichen Stadtteilen gibt es noch rund 120 Einsatzstellen. Dabei geht es darum, beschädigte Bäume zu beurteilen und abgebrochene Äste zu entfernen. Die Stadt bittet darum, die Absperrungen zu beachten, denn lose Äste können jederzeit nach unten fallen. Das schwere Gewitter mit Sturmböen letzte Woche hatte vor allem in Frauenaurach, Bruck, Eltersdorf und Tennenlohe gewütet.
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4: Es ist jetzt angenehm bewölkt draußen und auch so ein leichter Wind, der geht natürlich. Ich würde sagen, angenehmes T-Shirt-Wetter. Und wir schauen zu uns nach Nürnberg beim Maffei-Platz. Da haben wir gerade 23 Grad und so viel messen wir auch am Nürnberger Dutzenteich. Perfekt für einen kleinen Feierabendspaziergang, würde ich sagen. Der N1-Wettertrend. Morgen wird es nochmal wie heute und in Richtung Wochenende bekommen wir dann Sonnenschein pur bei maximal 30 Grad.
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4: Hi Autofahrer, kurzes Update. Fürth-Schwabacher Straße zwischen Fürth-Süd und der Kaiserstraße ist aktuell gesperrt. Hier hat's gekracht. Außerdem werdet ihr geblitzt in Nürnberg in der Gebersdorfer Straße Richtung Steiner Schloss, wenn ihr unterwegs seid. Auf der Südwesttangente Nürnberg Richtung Fürth, hier Höhe der Pyramide. Und bei euch in Neunkirchen am Brand am Erlengrund Richtung Erleinhofer Straße, wenn ihr da unterwegs seid. Weitere Staus und Blitzer gerne jederzeit kostenlos bei uns melden an die 0800 92 90 92 9. Danke euch und gute Fahrt!
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4: Um kurz nach 5 mit Moritz. Ab geht's in Richtung Feierabend. Natürlich mit uns und den besten aktuellen Hits. Kygo hat sich zusammengetan mit Khaled und Griffin. Das ist ein Hammer-Feature geworden. Er macht entspannte Beats und die anderen zwei, die können einfach verdammt gut singen. Rausgekommen ist Save My Love. Eine richtig gute und entspannte Nummer, damit ihr mir noch jetzt sicher in euren Feierabend kommt.

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Einmal im Jahr öffnet Nürnberg seine Türen und Tore. Dann kommt ihr an Orte, die sonst verborgen bleiben. Das sind die Stadtverführungen. Die finden zwar erst Mitte September statt, aber der Vorverkauf, der startet bereits schon übermorgen. 10 Euro kostet da ein Türmchen, das ihr bekommt, das ist sehr witzig. Und damit kommt ihr dann auch wirklich auf alle Führungen. Aber aufgepasst, für viele Angebote gibt es nur eine begrenzte Teilnehmerzahl. Das heißt, ihr müsst euch dann nochmal zusätzlich dafür anmelden, natürlich kostenlos. Das ganze Programm bekommt ihr dann gedruckt, mit dem Ticket ausgehändigt oder online, wenn ihr jetzt direkt nach Stadtverführungen Nürnberg googelt. Ihr hört Hitradio N1 mit den besten aktuellen Hits für euren Nachmittag.

0: Das ist der Soundtrack für euren Nachhauseweg hier auf Hitradio N1. Das sind die besten aktuellen Hits um kurz vor 5:30. Und wir starten auch gleich wieder durch mit Bebe Rexha und New Religion. Da hat es einen alten Kult-Party-Hit neu aufgelegt. Und liebe Autofahrer, nicht wundern, es finden auch heute jetzt immer noch die Verkehrszählungen statt. Das heißt, am Straßenrand, da kann es schon mal sein, dass so ein paar Jugendliche sitzen. Die haben nichts Böses vor, die zählen nur den Verkehr. Und das noch bis heute Abend um 10. Die armen Schweine, ey. Vielen Dank für euren Einsatz, liebe Schülerinnen und Schüler. Und wir haben natürlich auch für euch die besten aktuellen Hits komplett rauschfrei. Über DAB+, auch im Auto, könnt ihr ja gerne mal ausprobieren.
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0: Hi Autofahrer, kurzes Update. Schaut gerade richtig gut aus. Ihr kommt problemlos in euren Feierabend. Ich habe keine Meldungen für euch, aber ihr werdet geblitzt bei uns in Nürnberg in der Gebersdorfer Straße Richtung Steiner Schloss, wenn ihr unterwegs seid. Bei euch in Neunkirchen am Brand am Erlengrund Richtung Erleinhofer Straße und auf der Südwesttangente Nürnberg Richtung Fürth, Höhe der Pyramide. Ihr habt auch noch was entdeckt, einen Stau oder einen Blitzer, dann gerne jederzeit kostenlos bei uns melden an die 0800 92 9 0 92 9. Danke euch und gute Fahrt.
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0: 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Frühestens Mitte August könnte es soweit sein. Also ist alles noch offen. Und der hier ist ja auch noch im Rennen. 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Also lassen wir uns da mal überraschen und wenn es dann soweit ist, dann hört ihr es zuerst bei uns hier auf Hitradio N1.

Kurz vor sechs haben wir's. Ihr hört Hitradio in 1 mit Moritz und gemeinsam starten wir dann gleich noch nach den Nachrichten rein in das Hit-Update. Das heißt, wir checken sie gemeinsam aus, die frischesten Songs, die gerade eben erst erschienen sind. Dann darf ich schon mal verraten, Lavinia macht den Anfang mit Reasons. Der ist gerade total angesagt und sie hat uns selbst verraten, worum es in diesem Hit geht. Gibt's gleich für euch hier auf Hitradio N1. 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
10: Ich bin Stefan Schütz. München hat der Opfer des OEZ-Attentats gedacht. Um 17.51 Uhr, zum Zeitpunkt des Anschlags vor 10 Jahren, hat es eine Schweigeminute gegeben. Vor dem Olympia-Einkaufszentrum hatte ein 18-Jähriger aus rassistischen Motiven 8 Jugendliche und eine erwachsene Frau erschossen und sich dann selbst getötet. Bei der Gedenkveranstaltung in der bayerischen Landeshauptstadt sprach unter anderem Bundespräsident Steinmeier. Messenger-Dienste wie WhatsApp oder Unternehmen wie Google und Microsoft dürfen wieder private Chats mitlesen. Darauf haben sich die EU-Mitgliedstaaten geeinigt. Michael Brandt berichtet.
11: Es geht um Bilder oder Videos von Kindesmissbrauch. Danach dürfen Anbieter von Diensten wie Outlook, Gmail oder Instagram wieder mit Hilfe von Software suchen. Aber verschlüsselte Chats wie bei WhatsApp oder Signal dürfen nicht durchsucht werden. Und die EU-Ausnahmeregelung verbietet auch Techniken, die Nachrichten prüfen, bevor sie verschlüsselt und versendet sind.
10: Für Rente, Gesundheit und Pflege und ähnlichen Leistungen muss der Staat immer mehr Geld ausgeben. Im vergangenen Jahr waren es rund 1.431 Milliarden Euro. Das berichtet die Süddeutsche Zeitung. Die größten Posten im Sozialbudget bilden die Ausgaben für ältere Menschen, also für Renten, Pensionen oder Pflege. Große Posten sind auch die Zahlungen für Arbeitslose und die Krankenversorgung.
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12: Mit Henrike Müller. Ab heute feiert die queere Community in Nürnberg wieder ihre Sichtbarkeit. Politisch, farbenfroh

0: und selbstbewusst. 2,5 Wochen lang gibt es unter dem Motto Nürnberg liebt ein volles Programm. Und auch die Stadtspitze steht voll dahinter, freut sich Bastian Brauwer, Vorstandsvorsitzender des CSD Nürnberg.
1: Ganz wichtig ist die Unterstützung durch die Stadtspitze. Das sind zum einen Symbole, der Regenbogenübergang am Königstor, aber auch die Hissung der Regenbogenfahne am Rathaus und vor allem auch am Wölfischen Bau, wo sonst nur bei Staatsgästen eine Fahne gehisst wird. Und das zeigt natürlich auch in der Stadtgesellschaft, diese Menschen sind uns genauso wichtig, diese Menschen sind Teil von Nürnberg.

0: Weeks in einer Stunde mit einem Fest im neuen Museum. Höhepunkt ist dann das große CSD-Finale am 8. und 9. August mit einer bunten Demo durch die Stadt und anschließender Party.
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2: 22 Grad messen wir gerade bei euch in Erlangen am Hugenottenplatz und hier bei uns in der Nürnberger Innenstadt beim Henkersteg. Da sind sogar auch 23 Grad aktuell. Es ist weiterhin bewölkt jetzt für unseren Feierabend und so ein leichter Wind, der geht auch noch, soll aber bis in die Nacht rein dann trocken bleiben und die Temperaturen gehen dann runter auf 11 Grad. Der N1-Wettertrend für die nächsten Tage. Morgen wird es nochmal wie heute und in Richtung Wochenende bekommen wir dann Sonnenschein pur bei maximal 30 Grad.
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2: Hi Autofahrer, kurzes Update. Schaut gerade richtig gut aus. Ich habe keine Meldungen für euch. Ihr kommt also problemlos noch in euren Feierabend, falls ihr noch unterwegs seid. Aber ihr werdet geblitzt. Bei euch in Neunkirchen am Brand, am Erlengrund Richtung Erleinhofer Straße ist das. Und auf der Südwesttangente Nürnberg Richtung Fürth, Höhe der Pyramide. Habt ihr auch noch was gesehen? Einen Stau oder einen Blitzer? Dann gerne jederzeit kostenlos bei uns melden. An die 0800 92 9 0 92 9. Danke euch und gute Fahrt.
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2: Hi, ich bin der Moritz und ihr hört das Hit-Update hier auf Hitradio N1. Heißt, wir checken sie gemeinsam aus, die frischesten Songs, die gerade eben erst erschienen sind. Und da ist jetzt Lavinia am Start und sie hat uns mal selber verraten, worum es in ihrem aktuellen Track geht.
4: Im Kern geht es darum, sich frei zu fühlen, spontan zu sein und einfach das Leben zu feiern. Der Song hat für mich so eine Alles-ist-möglich-Energie. Einfach den Moment genießen und nicht an den eventuellen kleinen Kater von morgen denken.
2: Und wie das musikalisch klingt, das hören wir uns jetzt

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Ihr hört das Hit-Update hier auf Hitradio N1. Gemeinsam checken wir sie aus, die frischesten Songs, die gerade eben erst erschienen sind. Und gefühlt haben wir ein Jahrzehnt darauf gewartet, dass dieses Ding endlich da ist. Martin Garrix hat sich für eine neue Single, Repeat It, keinen geringeren als Ed Sheeran mit dazu geschnappt. Die beiden Kumpels haben über 12 Jahre lang an diesem Track gebastelt und pünktlich zu Martins 30. Geburtstag gibt's jetzt eine fetten Dance-Pop-Crossover auf die Ohren. Hier ist das beste Geschenk des Tages, würde ich sagen. Das ist Repeated auf Hitradio N1. Stay.

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Auf TikTok geht das Ding schon seit Wochen mit über 35 Millionen Views komplett steil. Jetzt ist der Track auch hier bei uns im Hit-Update auf Hitradio 1. Hi, ich bin der Moritz und gemeinsam checken wir sie aus, die frischesten Songs, die gerade eben erst erschienen sind. Aztec, DJ Coco und Vokalist Kurt D. bringen euch mit Everything's Alright den perfekten Mix aus so Tropical Vibes und ein bisschen Country in der Hook. Also absolute Anwärter auf einen super Sommer-Soundtrack. Hier ist für euch Aztec mit Everything's Alright.

Das war das Hit-Update hier auf Hit Radio in 1. Wir haben sie gemeinsam ausgecheckt, die frischesten Songs, die gerade eben erst erschienen sind. Ich bin der Moritz, verabschiede mich jetzt in meinen Feierabend und bis zur vollen Stunde, da bekommt ihr noch wie gewohnt die besten aktuellen Hits hier auf die Ohren auf Hit Radio N1.

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1: Schönen Feierabend und lass es dir mal heute so richtig gut gehen am Tag der Hängematte. Ja, also quasi der Tag von unserem Spielechef, bei dem ist er wirklich immer Tag der Hängematte, wenn ich da mal ein bisschen aus dem Nähkästchen plaudern darf. Naja, worauf wollte ich hinaus? 100 Euro kannst du gewinnen. Schön, dass du mit dabei bist. 100 Euro, oh, kriege ich ganz böse Blicke von meinem Kollegen. 100 Euro gewinnst du, wenn du weißt, was das hier für eine Fernsehsendung ist. Ja, wir suchen einen TV-Klassiker für 100 Euro. Was ist das? Ja, und wer das weiß, gewinnt die 100 Euro jetzt unter der 0137 90 30 200. 0137 90 30 200 für 50 Cent aus allen deutschen Netzen. Und vorher noch ein paar Regeln. Mitmachen bitte ab 18. An Minderjährige werden keine Gewinne ausgezahlt. Jeder Anruf kostet 50 Cent aus allen deutschen Netzen. Bitte darauf achten, dass nicht jeder Anruf, der Kosten produziert, auch automatisch ins Studio gelangt. Gewinnchancen im Leitungsspiel 1 zu 200.000. Parallel dazu kann die Redaktion jederzeit ausgewählte Anrufer per Zufallsprinzip direkt ins Studio durchstellen. Die Teilnahmebedingungen sind auf cashquiz.de zu finden. Dort sind dann später auch alle Lösungen und Gewinner notiert. Und ein Spiel dauert maximal bis Sendungsende. Oh, wie praktisch. Am Mittwoch Feierabend kannst du dir 100 Euro mitnehmen, live in dieser Show, wenn du weißt, was das hier ist. 100 Euro gehören dir. 0137 90 30 200. Runde ist gestartet. 0137 90 30 200. 50 Cent aus allen deutschen Netzen. Mit Leitung 3 bist du live bei uns. Und aus seiner Hängematte geschafft hat es auch mein Kollege Carsten. Ich grüße dich.
2: Ja, hallöchen. Nach diesem Spielechef-Hängematten-Witz, da musst du nachher wieder so Wiedergutmachungs-Emojis rüberschicken. So Herzchen-Emojis und sowas.
1: Das mache ich. Da bin ich Experte drin auf jeden Fall. Und ich bin auch Experte im Geben von Tipps. Ich möchte nämlich sagen, mach das mal nicht so wie der Steve, der meinte in einer anderen Sendung schon mal das.
3: Was ist denn das?
4: Hier, die Kinder, die Sendung mit der Maus.
2: Was? Die Sendung mit der Maus?
1: Mhm. Mhm, das ist nicht richtig, nein. Nee, ist nicht die Sendung mit der Maus, ne?
2: Nee, nee, nee.
1: Starten wir doch mal durch, oder?
2: Ja, komm, Schwamm drüber, schnell nochmal reingestartet, 100 Euro heute
1: bitte
2: aufs Konto.
1: 0137 90 30 200, 0137 90 30 200, 50 Cent aus allen

0: deutschen Netzen. Was ist denn das hier bitte? Ist doch nicht die Sendung mit der Maus. Mit Leitung 3 bist du live bei uns. Die 100 Euro, wann hat man die dann auf dem Konto?
1: Ja, das geht ganz schnell. Heute Abend per Echtzeitüberweisung.
0: Macht der Spielechef von seiner Hängematte aus dann aber ganz entspannt. Ne? Durchgestellt, live mit dem Chance-Button. Hallo?
2: Ja, hi, hier ist der Sven, grüß euch.
0: Sven?
2: Also jetzt bin ich jetzt ein bisschen enttäuscht von euch. Das hätte ich heute Morgen um 9 machen sollen, dann hätten mit der Hängematte, hätte ich nicht im Garten Unkraut zupfen müssen. Ne?
0: Ach so.
2: Frau sagen müssen, heute ist Tag der Hängematte.
0: Ja, das kann man ja noch nachholen, ist ja jetzt nicht so schlimm. Sven, was hast du denn überhaupt raus?
2: Ach so, ja, wo waren wir stehen geblieben?
0: Ja.
2: Löwenzahn.
0: Richtig.
1: Ja, schön.
0: 100 Euro für dich, Sven, mit TS. Oh, du hast gewonnen, herzlichen Glückwunsch. Bleib bitte am Telefon, ganz viel Freude mit dem Geld. Ja, und dann machen wir direkt weiter. Weil man kann auch nicht genug Tag der Hängematte haben. Ne? Nächste Fernsehsendung suchen wir hier. Was ist denn das hier bitte? Oh, okay, bin ein bisschen überrascht, sehr kurzer Ausschnitt. Also wir suchen auch hier eine Fernsehsendung. Was ist denn das? Okay, das ist es, ne? Also wenn du weißt, was das ist, dann schnapp dir gerne 100 Euro. Ich starte mal die Runde. 0137 90 30 200. 0137 90 30 200. 50 Cent aus allen deutschen Netzen. Mit Leitung 3 bist du wieder live bei uns in der Show. Und sag mal, Carsten, das ist...
1: Ja.
0: Das ist es.
1: Das scheint es zu sein. Also da hat unser Spielechef, da ist ihm in der Hängematte die Schere ausgerutscht. Ja. Etwas früh, glaube ich.
0: Also wie so oft... 0137 90
1: er liebt halt kurze Dinge.
0: 30 200, das hast du gesagt. 0137 90 30 200. Oh, recht hat 50 Cent aus allen deutschen Netzen. Komm gerne zu uns, nur bitte mach's auch nicht wie Alexander, der meinte in der vorherigen Sendung schon mal das. Was ist denn deine Lösung, bitte?
3: Meine Lösung ist der rosa-rote Panther.
0: Paulchen Panther, ist deine Lösung? Jo. Ich muss dir sagen, hör lieber nochmal hin. Das ist nämlich nicht richtig, das stimmt nicht. Es ist nicht der rosa-rote Panther. Tut mir leid. Nochmal hinhören, bitte.
1: Unbedingt. Ja, ist auch schon ein bisschen älter, glaube ich.
0: Ja.
1: Wir verdoppeln 200 Euro.
0: So, nochmal an alle, die gerade zuhören an diesem Feierabend. Was ist das? Das hier ist nicht rosa-roter Panther. Auf jeden Fall gewinnst du jetzt 200 Euro unter der 0137 90 30 200 und das wird wieder richtig schnell gehen. 0137 90 30 200, 50 Cent aus allen deutschen Netzen. Was ist das hier für eine Fernsehsendung, bitte? Auch nicht wie Astrid machen, die meint in einer anderen Sendung schon mal das. Was hast du raus, bitte?
4: Bugs Bunny.
0: Oh Mann, Astrid, ich hätte es dir so gegönnt. Das ist leider auch nicht richtig. Nein! Weder Bugs Bunny noch rosa-roter Panther. Hört euch das Ding bitte an, auch wenn ich alle verstehen kann, die sagen, boah, ich verzweifle da. Also ist ja, was ist es?
1: Es ist wirklich, nee, das war's leider bisher nicht. Wir brauchen die richtige Antwort. Ja. Und dann gibt es auch Geld, und zwar 300 Euro für die richtige Antwort.
0: Live das Cash-Quiz für 300 Euro Garantiegewinn. Jetzt unter der 0137 90 30 200. Wir suchen eine Fernsehsendung. Was ist es? 0137 90 30 200. 50 Cent aus allen deutschen Netzen. Also Alexander meinte rosa-roter Panther. Das hier ist nicht rosa-roter Panther. Und Astrid meinte Bugs Bunny. Ist es leider auch nicht. Boah, ist jetzt jemand da?
1: Es ist noch keiner in der 3. Folgende Idee. Ich hau jetzt mal richtig raus hier. Ich mache jetzt 500 Euro quasi als Extra-Motivation. Mhm. Ihr hört nochmal auf den Austritt und dann löst ihr das Ding auf, oder? Ist das ein Plan?
0: Mega.
1: Also bitte, 500 Euro jetzt.
0: So, und wir hören rein. Was ist das hier?
1: Ja.
0: So, und du wählst jetzt bitte für 500 Euro. Das Geld wird auf jeden Fall rausgehen. Die 0137 90 30 200. Wir warten mit Leitung 3. 0137 90 30 200. 50 Cent aus allen deutschen Netzen. Was ist das? So, bitte richtige Lösung. Jetzt, wir brauchen sie. Melli, die meinte in der vorherigen Sendung schon mal das.
1: Ja, sag mal die Antwort. Okay, mach mal.
4: Ja, das ist hier Speedy Gonzales, die schnellste Maus von Mexiko.
5: Ich glaube, Melli, du bist die schnellste Maus.
0: Ich glaube, du bist die schnellste Anruferin, die wir jemals hatten mit der schnellsten Antwort. Speedy Gonzales ist es aber trotzdem leider nicht du. Es tut mir leid. Nee, ganz genau. Das schmerzt gerade wirklich. Carsten, was machen wir?
1: Ich würde es am liebsten abbrechen. Ich darf es natürlich nicht abbrechen. 600 Euro.
0: Was?
1: 600 Euro für die richtige Antwort.
0: Du gewinnst jetzt live in dieser Show 600 Euro, wenn du weißt, was das hier ist. 0137 90 30 200 0137. 90 30 200. 50 Cent aus allen deutschen Netzen. Du bist live mit Leitung 3 bei uns.

0: Die 600 Euro, es bleibt dabei, die hat man heute Abend schon auf seinem Konto, ja?
1: Selbstverständlich. Boah, also das ist krass. Egal, welcher Betrag, der ist krass. Heute Abend auf deinem Konto.
0: Was ist das hier für eine Fernsehsendung? So, und wenn du das raus hast, bitte komm zu uns, so wie Sven, der meinte in der vorherigen Sendung schon mal das.
2: Was ist denn deine Lösung?
3: Ja, das ist dick und doof.
2: Dick und doof? Also gemeint ist nicht mein Redakteur, das ist deine Lösung, ja?
1: Ah,
2: das tut mir leid, das ist leider falsch. Dick und doof stimmt nicht.
0: Wie klingt auch die Melodie von Dick und Doof? Ich habe keine Ahnung, aber Freunde, wisst ihr,
1: also auf jeden Fall nicht so, das können wir, glaube ich, schon mal festhalten. Ne?
0: Oh, lass es uns echt abbrechen, ich weiß, also...
1: Nee, dürfen wir nicht ins Ärger vom Spielchef, und du weißt, das ist nicht lustig. Pass auf, 750 Euro gebe ich jetzt hier rein ins Spiel. Und dieses Geld ist heute Abend auf deinem Konto. 750 Euro.
0: Live im Cash-Quiz zu gewinnen unter der 0137 90 30 200. Also haben jetzt einige falsche Antworten gehört. Bitte mach's besser unter der 0137 90 30 200. 50 Cent aus allen deutschen Netzen. Irgendwer gerade am Radio an diesem Mittwochfeierabend, irgendwer, der weiß, was das hier ist? Fernsehsendung, was ist es? Klassiker. Hast du eine Idee? 750 Euro, die werden hier rausgehen, garantiert.
1: Du, ganz ehrlich, du hast es gerade gesagt, hier Klassiker. Ich meine, das ist doch... Wer erinnert sich denn bitte noch daran? Das ist doch viel zu alt. Also das hat der Spielechef wieder irgendwo ausgekramt. Pass auf, deshalb mache ich jetzt Folgendes. Ich mache jetzt 1000 Euro.
0: Ist nicht dein Ernst.
1: Doch, 1000 Euro, weil das Ding A so kurz ist und B so strunzensalt. Unfassbar, wirklich. Also, 1000 Euro.
0: Wer weiß, was das ist? Ey, du gewinnst gerade 1000 Euro. Es ist immer noch keiner da. Komm bitte mit Leitung 3 jetzt zu uns unter der 0137 90 30 200. Jede Sekunde kann es klingeln. Du bist dafür verantwortlich, wenn du denn weißt, was wir suchen. 0137 90 30 200. 50 Cent aus allen deutschen Netzen. Es wird einen 1000 Euro Gewinner geben. Es wird hier einen Gewinner geben. Das Geld wird rausgehen. Aber bitte, wir brauchen jetzt keine falsche Antwort mehr, sondern nur noch die richtige Antwort zu diesem Schnipsel hier. Wie heißt dieser TV-Klassiker? Ist jetzt jemand da für 1000 Euro? Hallo?
1: Es ist noch keiner in Leitung 3. Die ist noch grün. Du, Folgendes. Ich verdopple jetzt einfach mal eure Gewinnchance. Ich gebe euch eine zweite Leitung mit rein. Das machen wir jetzt einfach mal so. Also die 3 bleibt bestehen, die 6 kommt mit dazu. Holt euch also eine von diesen beiden Leitungen, egal welche. Ihr kommt mit der 3 rein, ihr kommt jetzt aber auch noch mit der 6 rein. Wow. Doppelte Gewinnchance.
0: Hier ist live das Cash-Quiz um 18.40 Uhr. Weiß irgendwer, welche Sendung wir suchen? Dann gewinnst du jetzt 1000 Euro. Doppelte Gewinnchance heißt, es sind jetzt 2 Studioleitungen geöffnet. Eine von diesen beiden Leitungen bitte treffen. Du kommst direkt zu uns und gewinnst das Geld unter der 0137 90 30 200. 0137 90 30 200. 50 Cent aus allen deutschen Netzen. Es ist noch keiner da. Alexander war schon da. Der meinte rosa-roter Panther. Astrid dachte an Bugs Bunny.
1: Auch
0: Melli
1: nicht.
0: An Speedy Gonzales. Und das ist leider alles nicht richtig. 1000 Euro mittlerweile für die richtige Lösung. Aber das Geld liegt immer noch hier, weil noch keiner gelöst hat, korrekt?
1: Ja, das ist richtig. Du hast ja, ne, also man hört ja an diesen Antworten, da ist einfach kein Bezug offenbar da. Deshalb Folgendes, ich versuch's mal für diejenigen, die es vielleicht doch noch wissen sollten, etwas leichter zu machen. Ich verdopple nochmal eure Gewinnchance. Ich gebe euch die 9 und die 10 jetzt auch noch mit rein ins Spiel.
0: Echt?
1: Heißt, ja, jetzt nicht mehr die zweifache, sondern die vierfache Gewinnchance. 4 Gewinnleitungen sind aktiv ab jetzt.
0: Kennt irgendwer noch diese Fernsehsendung? Achtung, SOS! Dann bitte die richtige Lösung jetzt nennen unter der 0137 90 30 200. Es sind jetzt sogar 4 Studioleitungen geöffnet unter der 0137 90 30 200. 50 sind aus allen deutschen Netzen. Es sind jetzt 4 Leitungen auf grün. 4 Leitungen sind bereit für 1000 Euro. 4 Leitungen stehen jetzt für dich zur Verfügung, um uns zu sagen, was das hier ist. 1000 Euro werden rausgehen und das garantieren wir. Das Geld ist sogar noch heute an diesem 22. Juli bei dir auf deinem Bankkonto. Ist so, oder?
1: Das ist richtig. Per Echtzeitüberweisung geht das heute Abend noch raus und ist somit innerhalb von Sekunden auf dem Konto. Komm, jetzt ganz schnell. Die 12 noch mit oben drauf. Ich gebe euch jetzt die fünffache Gewinnchance, egal was der Spielechef sagt. Jetzt will ich, dass ihr hier reinkommt. Die fünffache Chance jetzt noch mit der 12.
0: So, bitte. Du weißt, was rauskommt. Du weißt, welcher TV-Klassiker das ist.

0: Bitte löse jetzt auf, damit wir hier wieder Musik spielen können. 0137 90 30 200. Löse bitte auf, damit du jetzt 1000 Euro gewinnst unter der 0137 90 30 200. 50 Cent aus allen deutschen Netzen. Es sind 5 Leitungen jetzt auf grün, 5 Leitungen geöffnet und ein letztes Mal die Frage, weil ich habe keine Zeit mehr. Was ist das für eine Fernsehsendung? Es ist nicht Bugs Bunny, das haben wir gehört. Speedy Gonzales, rosa-roter Panther. Carsten, ist jetzt jemand da? Bitte sag ja.
1: Nein, leider noch nicht. Jetzt sind alle Leitungen noch grün. Sobald irgendeine davon auf Rot springt, dann ist jemand da. Das heißt, das Geld ist noch da. 1000 Euro. Ich gebe euch 2 Leitungen noch dazu. Komm, die 15 und die 17 packe ich jetzt auch noch mit rein ins Spiel. Wir machen jetzt die 7-fache Gewinnchance. 7 Gewinnleitungen führen jetzt zu 1000 Euro. Los geht's!
0: Sven hat am Anfang der Sendung 100 Euro gewonnen. Jetzt geht's um 1000 Euro. 7 Leitungen sind geöffnet. Bitte löse auf unter der 0137. Mhm. 90 30 200. Nur den richtigen Titel nennen und gewinnen. Ja. 0137 90 30 200. 50 Cent aus allen deutschen Netzen. Wir müssen sogar schon die letzten Sekunden dieser Sendung einläuten. Die Sendung ist gleich vorbei. Es wird garantiert einen 1000 Euro Gewinner geben. Wir werden diese Sendung nicht einfach abbrechen. Wer weiß, was das ist. Wie heißt diese Fernsehsendung? Kann sich noch irgendwer dran erinnern? Ja, letzten 120 Sekunden. Ja, ganz genau. Letzten 120 Sekunden brechen jetzt gleich an. Bitte, letzte Amtshandlung von dir,
1: Carsten. Ja, guck mal, es ist 18.44 Uhr, es ist gleich Viertel vor, du meine Güte. Ganz schnell, 3 Leitungen dazu. Direkt nebeneinander. 23, 24 und 25. Ich gebe euch jetzt die 10-fache Gewinnchance. 10 Gewinnleitungen, 10 Leitungen führen jetzt zu 1000 Euro. Holt euch jetzt die Kohle.
0: 1000 Euro, 1000 Euro heute Abend noch auf deinem Konto. Versprochen, garantiert. 1000 Euro Gewinner gesucht jetzt unter der 0137 90 30 200. Wo bist du? 0137 90 30 200. 50 Cent aus allen deutschen Netzen. Information aus der Regie. Diese Sendung hier ist in 120 Sekunden zu Ende. Wir brauchen also jetzt ein Klingeln. Ein letztes Mal. Ein riesiges SOS nach draußen an ein Radio. Ist irgendwer gerade da, der uns sagen kann, was das hier für eine Fernsehsendung ist? Dann müssen die 1000 Euro jetzt rausgehen. Carsten, klingelt es?
1: Es klingelt noch nicht. Außer in meinen Ohren. Aber das ist ein anderes Problem. Ich gebe euch jetzt 3 weitere Leitungen mit dazu. Die 35, die 38 und die Glücksleitung 1. Jetzt machen wir es mit der 13-fachen Gewinnchance. Die 13 bringt euch jetzt Glück. 13-fache Gewinnchance. 13 Gewinnleitungen. Die letzten 90 Sekunden gleich. Es wird garantiert klingeln.
0: 0, 1, 3, 7, 90, 30, 200. Wer es weiß, wählt bitte jetzt diese Nummer und macht sich um 1000 Euro reicher unter der 0137 90, 30, 200. 50 Cent aus allen deutschen Netzen. Ich sag's ein letztes Mal. Alexander meinte hier rosa-roter Panther. Mm-mm. Dann Astrid dachte an Bugs Bunny. Hey. Sven meinte dick und doof, das ist leider alles nicht richtig. Gott, die letzten 60 Sekunden, das letzte Mal für heute die Gewinnernummer. Ich hoffe sehr, wir werden jetzt gleich einen 1000 Euro Gewinner haben unter der 0137 90 30 200. 0137 90 30 200. 50 Cent aus allen deutschen Netzen. 13 Leitungen sind geöffnet. Eine davon treffen, du kommst direkt in die Show rein, dann bitte nicht auflegen. Und dann gewinnt man hier die 1000 Euro netto und steuerfrei. Ich hoffe so sehr, dass wir jetzt die Lösung hier hören, weil wir brauchen die Lösung jetzt, Carsten. Sendung vorbei.
1: Die letzten 43, 42, 41, aber vorher müssen wir ja auch wirklich noch mit dem oder ihr reden. Also,
0: sag ich doch.
1: Es muss jetzt klingeln, es muss jetzt passieren. Leute, wo seid ihr?
0: 0137 90 30 200. Es geht um 1000 Euro. 0137 90 30 200. 50 Cent aus allen deutschen Netzen. Wer gewinnt 1000 Euro? Durchgestellt live mit dem Chance-Button. Wer ist da? Hallo? Hallo?
2: Ja, hi, ist der Richard.
0: Richard, die Lösung bitte.
2: Tom und Jerry.
0: Oh Gott sei Dank. Richard! Ja! Du hast gerade 1000 Euro gewonnen. Herzlichen Glückwunsch! Richard!
2: Ja, danke.
0: Ja, Gratulation. Bleib mal bitte am Telefon und viel Freude mit dem Geld, ja?
2: Danke dir.
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0: 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Viel Spaß auf dem Schwabacher Bürgerfest.
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8: Ich bin Oliver Urbanke. Heute vor 10 Jahren sind am Olympia-Einkaufszentrum in München 9 Menschen Opfer eines rechtsterroristischen Anschlags geworden. Bei der Gedenkfeier kamen vor allem die Angehörigen zu Wort und erhoben schwere Vorwürfe gegen die Politik. Pia Wegner berichtet vom OEZ.
9: Wir wurden alleine gelassen. Wir haben seit 10 Jahren dieselben Fragen und bekommen sie seit 10 Jahren nicht beantwortet. Mit Sätzen wie diesen haben die Angehörigen vor allem eins klargemacht: ihre Wut. Bei der Trauerfeier ging es ihnen nicht nur ums Erinnern. Es ging ihnen vor allem darum zu verdeutlichen, dass es viel zu lange gedauert hat, bis von der Politik anerkannt wurde, dass das, was hier vor 10 Jahren passiert ist, ein rassistischer Anschlag war. 10 Jahre später fordern sie immer noch Aufklärung und vor allem eine bessere Prävention vor rechtem Terror.
8: Der Mobilfunkanbieter O2 baut in Deutschland wohl jede 6. Stelle ab. Bis Ende des Jahres sollen bis zu 1.100 von knapp 6.900 Vollzeitstellen wegfallen. Dazu schließt O2 noch 60 seiner rund 800 Shops. Grund dafür ist unter anderem, dass mit 1&1 der wichtigste Firmenkunde ins Mobilfunknetz von Vodafone gewechselt ist. Das hat O2 ordentlich Geld gekostet. Weitere Sparmaßnahmen und Stellenstreichungen sollen nächstes Jahr folgen, besonders in Callcentern. Gut eine 250.000 Menschen in Bayern bekommt ab August mehr Geld. In den Tarifverhandlungen für den Groß- und Außenhandel haben sich Verdi und der Arbeitgeberverband LGAD auf eine schrittweise Gehaltserhöhung um 5% geeinigt. Und davon könnten auch Beschäftigte in anderen Bundesländern profitieren. Der Bundesverband für Groß- und Außenhandel geht davon aus, dass das Ergebnis Grundlage für weitere Tarifabschlüsse sein wird.
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10: Mit Henrike Müller. Nürnberg gehört weiter zu den Städten mit den niedrigsten Müllgebühren in Deutschland. Laut einem neuen Ranking im Auftrag des Immobilienverbands Haus und Grund landet die Stadt, verglichen mit den 100 größten Städten, auf Platz 2 hinter Flensburg. Trotz der niedrigen Gebühren bekommen Haushalte in Nürnberg ein breites Angebot. Neben Bio- und Papiertonne, den Wertstoffhöfen und den Gartenabfallsammelstellen finanziert die Müllgebühr auch den Betrieb der Müllverbrennungsanlage. Zudem hat der Abfallwirtschaftsbetrieb ASN unter anderem auch sein Beratungsangebot weiter ausgebaut. Aktuell wird die Müllwagenflotte nach und nach auf Elektrofahrzeuge umgestellt. Fürth rangiert im Müllgebührenranking auf Platz 30, Erlangen kommt auf den 57. Rang.

0: 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So sieht's heute aus.
1: Bis heute Nacht bleibt es bewölkt, aber trocken und die Temperaturen, die gehen dann runter auf 11 Grad. Der N1-Wettertrend, morgen wird's nochmal wie heute, aber in Richtung Wochenende. Da bekommen wir dann Sonnenschein pur bei maximal

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5: Ich bin Oliver Urbanke. Im Kampf gegen sexuellen Kindesmissbrauch dürfen Messenger-Dienste in der EU bald wieder in privaten Chats nach Hinweisen suchen. In der Debatte um die sogenannte Chat-Kontrolle einigten sich Mitgliedsländer darauf, Datenschutzregeln befristet zu lockern. Dieter Ebeling berichtet.
6: Die Übergangsregelung zur Chatkontrolle soll nun erstmal bis April 2028 gelten. Sie ist aber gegenüber der bisherigen Lage etwas geändert. Ein automatisiertes Scannen von Nachrichten bei Outlook, Gmail oder Instagram beispielsweise soll noch vor dem Aussenden nicht mehr möglich sein. Aber die Netzwerke dürfen auch weiterhin beispielsweise nach jugendpornografischen Inhalten suchen.
5: Der Nachfolger von Jens Spahn als Unionsfraktionschef steht fest. Thorsten Frey, der bisherige Kanzleramtschef, wurde dafür vorgeschlagen, und zwar von CDU-Chef Merz und CSU-Chef Söder. Spahn war zurückgetreten, nachdem er bekannt gegeben hat, dass er per Leihmutterschaft in den USA Vater geworden ist. In Deutschland ist das verboten. Die Union ist gegen eine Legalisierung. Der Deutsche Fußballbund steht 3,5 Wochen nach dem WM-Flop der Nationalmannschaft kurz vor seinem Engagement von Jürgen Klopp als neuem Bundestrainer. Nach dpa-Informationen ist für morgen Vormittag eine Sitzung mit Aufsichtsrat und Gesellschafterversammlung des DFB geplant. Der DFB selbst hat das nicht bestätigt. Klopp soll einen 4-Jahres-Vertrag bis zur nächsten WM-Endrunde 2030 bekommen.
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7: Mit Henrike Müller. Schockanrufbetrüger haben eine 91-Jährige in Kleinreuth bei Schweinau um 100.000 Euro gebracht. Laut Polizei hatte einer der Kriminellen die Seniorin angerufen und sich als Arzt ausgegeben. Er hatte behauptet, dass ihr Sohn tödlich erkrankt sei und teure Medikamente brauche. Die 91-Jährige übergab daraufhin einem Boten Geld an ihrer Haustür. Die Polizei betont, dass in Mittelfranken nahezu täglich derartige Fälle passieren.

0: Die Masche ist dabei immer die gleiche. Die Täter versuchen, ihre Opfer mit einer schlimmen Nachricht unter Druck zu setzen, um so schnell an Geld zu kommen. Häufig geben sie sich als Polizeibeamte, Ärzte, Bankmitarbeiter oder Verwandte aus. Die Polizei rät, im Zweifelsfall einfach auflegen.
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2: Bis heute Nacht gehen die Temperaturen runter auf 11 Grad. Es ist bewölkt, aber auf jeden Fall trocken. Und der N1-Wettertrend für die nächsten Tage.

0: Ein Mix aus Sonne und Wolken bekommen wir auch morgen nochmal und in Richtung Wochenende. Da ist es dann Sonnenschein pur, der angesagt ist. Und dazu gehen die Temperaturen dann rauf auf maximal 30 Grad.
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2: Ich bin Oliver Urbanke. Der Mobilfunkanbieter O2 baut in Deutschland wohl jede sechste Stelle ab. Bis Ende des Jahres sollen bis zu 1.100 von knapp 6.900 Vollzeitstellen wegfallen. Dazu schließt O2 noch 60 seiner rund 800 Shops. Grund dafür ist unter anderem, dass mit 1&1 der wichtigste Firmenkunde ins Mobilfunknetz von Vodafone gewechselt ist. Das hat O2 ordentlich Geld gekostet. Weitere Sparmaßnahmen und Stellenstreichungen sollen nächstes Jahr folgen, besonders in Callcentern. Lieder, die Freunde und Angehörige für die Toten ausgesucht haben, Blumen und Kränze, Hinterbliebene, die mit schmerzlichen Worten an ihre Liebsten erinnern und zugleich ihre Enttäuschung über die damaligen Ermittlungen und die Politik ausdrücken. Mit einer bewegenden Feier hat München der 9 Opfer des rassistischen Anschlags am Olympia-Einkaufszentrum vor 10 Jahren gedacht. Zum Tatzeitpunkt um 17.51 Uhr gab es zudem eine Schweigeminute. Der bisherige Kanzleramtschef Frei soll neuer Vorsitzender der Unionsfraktion im Bundestag werden. Darauf verständigten sich CDU-Chef Merz und CSU-Chef Söder nach Angaben aus Unionskreisen. Gewählt werden soll Frei nächsten Mittwoch. Er folgt auf Jens Spahn, der nach Kritik an der Geburt seines Kindes durch eine Leihmutter in den USA zurückgetreten war.
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3: Mit Henrike Müller. Nürnberg investiert in die Zukunft. Mitten auf der Stadtmauer am Fürther Tor entsteht derzeit ein neuer Kindergarten, das Emanuel Wörl Kinderhaus, und das nimmt langsam Gestalt an. Die Gebäudehülle ist schon fertig, die Rohinstallation der Haustechnik auch. Jetzt geht es an den Innenausbau. In dem zweigruppigen Kindergarten sollen künftig rund 50 Kinder betreut werden, betrieben vom Verein Die Wilde 15. Die Baukosten liegen bei gut 6 Millionen Euro. Finanziell unterstützt wird das Projekt unter anderem vom Freistaat Bayern und der Emanuel-Wörl-Stiftung. Fertig werden soll der Neubau Ende diesen Jahres. Der Start des Kindergartenbetriebs ist für Januar 2027 geplant. Derzeit sind noch freie Betreuungsplätze verfügbar.
1: 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So sieht's heute aus.
4: Bis heute Nacht bleibt es bewölkt, aber trocken, und die Temperaturen, die gehen dann runter auf 11 Grad. Der N1 Wettertrend, morgen wird's nochmal wie heute, aber in Richtung Wochenende. Da bekommen wir dann Sonnenschein pur bei maximal 30 Grad.
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1: Wir sind ja bekannt dafür, dass in unserer Sendung immer gerne Menschen auch mal zu Wort kommen dürfen, die etwas zu sagen haben und auch einfach mal eine Botschaft vermitteln wollen. Viele kennen seine Stories und Reels vielleicht aus den sozialen Medien. Peter Götz aus Oberasbach. Er ist Immobilienmakler und äußert sich in seinen Clips zu ganz vielen verschiedenen Themen. Und jetzt haben wir einen Clip entdeckt. Da geht's um was, das ja tatsächlich auch irgendwo mit uns zu tun hat. Wir hören mal rein.
2: Wisst ihr, was seit 30 Jahren mich an einem Montag, wenn ich ins Auto einsteige und Radio am meisten aufregt? Seit 30 Jahren immer wieder die gleiche Scheiße vor diesem Moderator. Ja, noch 5 Tage bis zum Freitag, dann haben wir es wieder geschafft. Dienstag noch 4 Tage und so geht es die ganze Woche durch.
1: Ja, habe ich mir gedacht, da müssen wir mal drüber sprechen. Und hier ist er, Peter, guten Morgen.
3: Guten Morgen, grüßt euch.
1: Du sagst, Radiomoderationen, bei denen am Montag schon gesagt wird, dass hoffentlich bald Freitag ist, die gehen dir richtig auf den Sack. Warum?
3: Weil das einfach mein ganzen Naturell widerspricht. Mhm. Also mich begleitet es seit meiner Lehrzeit, glaube ich, das erste Mal, wo ich das gehört habe, oh, Montag, jetzt noch 4 oder 5 Tage, dann haben wir es wieder geschafft. Oder der vorgezogene Freitag oder was da immer so kommt.
1: Vize-Freitag.
3: Oder Vize-Freitag. Das war halt noch nie meine Einstellung, weil ich bin gerne in der Arbeit und habe mir Vollgas gegeben. Ich finde es halt, ist einfach die falsche Message an junge Leute, weil die möchten halt alle sehr, sehr viel haben, ob das jetzt tolle Autos sind und dergleichen. Aber das kommt halt dann nicht, wenn ich dann am Montag schon lustlos in die Arbeit fahre und dann auch noch vom Radio die Message kriege, oh, jetzt noch 4 oder 5 Tage. Und das kotzt mich wirklich an.
1: Dann hoffen wir mal, du hast diese Message nicht bei uns gehört.
4: Stimmt. Wir waren es nicht.
3: Man merkt es ja auch bei dem Post, dass ganz viele anscheinend das selber irgendwo jetzt wahrnehmen und sagen, ja, das stimmt, das habe ich so gar noch nicht wahrgenommen, jetzt nehme ich es wahr, das stimmt, das kommt immer wieder.
1: Das können wir unterstreichen. Positivität, das ist hier ganz wichtig. Und dass man im Leben viel erreichen kann, das hast du gezeigt und darüber ein Buch geschrieben, heißt Von der Gosse in den Porsche. Der Titel sagt ja eigentlich schon alles. Was ist denn deine Botschaft, Peter, an junge Leute von heute?
3: Es ist halt so, wie es schon immer war im Leben. Wenn du was erreichen willst, musst du halt Vollgas geben. Und du musst halt ein bisschen mehr machen oder viel, viel mehr machen wie alle anderen. Mhm. Bei mir war es halt genauso. Ich habe halt Samstag, Sonntag immer gearbeitet, immer Gas gegeben. Und deswegen hat mich das als junger Mensch auch gestört, weil ich gerne in die Arbeit gegangen bin. Und dann hat mich das aufgeregt, wenn dann ich da im Bus gesessen bin. Und dann höre ich, oh, noch 4 oder 5 Tage. Das hat mich eher demotiviert als motiviert.
1: Du engagierst dich ja auch total für den Tierschutz, spendest Einnahmen von Seminaren, die du hältst. Um was geht's da?
3: Ich bin halt ein totaler Verfechter von diesem Masterclass, dass man junge Menschen hier 10.000 Euro für irgendeine Schulung aus den Taschen zieht und dann denen verspricht, die Zauberformel, wie du zum Multimillionär wirst. Daran glaube ich nicht. Und ich mache das für ganz, ganz wenig Geld und zeige aber die Leute auch auf. Schaut mal, ich lebe davon nicht, sondern ich spende alles zu 100% im Tierschutz und zeige halt auch, wie man mit ein paar Kniffe, was erreichen kann. Zwar vielleicht nicht Multimillionär, aber trotzdem einigermaßen durchs Leben gehen kann. Und ich muss davon nicht leben. Und daher kann ich das offen sagen, wie ich möchte, weil ich muss nicht jemand werben, dass er wieder kommt. Und für mich ist es auch wichtig, einfach im Leben was zurückzugeben. Ich habe viel Glück gehabt und spende das halt dann komplett zu 100% in Tierschutz.
1: Peter Götz aus Oberasbach.

0: kernige Lebensweisheiten mit viel Fränkisch.
1: Ist ja auch richtig.
0: Folgt ihm gerne auf Instagram. Peter, danke für deine Zeit und ich würde sagen, packen wir es an, oder?
1: Vollgas. Also, gute Zeit euch.
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3: Martin Garrix und Ed Sheeran. Repeat it.

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2: Ich bin Oliver Urbanke. Der Mobilfunkanbieter O2 baut in Deutschland wohl jede sechste Stelle ab. Bis Ende des Jahres sollen bis zu 1.100 von knapp 6.900 Vollzeitstellen wegfallen. Dazu schließt O2 noch 60 seiner rund 800 Shops. Grund dafür ist unter anderem, dass mit 1&1 der wichtigste Firmenkunde ins Mobilfunknetz von Vodafone gewechselt ist. Das hat O2 ordentlich Geld gekostet. Weitere Sparmaßnahmen und Stellenstreichungen sollen nächstes Jahr folgen, besonders in Callcentern. Lieder, die Freunde und Angehörige für die Toten ausgesucht haben, Blumen und Kränze, Hinterbliebene, die mit schmerzlichen Worten an ihre Liebsten erinnern und zugleich ihre Enttäuschung über die damaligen Ermittlungen und die Politik ausdrücken. Mit einer bewegenden Feier hat München der neun Opfer des rassistischen Anschlags am Olympia-Einkaufszentrum vor 10 Jahren gedacht. Zum Tatzeitpunkt um 17.51 Uhr gab es zudem eine Schweigeminute. Der bisherige Kanzleramtschef Frei soll neuer Vorsitzender der Unionsfraktion im Bundestag werden. Darauf verständigten sich CDU-Chef Merz und CSU-Chef Söder nach Angaben aus Unionskreisen. Gewählt werden soll Frei nächsten Mittwoch. Er folgt auf Jens Spahn, der nach Kritik an der Geburt seines Kindes durch eine Leihmutter in den USA zurückgetreten war. In gleich mehreren beliebten Urlaubsländern am Mittelmeer gibt es aktuell schwere Waldbrände. Betroffen sind vor allem Südfrankreich und Sizilien. Claudia Wächter berichtet.
3: Hunderte im Hinterland von Marseille haben die Nacht in Notunterkünften verbracht. Dutzende Häuser sind bereits beschädigt. Viele Familien haben keinen Strom. Auch in anderen Regionen Frankreichs brennt es genauso wie in Italien. Auf der Urlaubsinsel Sizilien facht der Wind die Flammen immer wieder an. Über der Hauptstadt Palermo wabert Qualm. Bewohner sind geflüchtet. Und es ist brüllend heiß. Gestern waren es mehr als 46 Grad.
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4: Mit Henrike Müller. Nürnberg gehört weiter zu den Städten mit den niedrigsten Müllgebühren in Deutschland. Laut einem neuen Ranking im Auftrag des Immobilienverbands Haus und Grund landet die Stadt, verglichen mit den 100 größten Städten, auf Platz 2 hinter Flensburg. Trotz der niedrigen Gebühren bekommen Haushalte in Nürnberg ein breites Angebot. Neben Bio- und Papiertonne, den Wertstoffhöfen und den Gartenabfallsammelstellen finanziert die Müllgebühr auch den Betrieb der Müllverbrennungsanlage. Zudem hat der Abfallwirtschaftsbetrieb ASN unter anderem auch sein Beratungsangebot weiter ausgebaut. Aktuell wird die Müllwagenflotte nach und nach auf Elektrofahrzeuge umgestellt. Fürth rangiert im Müllgebührenranking auf Platz 30, Erlangen kommt auf den 57. Rang.
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1: Boah, Leute, alle Gardasee-Fans müssen jetzt ganz stark sein. Vielleicht geht's für euch ja in den nächsten Tagen und Wochen auch dorthin nach Bella Italia. Aber vielleicht schwimmt ihr mit einem etwas anderen Gefühl jetzt da in diesem See, denn es gibt dort riesengroße Wälse, die bis zu 80 Kilogramm schwer sind. Die werden schon Monsterfische genannt, denn das Problem ist, die werden echt zur Gefahr für das Ökosystem, weil die alles fressen, was ihnen unter Wasser begegnet. Darunter seltene Fische, Enten und sogar Schildkröten. Speziell ausgebildete Fischer sollen die Riesenwälse jetzt gezielt fangen und den Bestand ein bisschen eindämmen. Da wird moderne Technik eingesetzt, eigene Apps, spezielle Netze. Also ja, ich glaube, ich würde da einfach ganz entspannt am Rand schwimmen, wo ich alles sehen kann, was unter mir schwimmt. In diesem Sinne, schönen Urlaub.
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1: Vor gar nicht allzu langer Zeit waren witzige Frauen im Fernsehen Mangelware. In den 80er, 90er Jahren dominierten Männer die deutsche Unterhaltungswelt. Die Dokumentation Was haben wir gelacht? Zeigt, wie sich das langsam änderte. Wegweisend für den Durchbruch weiblichen Humors war Hella von Sinnen. Esther Schweins, die in den 90ern mit RTL Samstagnacht ihren Durchbruch hatte, ist ihr dafür dankbar.
2: Hella von Sinnen hat den Weg geebnet für ganz viele. Eine große Schar von Menschen, die am Rand standen, die mit ihr oder nach ihr durch geöffnete Pforten gegangen sind. Ich hoffe, ich trete ihr nicht zu nahe, wenn ich sage, wie viel Schmerz dem vorausgegangen ist.
1: Eine ganze Menge. Hella von Sinnen erinnert sich daran, wie sie in ihrer Kölner Heimat auf den ersten Karnevalssitzungen auftrat.
3: Anstrengend, war sehr anstrengend. Du weißt, wie gut du bist, du weißt, wie du Pointen setzt und du weißt, dass das Publikum lacht. Aber dann landest du eben auch auf Herrensitzungen und wenn eine Rednerin dann auch noch kam, gingen die geschlossen raus, um einen Kölsch zu trinken und ein Würstchen zu essen. Und das war sehr verletzend, das hat meine Gefühle verletzt.
1: Vor allem den damals bekannten Männern geht es an den Kragen. Neben Harald Schmidt kritisieren die Frauen vor allem Thomas Gottschalk. Für Bettina Böttinger war das Verhalten des Wetten-dass-Stars schwer verdaulich.
4: Die ganze Familie haben da gehockt am Samstagabend. Ich hätte nicht gewusst, warum ich da hocken soll. Der hatte auch immer dieses Rollenverhalten. Er hatte das Sagen. Diese Rumtatscherei, das war ja jetzt nicht so krass, aber es war immer so latent vorhanden. Er war immer derjenige, der sich für wahnsinnig schön und für wirklich wahnsinnig sexy hielt. Und die Frauen hatten darauf zu reagieren.
1: Auch Gabi Köster und Maren Kreumann geben in Was haben wir gelacht? Einblicke in eine Zeit, die einem heute geradezu unglaublich erscheint. Stefan Grundler, Hitradio N1, Kinoredaktion.
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2: Ich bin Yves Simon. Das neue Kita-Gesetz in Bayern kommt. Das haben CSU und Freie Wähler jetzt im Landtag beschlossen, trotz viel Kritik aus der Opposition. Damit fällt in Zukunft das Familien- und Krippengeld weg, das Eltern bisher direkt bekommen haben. Stattdessen fließt das Geld in Zukunft direkt an die Kitas. Die Staatsregierung verspricht sich davon eine bessere Kinderbetreuung. Grüne, SPD und AfD kritisieren, dass das die Unterfinanzierung der Kitas nicht löse und auf Kosten von Familien gespart werde. Am Olympia-Einkaufszentrum in München ist heute mit einer Gedenkfeier an die 9 Menschen erinnert worden, die dort vor 10 Jahren bei einem rassistischen Anschlag getötet wurden. Die Angehörigen der Opfer haben sich unter anderem dafür stark gemacht, dass solche Taten in Zukunft besser verhindert werden müssen. Wie die Stadt München das schaffen will, das erklärt Monika Fuchs, die zweite Bürgermeisterin.
3: Bildung, Prävention, Schulprojekte gemeinsam zu machen, zu sensibilisieren, aber auch den Mund aufzumachen, wo Unrecht geschieht, auch wenn es vielleicht mal unangenehm oder ungemütlich wird.
2: Die Opfer waren vor allem Jugendliche und junge Erwachsene. Der Nachfolger von Jens Spahn als Unionsfraktionschef steht fest. Thorsten Frei, der bisherige Kanzleramtschef, wurde dafür vorgeschlagen, und zwar von CDU-Chef Merz und CSU-Chef Söder. Spahn war zurückgetreten, nachdem ja bekannt geworden ist, dass er per Leihmutterschaft in den USA Vater geworden ist. In Deutschland ist das verboten.
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4: Mit Henrike Müller. Schockanrufbetrüger haben eine 91-Jährige in Kleinreuth bei Schweinau um 100.000 Euro gebracht. Laut Polizei hatte einer der Kriminellen die Seniorin angerufen und sich als Arzt ausgegeben. Er hatte behauptet, dass ihr Sohn tödlich erkrankt sei und teure Medikamente brauche. Die 91-Jährige übergab daraufhin einem Boten Geld an ihrer Haustür. Die Polizei betont, dass in Mittelfranken nahezu täglich derartige Fälle passieren. Die Masche ist dabei immer die gleiche. Die Täter versuchen, ihre Opfer mit einer schlimmen Nachricht unter Druck zu setzen, um so schnell an Geld zu kommen. Häufig geben sie sich als Polizeibeamte, Ärzte, Bankmitarbeiter oder Verwandte aus. Die Polizei rät, im Zweifelsfall einfach auflegen.
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5: Bis heute Nacht gehen die Temperaturen runter auf 11 Grad. Es ist bewölkt, aber auf jeden Fall trocken. Und der N1-Wettertrend für die nächsten Tage? Ein Mix aus Sonne und Wolken bekommen wir auch morgen nochmal und in Richtung Wochenende. Da ist es dann Sonnenschein pur, der angesagt ist. Und dazu gehen die Temperaturen dann rauf auf maximal 30 Grad.
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1: Na, jetzt bin ich mal gespannt, was das ist. Hier ist Hitradio N1. 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Dippi liest eine Produktbewertung aus dem Netz vor. Die ist real und alle müssen miträtseln, was das ist.
2: An sich ein gutes Gerät mit ordentlich Wumms. Was mich jedoch sehr verärgert hat, ist der Fangsack. Nach 10-mal Gebrauch ist da jetzt nun der Reißverschluss defekt.
1: 0800 92 90 92 9. WhatsApp-Sprachnachricht zu uns.
2: Du hast gesagt?
1: Ich habe gesagt, das ist ein Laubsauger. Wir sind im Gartenbereich. Mhm. Das ist meine Vermutung. Mhm. Sonja, wie sieht's denn bei dir aus?
3: Fangsack. Nee, mit Reißverschluss. Sagt mir jetzt gar nichts.
1: Sagt dir nix. Conny, was ist denn deine Vermutung?
4: Es gibt doch diese Spiele mit diesen Bällen zum Hin- und Herschmeißen.
1: Ja.
4: Da gibt's ja auch sowas zum

0: Platten, was man dann mit so einem Netz aufhängt. Und vielleicht gibt es das auch mit einem Fangsack.
1: Das, ja, gut. Das Spiel kenne ich. Ja. Das ist mega. Aber es ist nicht die richtige Lösung.
2: Ach, Mensch. Jessie haben wir noch.
3: Könnte vielleicht ein Laubsauger sein.
2: Ja.
3: Der Fangsack, den gibt es beim Laubsauger.
2: Ja.
3: Also entweder pustet er oder er saugt. Und ja, da braucht er schon ein bisschen Wumms, würde ich sagen.
2: Absolut, das war ja auch meine Theorie. Jetzt sag mal.
1: Also Jessie hat echte Expertise, arbeitet scheinbar im Gartencenter.
2: Ja.
1: Denn sie und du, ihr habt beide recht, es ist ein Laubsauger.
2: Sehr gut, Jessie, Ruhm und Ehre für uns, Mensch. Stark.
1: Das da freust du dich jetzt,
2: freu ich mich jetzt, ne? Da
1: fast ein bisschen ins Geweint, der kleine Marvin, vor Freude.
2: N1-Produkte raten jeden Mittwoch um diese Zeit, auch nächsten Mittwoch wieder hier bei Hitradio N1 um 10 vor 8. Danke fürs Mitquizzen.
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2: Ich bin Yves Simon. Das neue Kita-Gesetz in Bayern kommt. Das haben CSU und Freie Wähler jetzt im Landtag beschlossen, trotz viel Kritik aus der Opposition. Damit fällt in Zukunft das Familien- und Krippengeld weg, das Eltern bisher direkt bekommen haben. Stattdessen fließt das Geld in Zukunft direkt an die Kitas. Die Staatsregierung verspricht sich davon eine bessere Kinderbetreuung. Grüne, SPD und AfD kritisieren, dass das die Unterfinanzierung der Kitas nicht löse und auf Kosten von Familien gespart werde. Am Olympia-Einkaufszentrum in München ist heute mit einer Gedenkfeier an die 9 Menschen erinnert worden, die dort vor 10 Jahren bei einem rassistischen Anschlag getötet wurden. Die Angehörigen der Opfer haben sich unter anderem dafür stark gemacht, dass solche Taten in Zukunft besser verhindert werden müssen. Wie die Stadt München das schaffen will, das erklärt Monika Fuchs, die zweite Bürgermeisterin.
3: Bildung, Prävention, Schulprojekte gemeinsam zu machen, zu sensibilisieren, aber auch den Mund aufzumachen, wo Unrecht geschieht, auch wenn es vielleicht mal unangenehm oder ungemütlich wird.
2: Die Opfer waren vor allem Jugendliche und junge Erwachsene. Der Nachfolger von Jens Spahn als Unionsfraktionschef steht fest. Thorsten Frei, der bisherige Kanzleramtschef, wurde dafür vorgeschlagen, und zwar von CDU-Chef Merz und CSU-Chef Söder. Spahn war zurückgetreten, nachdem ja bekannt geworden ist, dass er per Leihmutterschaft in den USA Vater geworden ist. In Deutschland ist das verboten. Die Bundesregierung will Start-ups in der Wachstumsphase gezielt fördern. Wirtschaftsministerin Reiche hat dafür weniger Bürokratie, mehr Wagniskapital und auch leichtere Gründungen aus der Wissenschaft angekündigt. Im Fokus stehen unter anderem Drohnen, Hyperschallwaffen sowie Raumfahrt- und Satellitentechnologien. Es soll verhindert werden, dass erfolgreiche Start-ups ins Ausland abwandern. Der Start-up-Verband hat die Strategie begrüßt.
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4: Mit Henrike Müller. Nürnberg investiert in die Zukunft. Mitten auf der Stadtmauer am Fürther Tor entsteht derzeit ein neuer Kindergarten, das Emanuel Wörl Kinderhaus, und das nimmt langsam Gestalt an. Die Gebäudehülle ist schon fertig, die Rohinstallation der Haustechnik auch. Jetzt geht es an den Innenausbau. In dem zweigruppigen Kindergarten sollen künftig rund 50 Kinder betreut werden, betrieben vom Verein Die Wilde 15. Die Baukosten liegen bei gut 6 Millionen Euro. Finanziell unterstützt wird das Projekt unter anderem vom Freistaat Bayern und der Emanuel-Wörl-Stiftung. Fertig werden soll der Neubau Ende diesen Jahres. Der Start des Kindergartenbetriebs ist für Januar 2027 geplant. Derzeit sind noch freie Betreuungsplätze verfügbar.
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1: Vor 2 Jahren kamen in So klingt das Leben bei einem Schiffsunglück mehrere Bewohner eines spanischen Fischerdorfs ums Leben. Um die Stimmung zu heben, hat Luis einen Vorschlag. Das Dorf soll an einem Musikwettbewerb für den Folkloretanz Rondalla mitmachen.
2: Aber glaubt ihr nicht, dass das helfen könnte? Allein die Vorfreude in der Weihnachtszeit. Und wenn die Rondalla für etwas steht, dann für die Gemeinschaft. Die Bar deines Vaters ist immer voll, wenn wir im Viertel spielen.
3: Bis seine Freirunden den ganzen Gewinn wieder auffressen.
2: Anton?
4: Nein, nein. Fang gar nicht erst mit der Schneiderei an. Nie ist Geld für die Westen oder die Anzüge der Fahnenträger da.
2: Aber wenn wir den Wettbewerb gewinnen, könnten wir das Geld den Angehörigen der Opfer spenden.
1: Immer mehr Dorfbewohner wollen bei der Rondalla mitmachen. Nur die 18-jährige Andrea nicht. Ihre Mutter versucht mal wieder, sie zu überreden.
5: Wir haben schon über 60 Anmeldungen für die Rondalla. Genug, um am Wettbewerb teilzunehmen. Du sollst die Dudelsäcke anführen.
6: Ich soll was? Ich will nicht spielen.
5: Du spielst doch den ganzen Tag.
6: Ja, aber für mich.
5: Und für Papa.
6: Genau, aber er ist nun mal nicht mehr da.
5: Glaubst du nicht, es würde ihm gefallen, wenn du mitmachst?
6: Ich weiß nicht, sollen wir ihn vielleicht mal fragen?
1: Den Tod ihres Vaters bei dem Schiffsunglück hat Andrea immer noch nicht überwunden. An ihrer Anti-Einstellung gegenüber der Rondalla kann auch ihr Jugendfreund Elias, der mittlerweile an der Elite-Uni in Berkeley studiert, nichts ändern.
7: Machst du bei der Rondalla mit?
6: Nein. Und du? Klar, du nicht. Wenn du dich nie blicken lässt, wie soll das bei der Rondalla gehen? Ein Star wie du mischt sich nicht unter den Pöbel.
7: Korrekt. Aber dir würde es gut tun.
6: Fang jetzt bloß nicht so an wie meine Mutter.
7: Mein Stipendium habe ich doch nur wegen der Rondalla. Die Berkeley-Leute fahren alle voll auf den ganzen Traditionsscheiß ab. Gib extra
6: Punkte. Das passt jetzt nicht.
1: Aber Andrea macht dann doch mit und bringt das Dorf beim

0: Rondaya-Wettbewerb entscheidend weiter. Die ein oder andere Schwäche bei der Handlung macht, so klingt das Leben, mit tollen Bildern und Musik locker wieder wett. Stefan Grundler, Hitradio N1 Kinoredaktion.
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1: Ich bin Yves Simon. Mit bewegenden Worten hat Bundespräsident Steinmeier heute bei einer Gedenkfeier in München an die 9 Todesopfer des OEZ-Attentats gedacht. Dabei hat sich Steinmeier entschieden gegen Rassismus und Antisemitismus gewandt.
2: Niemals, meine Damen und Herren, niemals dürfen wir uns damit abfinden, dass solches Denken in unserem Land wieder Raum gewinnt. Antisemitismus und Rassismus dürfen keinen Platz in unserer Gesellschaft haben. Dafür zu sorgen, das ist unser aller Pflicht.
1: Deutschland ist ein Land mit Migrationshintergrund, das macht uns aus, so hat es Steinmeier ausgedrückt. Vor 10 Jahren hat ein 18-Jähriger am Olympia-Einkaufszentrum 8 Jugendliche und eine Frau erschossen. Der autonome KI-Cyberangriff durch das ChatGPT-Unternehmen OpenAI ist ein Paradigmenwechsel. So sieht es zumindest das Bundesdigitalministerium und warnt jetzt, die Fähigkeiten mancher Modelle würden eine veränderte Bedrohungslage darstellen. Letzte Nacht hatte ein KI-Modell des US-Unternehmens OpenAI eigenständig eine Cyberattacke auf ein Start-up-Unternehmen ausgeführt. Im Bayerischen Landtag könnten die Grünen bald schon zur stärksten Oppositionskraft werden. Denn die AfD will ihren Landtagsabgeordneten Ralf Stadler loswerden und ihn aus der Partei werfen wegen interner Streitigkeiten. Dann wäre er auch kein Mitglied der Fraktion mehr. Das hätte dann zur Folge, dass die Grünen mehr Abgeordneten als die AfD hätten. Die stärkste Opposition darf zum Beispiel hier im Landtag immer direkt auf die Regierung antworten. Stadler hat angekündigt, sich gegen seinen Rauswurf zu wehren.
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3: Mit Henrike Müller. Nürnberg gehört weiter zu den Städten mit den niedrigsten Müllgebühren in Deutschland. Laut einem neuen Ranking im Auftrag des Immobilienverbands Haus und Grund landet die Stadt, verglichen mit den 100 größten Städten, auf Platz 2 hinter Flensburg. Trotz der niedrigen Gebühren bekommen Haushalte in Nürnberg ein breites Angebot. Neben Bio- und Papiertonne, den Wertstoffhöfen und den Gartenabfallsammelstellen finanziert die Müllgebühr auch den Betrieb der Müllverbrennungsanlage. Zudem hat der Abfallwirtschaftsbetrieb ASN unter anderem auch sein Beratungsangebot weiter ausgebaut. Aktuell wird die Müllwagenflotte nach und nach auf Elektrofahrzeuge umgestellt. Fürth rangiert im Müllgebührenranking auf Platz 30, Erlangen kommt auf den 57. Rang.
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1: Achtung, jetzt mal genau aufpassen, denn vielleicht wird das ja heute euer Abendessen.
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1: Na, die kaltwarme Joghurtpasta erlebt gerade einen richtigen Hype im Netz. Und es liegt vielleicht auch daran, dass sie perfekt zu heißen Sommertagen passt. Mhm. Die Joghurtpasta klingt erstmal, muss ich wirklich sagen, wie so ein Rezept, das bei einer Mutprobe entstanden ist. Es schmeckt aber überraschend frisch. Ihr kocht einfach Spaghetti und währenddessen kommen dann Gurkenstreifen, Joghurt, Zitrone, bisschen Knofi, Minze und Basilikum in eine Schüssel und die fertigen Nudeln einfach dazu. Alles einmal durchmischen, obendrauf paar geröstete Pinienkerne und der Joghurt, der macht das Ganze cremig und kühl. Die Gurke bringt Frische rein und die Zitrone sorgt dafür, dass es einfach nicht irgendwie so eine traurige Kantinenpasta ist.
2: Mmh, ne? Klingt super. Ich habe gestern schon dem Chef von dem Rezept erzählt.
1: Ja?
2: Hat er gesagt, es wär perfekt für ihn. Wegen dem Knoblauch auch,
1: ja.
2: Muss er abends nach dem Essen schon seine Frau nicht mehr küssen.
1: Oh Mann, ey. Das könnte tatsächlich passieren. Einfach ein bisschen weniger reinmachen, ne? Rezept stellen wir euch auch gleich mal online. Man muss das vielleicht auch nochmal nachlesen, ne? Hitradio1.de ist dann gleich online und vielleicht macht ihr das heute Abend ja auch.
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2: Ich bin Yves Simon. Mit bewegenden Worten hat Bundespräsident Steinmeier heute bei einer Gedenkfeier in München an die 9 Todesopfer des OEZ-Attentats gedacht. Dabei hat sich Steinmeier entschieden gegen Rassismus und Antisemitismus gewandt.
3: Niemals, meine Damen und Herren, niemals dürfen wir uns damit abfinden, dass solches Denken in unserem Land wieder Raum gewinnt. Antisemitismus und Rassismus dürfen keinen Platz in unserer Gesellschaft haben. Dafür zu sorgen, das ist unser aller Pflicht.
2: Deutschland ist ein Land mit Migrationshintergrund. Das macht uns aus, so hat es Steinmeier ausgedrückt. Vor 10 Jahren hat ein 18-Jähriger am Olympia-Einkaufszentrum 8 Jugendliche und eine Frau erschossen. Der autonome KI-Cyberangriff durch das ChatGPT-Unternehmen OpenAI ist ein Paradigmenwechsel. So sieht es zumindest das Bundesdigitalministerium und warnt jetzt, die Fähigkeiten mancher

0: Modelle würden eine veränderte Bedrohungslage darstellen. Letzte Nacht hatte ein KI-Modell des US-Unternehmens OpenAI eigenständig eine Cyberattacke auf ein Start-up-Unternehmen ausgeführt. Im Bayerischen Landtag könnten die Grünen bald schon zur stärksten Oppositionskraft werden. Denn die AfD will ihren Landtagsabgeordneten Ralf Stadler loswerden und ihn aus der Partei werfen wegen interner Streitigkeiten. Dann wäre er auch kein Mitglied der Fraktion mehr. Das hätte dann zur Folge, dass die Grünen mehr Abgeordneten als die AfD hätten. Die stärkste Opposition darf zum Beispiel hier im Landtag immer direkt auf die Regierung antworten. Stadler hat angekündigt, sich gegen seinen Rauswurf zu wehren. Bei Preisen von teilweise deutlich über 2 Euro je Liter Sprit kommen viele Autofahrende an finanzielle Schmerzgrenzen. Bundeswirtschaftsministerin Reiche schließt trotzdem vorerst weitere staatliche Entlastungen aus. Die CDU-Politikerin verweist auf die angespannte Haushaltslage und sagt, die frühere Spritpreisbremse hätte den Bund viele Milliarden Euro gekostet.
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2: Mit Henrike Müller. Schockanrufbetrüger haben eine 91-Jährige in Kleinreuth bei Schweinau um 100.000 Euro gebracht. Laut Polizei hatte einer der Kriminellen die Seniorin angerufen und sich als Arzt ausgegeben. Er hatte behauptet, dass ihr Sohn tödlich erkrankt sei und teure Medikamente brauche. Die 91-Jährige übergab daraufhin einem Boten Geld an ihrer Haustür. Die Polizei betont, dass in Mittelfranken nahezu täglich derartige Fälle passieren. Die Masche ist dabei immer die gleiche. Die Täter versuchen, ihre Opfer mit einer schlimmen Nachricht unter Druck zu setzen, um so schnell an Geld zu kommen. Häufig geben sie sich als Polizeibeamte, Ärzte, Bankmitarbeiter oder Verwandte aus. Die Polizei rät, im Zweifelsfall einfach auflegen.
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1: Boah, Leute, alle Gardasee-Fans müssen jetzt ganz stark sein. Vielleicht geht's für euch ja in den nächsten Tagen und Wochen auch dorthin nach Bella Italia. Aber vielleicht schwimmt ihr mit einem etwas anderen Gefühl jetzt da in diesem See, denn es gibt dort riesengroße Wälse, die bis zu 80 Kilogramm schwer sind. Die werden schon Monsterfische genannt, denn das Problem ist, die werden echt zur Gefahr für das Ökosystem, weil die alles fressen, was ihnen unter Wasser begegnet. Darunter seltene Fische, Enten und sogar Schildkröten. Speziell ausgebildete Fischer sollen die Riesenwälse jetzt gezielt fangen und den Bestand ein bisschen eindämmen. Da wird moderne Technik eingesetzt, eigene Apps, spezielle Netze. Also ja, ich glaube, ich würde da einfach ganz entspannt am Rand schwimmen, wo ich alles sehen kann, was unter mir schwimmt. In diesem Sinne, schönen Urlaub.
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2: Nico Santos, Why Don't You Stay?

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1: Versprich mir, dass du zurückkehren wirst.
2: Und wenn ich nicht kann?
3: Tja, als hätte es König Odysseus zu Beginn von Die Odyssee geahnt. Sein Feldzug gegen Troja dauert schon Jahre, als er dann auch noch von den griechischen Göttern aufgehalten wird. Götter hin oder her, Odysseus und seine Männer wollen unbedingt nach Hause.
2: Nach Jahren des Krieges konnte sich niemand zwischen meine Männer und ihre Heimat stellen. Nicht einmal ich.
3: Zumal es in Odysseus' Königreich Ithaka kräftig brodelt. Der König ist schon so lange weg, dass es seine Frau und sein Sohn mit mächtigen Zweiflern zu tun bekommen.
4: Ithaka ist ein Königreich ohne König.
5: Ithakas König wird wiederkommen.
6: Mein Vater kehrt wieder heim.
4: Du sehnst dich nach einem Vater, den du nie gekannt hast. Wie ein winselnder Bastard.
6: Ich könnte den Thron besteigen.
3: Was daraus wird, haben wir ja alle in der Schule gelernt. Auch Meisterregisseur Christopher Nolan hat Homers Odyssee gelesen. Und der Macher bahnbrechender Filme wie Oppenheimer und Inception hat sich gedacht, in dieser zutiefst menschlichen Geschichte sind all meine Filme drin. Krieg, Verlust, Liebe. Und das wollte Christopher Nolan zeitgemäß ins Kino bringen.
7: All of my other movies are in there. It's a very, very human story. A story about war and loss and love. I mean, it's just all in there. And so we really wanted to bring it to modern cinema.
3: Das ist ihm wahrlich gelungen. Dazu tragen auch seine Schauspieler bei. Darunter Matt Damon als Odysseus. Für den Oscar-Gewinner war es die beste Rolle seines Lebens. Allein die Größe der Filmproduktion raubte ihm den Atem.
8: It's really the best role I've ever been offered in my life. And so I felt like a tremendous responsibility. Just the size of the production is the first thing that kind of took my breath away.
3: Klarer Fall, die Odyssee ist richtig großes Kino mit gewaltigen Bildern und gigantischen Schlachten. Ein Spektakel, das nur auf der großen Leinwand optimal rüberkommt. Stefan Grundler, Hitradio N1 Kinoredaktion.
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0: In Yves Simon. Nach dem Rücktritt von Jens Spahn als Unionsfraktionschef steht sein Nachfolger fest, Thorsten Frey, bisher Kanzleramtschef. Er soll die Spitze der CDU-CSU-Fraktion im Bundestag übernehmen. Darauf haben sich Bundeskanzler Merz und CSU-Chef Söder geeinigt. Offiziell allerdings gewählt werden soll Frey dann erst nächsten Mittwoch in einer Sondersitzung der Fraktion. Wer neuer Chef im Kanzleramt wiederum wird, das steht noch nicht fest. Im Kampf gegen sexuellen Kindesmissbrauch dürfen Messenger-Dienste in der EU bald wieder in privaten Chats nach Hinweisen suchen. In der Debatte um die sogenannte Chat-Kontrolle haben sich die Mitgliedsländer darauf geeinigt, Datenschutzregeln befristet zu lockern. Dieter Ebeling berichtet für uns aus Brüssel.
1: Die Übergangsregelung zur Chat-Kontrolle soll nun erstmal bis April 2028 gelten. Sie ist aber gegenüber der bisherigen Lage etwas geändert. Ein automatisiertes Scannen von Nachrichten bei Outlook, Gmail oder Instagram beispielsweise soll noch vor dem Aussenden nicht mehr möglich sein.
0: Der FC Bayern und der VfB Stuttgart werden nach dem DFB-Pokalfinale vor 2 Monaten zur Kasse gebeten. Beide Vereine sollen jeweils 260.000 Euro zahlen. Das hat das DFB-Sportgericht entschieden. Der Grund: etliche Fans haben während des Spiels um die 300 pyrotechnischen Gegenstände angezündet. Weil es im Stadion so stark geraucht hat, musste das Spiel dann unterbrochen werden. Beide Vereine können einen Teil der Strafe für sicherheitstechnische und gewaltpräventive Maßnahmen hernehmen.
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3: Mit Henrike Müller. Nürnberg investiert in die Zukunft. Mitten auf der Stadtmauer am Fürther Tor entsteht derzeit ein neuer Kindergarten, das Emanuel Wörl Kinderhaus, und das nimmt langsam Gestalt an. Die Gebäudehülle ist schon fertig, die Rohinstallation der Haustechnik auch. Jetzt geht es an den Innenausbau. In dem 2-gruppigen Kindergarten sollen künftig rund 50 Kinder betreut werden, betrieben vom Verein Die Wilde 15. Die Baukosten liegen bei gut 6 Millionen Euro. Finanziell unterstützt wird das Projekt unter anderem vom Freistaat Bayern und der Emanuel-Wörl-Stiftung. Fertig werden soll der Neubau Ende diesen Jahres. Der Start des Kindergartenbetriebs ist für Januar 2027 geplant. Derzeit sind noch freie Betreuungsplätze verfügbar.
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1: Wir sind ja bekannt dafür, dass in unserer Sendung immer gerne Menschen auch mal zu Wort kommen dürfen, die etwas zu sagen haben und auch einfach mal eine Botschaft vermitteln wollen. Viele kennen seine Stories und Reels vielleicht aus den sozialen Medien. Peter Götz aus Oberasbach. Er ist Immobilienmakler und äußert sich in seinen Clips zu ganz vielen verschiedenen Themen. Und jetzt haben wir einen Clip entdeckt. Da geht's um was, das ja tatsächlich auch irgendwo mit uns zu tun hat. Wir hören mal rein.
2: Wisst ihr, was seit 30 Jahren mich an einem Montag, wenn ich ins Auto einsteige und Radio am meisten aufregt? Seit 30 Jahren immer wieder die gleiche Scheiße vor diesem Moderator. Ja, noch 5 Tage bis zum Freitag, dann haben wir es wieder geschafft. Dienstag noch 4 Tage und so geht es die ganze Woche durch.
1: Ja, habe ich mir gedacht, da müssen wir mal drüber sprechen. Und hier ist er, Peter, guten Morgen.
3: Guten Morgen, grüßt euch.
1: Du sagst, Radiomoderationen, bei denen am Montag schon gesagt wird, dass hoffentlich bald Freitag ist, die gehen dir richtig auf den Sack. Warum?
3: Weil das einfach mein ganzen Naturell widerspricht. Mhm. Also mich begleitet es seit meiner Lehrzeit, glaube ich, das erste Mal, wo ich das gehört habe, oh, Montag, jetzt noch 4 oder 5 Tage, dann haben wir es wieder geschafft. Oder der vorgezogene Freitag oder was da immer so kommt.
4: Vize-Freitag.
3: Oder Vize-Freitag. Das war halt noch nie meine Einstellung, weil ich bin gerne in der Arbeit und habe mir Vollgas gegeben. Ich finde es halt, ist einfach die falsche Message an junge Leute, weil die möchten halt alle sehr, sehr viel haben, ob das jetzt tolle Autos sind und dergleichen. Aber das kommt halt dann nicht, wenn ich dann am Montag schon lustlos in die Arbeit fahre und dann auch noch vom Radio die Message kriege, oh, jetzt noch 4 oder 5 Tage. Und das kotzt mich wirklich an.
1: Dann hoffen wir mal, du hast diese Message nicht bei uns gehört.
4: Stimmt. Wir waren es nicht.
3: Man merkt es ja auch bei dem Post, dass ganz viele anscheinend das selber irgendwo jetzt wahrnehmen und sagen, ja, das stimmt, das habe ich so gar noch nicht wahrgenommen, jetzt nehme ich es wahr, das stimmt, das kommt immer wieder.
1: Das können wir unterstreichen. Positivität, das ist hier ganz wichtig. Und dass man im Leben viel erreichen kann, das hast du gezeigt und darüber ein Buch geschrieben, heißt Von der Gosse in den Porsche. Der Titel sagt ja eigentlich schon alles. Was ist denn deine Botschaft, Peter, an junge Leute von heute?
3: Es ist halt so, wie es schon immer war im Leben. Wenn du was erreichen willst, musst du halt Vollgas geben. Und du musst halt ein bisschen mehr machen oder viel, viel mehr machen wie alle anderen. Mhm. Bei mir war es halt genauso. Ich habe Samstag, Sonntag immer gearbeitet, immer Gas gegeben. Und deswegen hat mich das als junger Mensch auch gestört, weil ich gerne in die Arbeit gegangen bin. Und dann hat mich das aufgeregt, wenn dann ich da im Bus gesessen bin. Und dann höre ich, oh, noch 4 oder 5 Tage. Das hat mich eher demotiviert als motiviert.
1: Du engagierst dich ja auch total für den Tierschutz, spendest Einnahmen von Seminaren, die du hältst. Um was geht's da?
3: Ich bin halt ein totaler Verfechter von diesem Masterclass, dass man junge Menschen hier 10.000 Euro für irgendeine Schulung aus den Taschen zieht und dann denen verspricht, die Zauberformel, wie du zum Multimillionär wirst. Daran glaube ich nicht. Und ich mache das für ganz, ganz wenig Geld und zeige aber die Leute auch auf. Schaut mal, ich lebe davon nicht, sondern ich spende alles zu 100% im Tierschutz und zeige halt auch, wie man mit ein paar Kniffe, was erreichen kann. Zwar vielleicht nicht Multimillionär, aber trotzdem einigermaßen durchs Leben gehen kann. Und ich muss davon nicht leben. Und daher kann ich das offen sagen, wie ich möchte, weil ich muss nicht jemand werben, dass er wieder kommt. Und für mich ist es auch wichtig, einfach ein Leben was zurückzugeben. Ich habe viel Glück gehabt und spende das halt dann komplett zu 100% in Tierschutz.
1: Peter Götz aus Oberasbach, kernige Lebensweisheiten mit viel Fränkisch.
3: So, richtig.
1: Folgt ihm gerne auf Instagram. Peter, danke für deine Zeit und ich würde sagen, packen wir es an, oder?
3: Vollgas. Also, gute Zeit euch.
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9: Ich bin Yves Simon. Nach dem Rücktritt von Jens Spahn als Unionsfraktionschef steht sein Nachfolger fest, Thorsten Frey, bisher Kanzleramtschef. Er soll die Spitze der CDU-CSU-Fraktion im Bundestag übernehmen. Darauf haben sich Bundeskanzler Merz und CSU-Chef Söder geeinigt. Offiziell allerdings gewählt werden soll Frey dann erst nächsten Mittwoch in einer Sondersitzung der Fraktion. Wer neuer Chef im Kanzleramt wiederum wird, das steht noch nicht fest. Im Kampf gegen sexuellen Kindesmissbrauch dürfen Messenger-Dienste in der EU bald wieder in privaten Chats nach Hinweisen suchen. In der Debatte um die sogenannte Chat-Kontrolle haben sich die Mitgliedsländer darauf geeinigt, Datenschutzregeln befristet zu lockern. Dieter Eberling berichtet für uns aus Brüssel.
10: Die Übergangsregelung zur Chat-Kontrolle soll nun erstmal bis April 2028 gelten. Sie ist aber gegenüber der bisherigen Lage etwas geändert. Ein automatisiertes Scannen von Nachrichten bei Outlook, Gmail oder Instagram beispielsweise soll noch vor dem Aussenden nicht mehr möglich sein.
9: Die Bundesregierung weitet offenbar die umstrittenen Abschiebungen nach Afghanistan aus. Laut

0: hessischen Innenministerium gilt die bisherige Beschränkung auf Straftäter und Gefährder nicht mehr. Scharfe Kritik gibt es, weil die Bundesregierung dafür mit der islamistischen Taliban zusammenarbeitet. Der FC Bayern und der VfB Stuttgart werden nach dem DFB-Pokalfinale vor 2 Monaten zur Kasse gebeten. Beide Vereine sollen jeweils 260.000 Euro zahlen. Das hat das DFB-Sportgericht entschieden. Der Grund: etliche Fans haben während des Spiels um die 300 pyrotechnischen Gegenstände angezündet. Weil es im Stadion so stark geraucht hat, musste das Spiel dann unterbrochen werden. Beide Vereine können einen Teil der Strafe für sicherheitstechnische und gewaltpräventive Maßnahmen hernehmen.
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2: Mit Henrike Müller. Nürnberg gehört weiter zu den Städten mit den niedrigsten Müllgebühren in Deutschland. Laut einem neuen Ranking im Auftrag des Immobilienverbands Haus und Grund landet die Stadt, verglichen mit den 100 größten Städten, auf Platz 2 hinter Flensburg. Trotz der niedrigen Gebühren bekommen Haushalte in Nürnberg ein breites Angebot. Neben Bio- und Papiertonne, den Wertstoffhöfen und den Gartenabfallsammelstellen finanziert die Müllgebühr auch den Betrieb der Müllverbrennungsanlage. Zudem hat der Abfallwirtschaftsbetrieb ASN unter anderem auch sein Beratungsangebot weiter ausgebaut. Aktuell wird die Müllwagenflotte nach und nach auf Elektrofahrzeuge umgestellt. Fürth rangiert im Müllgebührenranking auf Platz 30, Erlangen kommt auf den 57. Rang.
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2: Time Impala und Jenny. Dracula.

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1: Die heimlich lebendigen Spielzeuge der 8-jährigen Bonnie haben in Toy Story 5 ein Problem. Denn seit Bonnie ein Kinder-iPad bekommen hat, hängt sie den ganzen Tag nur noch am Bildschirm. Das Cowgirl Jessie will deshalb das Pad zur Rede stellen.
2: Hi!
3: Was zur... Entschuldige, ich wollte dich nicht erschrecken. Ruhemodus, weißt du?
2: Ich will mit dir reden, Gerät.
3: Bitte, nenn mich Lily.
2: Jetzt hör mal zu. Wir alle hier haben den ganzen Sommer Freunde für Bonnie gesucht. Zum Beispiel die Jordan Kids von gegenüber. Ja.
3: Aber dann hast du hier alles ruiniert.
2: Du hörst mir überhaupt nicht zu.
3: Oh doch, ich spitz doch immer die Ohren.
1: Es hilft nichts. Bonnie verliert immer mehr das Interesse für ihre Spielzeuge. Da trifft es sich gut, dass Cowboy Woody wieder auftaucht.
4: Hübscher Cowboy.
5: Warum trägst du ein Kleid, Woody?
6: Das ist ein Poncho, Forky. Ist doch mal was anderes. Ah, schön, wieder hier zu sein. Was?
7: Nichts. Liebe den Poncho.
8: Da hilft nur brauner Filzstift.
6: Ah, da hat Bonnie ordentlich umdekoriert. Da ist einiges aus dem Leim gegangen.
1: Zusammen mit seinem Kumpel Buzz Lightyear versucht Woody, die Dinge wieder gerade zu biegen. Kaum zu glauben, aber es ist tatsächlich über 30 Jahre her, dass Toy Story als damals erster abendfüllender Animationsfilm das Kino revolutionierte. Mehrere Oscars und Milliardeneinnahmen an den Kinokassen waren seitdem die Folge. Ein Fan der ersten Stunde ist Michael Bulli Herbig, der Cowboy Woody seine Stimme leiht.
9: Dass es nach 30 Jahren einen fünften Teil gibt, das ist eigentlich schon episch. Ne? Zeigt mir eine andere Serie, die das so hinkriegt, ne? Und auch konstant. Also ich bin auch ein großer Star Wars Fan, aber das ist nicht konstant. Und bei Toy Story habe ich den Eindruck, dass man sich nie verraten hat. Also man ist sich immer treu geblieben, ist aber immer mit der Zeit gegangen und hat immer Themen gefunden, die auch relevant sind.
1: Da hat Bulli recht. Wie schon seine Vorgänger ist auch Toy Story 5 ein wunderbarer, voller herrlicher Einfälle steckender Spaß für kleine und große Kinofans. Stefan Grundler, Hitradio N1 Kinoredaktion.
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2: Ich bin Yves Simon. Der Bayerische Landtag hat jetzt das neue Kita-Gesetz endgültig beschlossen. Der Freistaat investiert bis zum Jahr 2030 etwa 3 Milliarden Euro zusätzlich in die Kitas. Außerdem wird es eine Teamkräftepauschale geben. Der Freistaat zahlt also für nicht pädagogische Mitarbeiter auch was, zum Beispiel in der Küche oder in der Verwaltung. Der Zuschuss an die Eltern von monatlich 100 Euro wird dann nicht mehr einzeln aufgelistet. Er bleibt aber, heißt es, und er geht direkt an die Kitas. Thorsten Frey soll neuer Vorsitzender der Unionsfraktion im Bundestag werden. CDU-Chef und Kanzler Merz sowie auch CSU-Chef Söder haben den bisherigen Kanzleramtschef als Nachfolger des zurückgetretenen Jens Spahn vorgeschlagen. David Riemer berichtet aus Berlin.
3: Frey soll von den 208 Unionsabgeordneten am kommenden Mittwoch in einer Sondersitzung gewählt werden. Die müssen dazu ihren Urlaub unterbrechen. Merz lobte Frey als wichtigen Mitgestalter der bisherigen Regierungsarbeit und der Reform. Söder unterstütze den Vorschlag. Wer Frey als Kanzleramtschef nachfolgen soll, will Merz erst später bekannt geben. Für den Posten werden mehrere Namen gehandelt.
2: Die USA und Saudi-Arabien haben ein Abkommen über den Aufbau eines zivilen Atomprogramms unterzeichnet. Die US-Regierung will dafür Nukleartechnologie liefern und wirtschaftlich profitieren. Gleichzeitig sollen hohe Sicherheitsstandards und auch ein Schutz vor Atomwaffenverbreitung gelten. Kritik gibt es, weil der Deal mitten im Konflikt mit dem Iran und in einer instabilen Region geschlossen wird. Der US-Kongress muss auch noch zustimmen und Experten fürchten einen nuklearen Aufrüstungswettlauf im Nahen Osten.
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1: Mit Henrike Müller. Schockanrufbetrüger haben eine 91-Jährige in Kleinreuth bei Schweinau um 100.000 Euro gebracht. Laut Polizei hatte einer der Kriminellen die Seniorin angerufen und sich als Arzt ausgegeben. Er hatte behauptet, dass ihr Sohn tödlich erkrankt sei und teure Medikamente brauche. Die 91-Jährige übergab daraufhin einem Boten Geld an ihre Haustür. Die Polizei betont, dass in Mittelfranken nahezu täglich derartige Fälle passieren. Die Masche ist dabei immer die gleiche. Die Täter versuchen, ihre Opfer mit einer schlimmen Nachricht unter Druck zu setzen, um so schnell an Geld zu kommen. Häufig geben sie sich als Polizeibeamte, Ärzte, Bankmitarbeiter oder Verwandte aus. Die Polizei rät, im Zweifelsfall einfach auflegen.
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1: Na, jetzt bin ich mal gespannt, was das ist. Hier ist Hitradio N1. 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Dippi liest eine Produktbewertung aus dem Netz vor. Die ist real und alle müssen miträtseln, was das ist.
2: An sich ein gutes Gerät mit ordentlich Wumms. Was mich jedoch sehr verärgert hat, ist der Fangsack. Nach 10-mal Gebrauch ist da jetzt nun der Reißverschluss defekt.
1: 0800 92 90 92 9. WhatsApp-Sprachnachricht zu uns.
2: Du hast gesagt?
1: Ich habe gesagt, das ist ein Laubsauger. Wir sind im Gartenbereich. Mhm. Das ist meine Vermutung. Mhm. Sonja, wie sieht's denn bei dir aus?
3: Fangsack. Nee, mit Reißverschluss. Sagt mir jetzt gar nichts.
1: Sagt dir nix. Conny, was ist denn deine Vermutung?
4: Es gibt doch diese Spiele mit diesen Bällen zum Hin- und Herschmeißen.
1: Ja.
4: Da gibt es ja auch sowas zum Klacken, was man dann mit so einem Netz aufhängt. Und vielleicht gibt es das auch mit einem Fangsack.
2: Das ja, gut. Das Spiel kenne ich. Ja. Das ist mega. Aber ist nicht die richtige Lösung.
1: Ach, Mensch. Jessie haben wir noch.
5: Könnte vielleicht ein Laubsauger sein.
1: Ja.
5: Der Fangsack, den gibt es beim Laubsauger.
1: Ja.
5: Also entweder pustet er oder er saugt. Und ja, da braucht er schon ein bisschen Wumms, würde ich sagen.
1: Absolut, das war ja auch meine Theorie. Jetzt sag mal.
2: Also Jessie hat echte Expertise, arbeitet scheinbar beim Gartencenter.
1: Ja.
2: Denn sie und du, ihr habt beide recht, es ist ein Laubsauger.
1: Sehr gut, Jessie, Ruhm und Ehre für uns, Mensch. Stark.
2: Da freust du dich jetzt.
1: Da freue ich mich jetzt.
2: Schade, fast ein bisschen ins Geweint, der kleine Marvin vor Freude.
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0: Leonie und Callum Scott. Stay.

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7: Ich bin Yves Simon. Der Bayerische Landtag hat jetzt das neue Kita-Gesetz endgültig beschlossen. Der Freistaat investiert bis zum Jahr 2030 etwa 3 Milliarden Euro zusätzlich in die Kitas. Außerdem wird es eine Teamkräftepauschale geben. Der Freistaat zahlt also für nicht pädagogische Mitarbeiter auch was, zum Beispiel in der Küche oder in der Verwaltung. Der Zuschuss an die Eltern von monatlich 100 Euro wird dann nicht mehr einzeln aufgelistet. Er bleibt aber, heißt es, und er geht direkt an die Kitas. Thorsten Frey soll neuer Vorsitzender der Unionsfraktion im Bundestag werden. CDU-Chef und Kanzler Merz sowie auch CSU-Chef Söder haben den bisherigen Kanzleramtschef als Nachfolger des zurückgetretenen Jens Spahn vorgeschlagen. David Riemer berichtet aus Berlin.
8: Frei soll von den 208 Unionsabgeordneten am kommenden Mittwoch in einer Sondersitzung gewählt werden. Die müssen dazu ihren Urlaub unterbrechen. Merz lobte Frei als wichtigen Mitgestalter der bisherigen Regierungsarbeit und der Reform. Söder unterstütze den Vorschlag. Wer Frei als Kanzleramtschef nachfolgen soll, will Merz erst später bekannt geben. Für den Posten werden mehrere Namen gehandelt.
7: Die USA und Saudi-Arabien haben ein Abkommen über den Aufbau eines zivilen Atomprogramms unterzeichnet. Die US-Regierung will dafür Nukleartechnologie liefern und wirtschaftlich profitieren. Gleichzeitig sollen hohe Sicherheitsstandards und auch ein Schutz vor Atomwaffenverbreitung gelten. Kritik gibt es, weil der Deal mitten im Konflikt mit dem Iran und in einer instabilen Region geschlossen wird. Der US-Kongress muss auch noch zustimmen und Experten fürchten einen nuklearen Aufrüstungswettlauf im Nahen Osten. Auf Sizilien breiten sich die Waldbrände immer weiter aus. Bei Temperaturen von über 40 Grad kämpfen Einsatzkräfte gegen die Flammen. Im Hinterland mussten mehr als 100 Menschen in Sicherheit gebracht werden. Und auch in Spanien und Südfrankreich wüten momentan größere Waldbrände.
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9: Mit Henrike Müller. Nürnberg investiert in die Zukunft. Mitten auf der Stadtmauer am Fürther Tor entsteht derzeit ein neuer Kindergarten, das Emanuel Wörl Kinderhaus, und das nimmt langsam Gestalt an. Die Gebäudehülle ist schon fertig, die Rohinstallation der Haustechnik auch. Jetzt geht es an den

0: Innenausbau. In dem zweigruppigen Kindergarten sollen künftig rund 50 Kinder betreut werden, betrieben vom Verein Die Wilde 15. Die Baukosten liegen bei gut 6 Millionen Euro. Finanziell unterstützt wird das Projekt unter anderem vom Freistaat Bayern und der Emanuel-Wörl-Stiftung. Fertig werden soll der Neubau Ende diesen Jahres. Der Start des Kindergartenbetriebs ist für Januar 2027 geplant. Derzeit sind noch freie Betreuungsplätze verfügbar.
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1: Boah, Leute, alle Gardasee-Fans müssen jetzt ganz stark sein. Vielleicht geht's ja euch ja in den nächsten Tagen und Wochen auch dorthin nach Bella Italia. Aber vielleicht schwimmt ihr mit einem etwas anderen Gefühl jetzt da in diesem See, denn es gibt dort riesengroße Wälse, die bis zu 80 Kilogramm schwer sind. Die werden schon Monsterfische genannt, denn das Problem ist, die werden echt zur Gefahr für das Ökosystem, weil die alles fressen, was ihnen unter Wasser begegnet. Darunter seltene Fische, Enten und sogar Schildkröten. Speziell ausgebildete Fischer sollen die Riesenwälse jetzt gezielt fangen und den Bestand ein bisschen eindämmen. Da wird moderne Technik eingesetzt, eigene Apps, spezielle Netze. Also ja, ich glaube, ich würde da einfach ganz entspannt am Rand schwimmen, wo ich alles sehen kann, was unter mir schwimmt. In diesem Sinne, schönen Urlaub.
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2: Martin Garrix und Ed Sheeran. Repeat it.

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1: Wie kann ich Ihnen helfen?
2: Ich hatte noch nie einen Orgasmus.
1: Sagen Sie es bitte lauter.
3: Ich hatte noch nie einen Orgasmus.
4: Und damit ist die seit 20 Jahren verheiratete Fanny nicht die einzige Frau auf der Welt. In der Komödie Cherie

0: Ich komme, die Erfindung der Lust, legt sich Fanny deshalb einen Vibrator zu. Als sie ihn das erste Mal ausprobiert, schaut ausgerechnet Ehemann Tom vorbei.
1: Ja?
2: Fanny, es ist abgeschlossen.
1: Alles okay?
2: Ja, und bei dir?
1: Das ist mein Telefon, es vibriert. Wo habe ich es denn hingelegt?
2: Na, dann suchen wir einfach mal.
1: Nein, nein, nein.
2: Da drüben.
1: Ach, da ist es ja. Tom, können wir? Wir müssen reden.
0: Ein bei Männern gefürchteter Satz. Aber Tom zeigt für das Orgasmusproblem vollstes Verständnis. Und weil er leidenschaftlicher Erfinder ist, hat Fanny eine Idee.
1: Der ganze Kram hier, das ist nichts und funktioniert nicht. Aber ich weiß, dass du was viel Besseres hinbekommst. Du brauchst nur Hilfe.
2: Hilfe?
1: Wenn du willst, bilden wir beide ein Team.
2: Ein Team wofür?
1: Na, du brauchst die Tipps einer Frau. All die Sachen hier funktionieren nicht. Und ich habe das Gefühl, dass sich niemand wirklich dafür interessiert, was Frauen wollen und was ich brauche.
0: Abgemacht. Tom macht sich an die Entwicklung von allerlei Geräten, die Fanny ihren ersten Orgasmus verschaffen sollen. Gar nicht so einfach, aber schon bald gibt es Fortschritte.
2: Pass auf, bei dem hier habe ich ein gutes Gefühl. Das ist eine Kombi aus den Prototypen 2, 7 und 15. So, sieh her, du musst den nur direkt auf die Klitoris setzen. Und du wirst merken, er saugt, aber nur ganz leicht, okay?
1: Geht das auch in der Wanne?
2: Nein, der hat Batterien.
1: Ach so, stimmt.
0: Die französische Komödie ist zugleich witzig und romantisch. Im Kern basiert Chérie, ich komme, die Erfindung der Lust, auf der Geschichte des millionenfach verkauften Womanizers, den das Ehepaar Lemke in der Nähe von Deggendorf erfunden hat. Stefan Grundler, Hitradio N1 Kinoredaktion.
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2: Ich bin Yves Simon. Die Bundesregierung will Abschiebungen nach Afghanistan offenbar deutlich ausweiten. Das hat das hessische Innenministerium jetzt bekannt gegeben. Demnach hat die Bundespolizei mitgeteilt, dass die bisherigen Einschränkungen auf Straftäter oder Gefährder aufgehoben werden, also dass auch andere Personengruppen abgeschoben werden können. Thomas Bremser berichtet.
3: Bundesinnenminister Dobrindt hat erst Anfang der Woche bekräftigt, Abschiebungen in Länder wie Afghanistan zu forcieren. Ihm ging es vor allem um Straftäter nach einem tödlichen Angriff auf einen Studenten in Trier. Künftig soll aber jeder Afghane, der ausreisepflichtig ist, abgeschoben werden können, sagt die hessische Landesregierung. Grundlage dafür ist die Zusammenarbeit mit der Taliban-Regierung.
2: Bundespräsident Steinmeier hat bei der Gedenkfeier zum rechtsextremen Attentat am Münchner Olympia-Einkaufszentrum vor 10 Jahren zu mehr Einsatz gegen Rassismus aufgerufen. Diese Tat geht uns alle im Land was an, das hat Steinmeier so formuliert. Und vor allem hat er auch kritisiert, dass jahrelang nur von einem Amoklauf die Rede war. 5 Galeria-Kaufhäuser in Bayern könnten bald geschlossen werden. Die Warenhauskette prüft gerade, ob sich die Standorte in Aschaffenburg, Bayreuth, München-Rotkreuzplatz, Würzburg und auch in Memmingen noch lohnen. Für die Mitarbeiter eine belastende Situation. Der Handelsverband Bayern warnt auch, die Kaufhäuser sind überhaupt wichtige Frequenzbringer, also Besuchermagnete für die kompletten Innenstädte.
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4: Mit Henrike Müller. Nürnberg gehört weiter zu den Städten mit den niedrigsten Müllgebühren in Deutschland. Laut einem neuen Ranking im Auftrag des Immobilienverbands Haus und Grund landet die Stadt, verglichen mit den 100 größten